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1: Ich bin Uli Reitinger. Union und SPD sind sich weiter uneins über die geplante Pflegereform. CDU-Gesundheitsminister Linnemann fordert Milliarden vom Bund für die Pflegekassen. Die SPD will dagegen auch die private Pflegeversicherung stärker beteiligen.
2: Wirklich viel Zeit bleibt nicht. Den gesetzlichen Pflegekassen droht bis Jahresende schon ein Minus von 4,4 Milliarden Euro. Linnemann will deshalb schon jetzt am Mittwoch einen Gesetzentwurf ins Kabinett bringen und höhere Beiträge verhindern. Die SPD droht allerdings, das Gesetz zu blockieren, wenn es dabei nur ums Sparen geht. Sie will außerdem die Kosten für Menschen im Pflegeheim begrenzen. Linnemann lehnt das wiederum ab. Auch beim Geld aus der privaten Pflegeversicherung

0: sieht er verfassungsrechtliche Probleme. Zoe Tassovali, Nachrichtenredaktion.
1: Das russische Militär setzt seinen heftigen Angriff auf die ukrainische Hauptstadt Kiew fort. Die ukrainische Luftwaffe warnte in der Nacht vor einer Bedrohung durch Raketen. Es waren Explosionen zu hören. Bürgermeister Klitschko berichtet bei Telegram von Schäden in mehreren Teilen der Hauptstadt. Es seien ein Verwaltungsgebäude und eine Bildungseinrichtung getroffen worden. Bereits gestern im Tagesverlauf hatte es eine Serie russischer Angriffe gegeben. Dabei wurden nach ukrainischen Angaben eine Klinik und die Akademie der Wissenschaften getroffen. Das hat das Starship von SpaceX noch nie geschafft. Die größte Rakete der Welt hat bei einem Testflug erstmals eine Umlaufbahn um die Erde erreicht. Gestartet war sie vom Weltraumbahnhof des Unternehmens von Elon Musk in Texas.
2: Es ging alles schneller als gedacht. Nach 3 Stunden kam das Starship als Flammenball zurück und stürzte in den Pazifik. Warum die Mission verkürzt wurde, sagte SpaceX zunächst nicht. Eigentlich hatte die Rakete die Erde 6-mal umrunden sollen. Das Starship besteht aus 2 Teilen und ist größer als die Freiheitsstatue. Der 70 Meter lange Booster und die 50 Meter lange Kapsel können nach der Rückkehr zur Erde wiederverwendet werden. Viele vorherige Testflüge waren schon schiefgegangen. Aus den USA, Tina Eck.
1: In Frankreich hat es erneut Riesenproteste an Schulen gegeben. In mehreren Städten gab es Dutzende Verletzte und mindestens 164 Festnahmen. 180 Schulen waren betroffen. Heute sollen die Proteste weitergehen. Es steht in Frankreich auch noch ein nationaler Streiktag im öffentlichen Dienst an. Die Proteste richten sich unter anderem gegen die schlechte Ausstattung der Schulen.
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2: Ich bin Uli Reitinger. Eigentlich soll die Bundesregierung die Pflegereform morgen auf den Weg bringen. Allerdings sind sich SPD und Union in wichtigen Punkten noch nicht einig. Die SPD fordert, dass die Pflegekosten für die Betroffenen im Heim gedeckelt werden. Und die private Pflegeversicherung soll sich an den Kosten der gesetzlichen Pflegeversicherung beteiligen. SPD-Finanzminister Lars Klingbeil.
3: Wir müssen in der Pflege etwas verändern. Wir müssen doch vorankommen. Aber sehr klar ist auch, wir brauchen Gerechtigkeit doch in der Pflege. Und die Menschen müssen auch spüren, dass mit unseren Veränderungen etwas besser wird. Und ein reines Sparpaket machen wir nicht mit.
2: CDU-Gesundheitsminister Linnemann ist gegen die Deckelung der Heimkosten und die Belastung der privaten Pflegeversicherung. Russlands Armee fliegt weiter massive Angriffe auf die ukrainische Hauptstadt Kiew. Es sind auch jetzt in der Nacht Explosionen zu hören. Bürgermeister Vitali Klitschko berichtet bei Telegram von Schäden in mehreren Teilen der Hauptstadt. Es seien ein Verwaltungsgebäude und eine Bildungseinrichtung getroffen worden. Bereits gestern im Tagesverlauf hatte es eine Serie russischer Angriffe gegeben. Dabei wurden nach ukrainischen Angaben eine Klinik und die Akademie der Wissenschaften getroffen. Die Unternehmen in Deutschland werden beim Stellenabbau zurückhaltender. Das Beschäftigungsbarometer des Münchner IFO-Instituts ist den dritten Monat in Folge gestiegen. Die Fachleute sehen darin eine Stabilisierung des Arbeitsmarkts, aber noch keine echte Erholung.
4: Lichtblicke gibt es vor allem bei den Dienstleistern. Dort wollen mehr Unternehmen Personal einstellen als abbauen. Neue Leute suchen zum Beispiel Ingenieurbüros sowie Rechts- und Steuerberatungen. In der Industrie und im Handel werden dagegen mehr Stellen gestrichen. Allerdings gibt es auch Industriebetriebe, die zusätzliche Mitarbeiter suchen, etwa in der Lebensmittelbranche. Bei den Leiharbeitsfirmen wächst ebenfalls die Hoffnung und auf dem Bau hat sich zuletzt kaum etwas verändert. Thomas Bleskin, Nachrichtenredaktion.
2: Im Prozess um Rabatte auf der Lidl-App soll am Oberlandesgericht in Brandenburg an der Havel heute das Urteil fallen. Der Bundesverband der Verbraucherzentralen sieht in den Rabatt-Apps eine Diskriminierung und hat deshalb gegen den Discounter Lidl und dessen Lidl-Plus-App geklagt. Die Verbraucherschützer kritisieren, dass ältere, behinderte oder jüngere Menschen benachteiligt würden, da sie entsprechende Geräte oder Apps häufig nicht nutzen könnten oder dürften.
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4: Ich bin Uli Reitinger. Gesundheitsminister Carsten Linnemann will die Zahl der Kinderkrankentage verringern. Das stößt bei der SPD auf Kritik. Die SPD stehe für eine Politik, die Familien unterstütze und ihnen die notwendige Zeit für ihre Kinder ermögliche, sagte die familienpolitische Sprecherin der SPD-Fraktion, Jasmina Hostert, der Augsburger Allgemeinen. Der Gesundheitsminister verfolge das Gegenteil. Linnemann will, dass die Corona-Sonderregel nicht verlängert wird, wonach jedes Elternteil pro Jahr 15 Kinderkrankentage geltend machen kann. Die Zahl würde dann wieder auf 10 Tage sinken. Auch der Koalitionsstreit über die Pflegereform geht weiter. CDU-Gesundheitsminister Linnemann fordert, dass der Bund mehr als 5 Milliarden Euro an die Pflegeversicherung zahlt. Die SPD verlangt dagegen unter anderem eine Begrenzung der Heimkosten und eine Beteiligung der privaten Pflegeversicherung.
5: Linnemann lehnt beide SPD-Vorschläge ab. Bei einem Finanzausgleich mit der privaten Pflegeversicherung sieht er verfassungsrechtliche Probleme. Ein Deckel bei den Heimkosten ist aus seiner Sicht nicht ausreichend. Stattdessen fordert er vom Bund Gelder, die von der Pflegeversicherung während der Corona-Pandemie für Krisenmaßnahmen ausgegeben wurden, etwa um Mindereinnahmen bei Pflegeeinrichtungen auszugleichen oder Tests zu beschaffen. Linnemanns Argument, solche gesamtgesellschaftlichen Aufgaben hätten aus Steuern bezahlt werden müssen. Thomas Bleskin, Nachrichtenredaktion.
4: Aus Angst vor digitaler Gewalt ziehen sich viele Frauen im Netz zurück. Laut einer Umfrage im Auftrag des Deutschen Frauenrats schränken 2/3 ihr Online-Verhalten deshalb ein. Bei den 18- bis 39-Jährigen sind es sogar 76%.
6: Manche Frauen posten weniger Fotos, andere ziehen sich komplett aus den sozialen Medien zurück. Besonders stark betrifft das diejenigen, die selbst schon digitale Gewalt erlebt haben. Dazu zählen unerwünschte sexualisierte Nachrichten, Erpressung, Drohungen oder intime Bilder, die ohne Zustimmung verbreitet werden. Selbst die Angst davor verändert also schon das Online-Verhalten. Zoe Tassovali, Nachrichtenredaktion.
4: Der extreme Sommer mit Hitze, Dürre und Bränden hat Landwirte in Europa stark getroffen. Die EU-Kommission schätzt den Schaden für den europäischen Agrarsektor auf derzeit 14 bis 17 Milliarden Euro. Das genaue Ausmaß werde sich zeigen, wenn die Ernte abgeschlossen sei, heißt es nach einem Treffen der EU-Agrarminister in Brüssel. So sei etwa nicht genügend Gras als Futtermittel gewachsen, was Viehhaltern Probleme bereite.
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Disco 2000 von Pulp bei Rock FM. Schönen Dienstagmorgen. Vielleicht so eine kleine Hilfestellung nochmal für alle Kids, die mit dem Wort Disco nix anfangen können. Stellt euch vor, ihr steht in einem dunklen, stickigen Raum, in dem mittig so eine riesige, glitzernde Kugel an der Decke hängt. Ja, die Musik ist bestialisch laut und statt einer Spotify-Playlist knallt euch der DJ einen wilden Trash-Mix nach dem anderen aus allen Epochen um die Ohren. Also kurz gesagt, eine Disco ist der Ort, an dem sich eure Eltern früher am Wochenende getroffen und auch abgeleckt haben, um sich stundenlang auch anzubrüllen, weil die Bässe einfach viel zu laut waren. Und hinterher haben wir immer so extrem nach Zigarettenqualm gestunken. Und zwar jeder und jede, auch die Nichtraucher. Ach, das war eine geile Zeit. Ja, und weil Flashbacks halt irgendwie cool sind und immer cool bleiben werden, bleiben wir in den 90ern jetzt einfach. Genau auch da, wo Soul Asylum mit Runaway Train damals die Karriereleiter hochgekraxelt sind. Jetzt hier bei Rock FM für euch. Bei mir, dem Pfeffer, wünsche ich euch einen schönen Start in diesen Dienstagmorgen.

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1: Ich bin Uli Reitinger. Gesundheitsminister Carsten Linnemann will die Zahl der Kinderkrankentage verringern. Das stößt bei der SPD auf Kritik. Die SPD stehe für eine Politik, die Familien unterstütze und ihnen die notwendige Zeit für ihre Kinder ermögliche, sagte die familienpolitische Sprecherin der SPD-Fraktion, Jasmina Hostert, der Augsburger Allgemeinen. Der Gesundheitsminister verfolge das Gegenteil. Linnemann will, dass die Corona-Sonderregel nicht verlängert wird, wonach jedes Elternteil pro Jahr 15 Kinderkrankentage geltend machen kann. Die Zahl würde dann wieder auf 10 Tage sinken. Auch der Koalitionsstreit über die Pflegereform geht weiter. CDU-Gesundheitsminister Linnemann fordert, dass der Bund mehr als 5 Milliarden Euro an die Pflegeversicherung zahlt. Die SPD verlangt dagegen unter anderem eine Begrenzung der Heimkosten und eine Beteiligung der privaten Pflegeversicherung.
2: Linnemann lehnt beide SPD-Vorschläge ab. Bei einem Finanzausgleich mit der privaten Pflegeversicherung sieht er verfassungsrechtliche Probleme. Ein Deckel bei den Heimkosten ist aus seiner Sicht nicht ausreichend. Stattdessen fordert er vom Bund Gelder, die von der Pflegeversicherung während der Corona-Pandemie für Krisenmaßnahmen ausgegeben wurden, etwa um Mindereinnahmen bei Pflegeeinrichtungen auszugleichen oder Tests zu beschaffen. Linnemanns Argument, solche gesamtgesellschaftlichen Aufgaben hätten aus Steuern bezahlt werden müssen. Thomas Bleskin, Nachrichtenredaktion.
1: Aus Angst vor digitaler Gewalt ziehen sich viele Frauen im Netz zurück. Laut einer Umfrage im Auftrag des Deutschen Frauenrats schränken 2/3 ihr Online-Verhalten deshalb ein. Bei den 18- bis 39-Jährigen sind es sogar 76%.
3: Manche Frauen posten weniger Fotos, andere ziehen sich komplett aus den sozialen Medien zurück. Besonders stark betrifft das diejenigen, die selbst schon digitale Gewalt erlebt haben. Dazu zählen unerwünschte sexualisierte Nachrichten, Erpressung, Drohungen oder intime Bilder, die ohne Zustimmung verbreitet werden. Selbst die Angst davor verändert also schon das Online-Verhalten. Zoe Tassovali, Nachrichtenredaktion.
1: Der extreme Sommer mit Hitze, Dürre und Bränden hat Landwirte in Europa stark getroffen. Die EU-Kommission schätzt den Schaden für den europäischen Agrarsektor auf derzeit 14 bis 17 Milliarden Euro. Das genaue Ausmaß werde sich zeigen, wenn die Ernte abgeschlossen sei, heißt es nach einem Treffen der EU-Agrarminister in Brüssel. So sei etwa nicht genügend Gras als Futtermittel gewachsen, was Viehhaltern Probleme bereite.
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4: Ey, das wird heute wieder so warm wie gestern. Ist ja krass, ey. Wieder über 25 Grad. Das ist genau mein Wetter, Leute. Bei dem auch jeder Scheißtag sofort vernünftig aussieht. Einfach nice. So, für alle, die jeden Morgen früh raus müssen, schaffen, während die anderen noch pennen und trotzdem irgendwie keinen Applaus bekommen. Die Rolling Stones, die tun's jetzt musikalisch für euch. Salt of the Earth, ja. Für euch alle, ohne die hier mal gar nichts laufen würde. Danke euch dafür. Ich bin der Pfeffer vom Kickstart. Gute.

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1: Yay! So, was haben wir denn? Ah, ich sehe jetzt schon, im Büro wird die Klimaanlage nicht kalt. Ja, das kriegen wir hin. Ja, liebe Hörerinnen und Hörer, wer konnte das auch wissen, dass wir Ende September nochmal 30 Grad bekommen? Ey, kommt der Wetterfrosch mit dem Monat durcheinander? Gut, egal welche Nachrichten, man hört nur März, März, März, März. Dass da noch ein Friedrich davor steht, das kommt oben beim Petrus nicht an. Ja, der denkt doch, ja gut, dann machen wir Wetter wie im März. Unser polierte Schüppelstilhens, der hat schon Mitte August gesagt, HP, es gibt immer noch keinen Lebkuchen im Supermarkt, scheiß Klimawandel. Ich glaub, bald kriegen wir eine Klimasteuer. Wobei, diese CO2-Steuer haben wir ja schon. Die soll die Leute vom Autofahren abhalten. Ja, Zuckersteuer soll vorm Zuckeressen abhalten, Nikotinsteuer vom Rauchen. Wie erklärt mir dann einer die Lohnsteuer? Yay! So, fertig. Normal sollte das halten.
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Moin Moin, euer Pfeffers hier vom Rock FM Kickstart. Also wenn ihr jetzt schon mit eurem Radio flirtet, weil ihr euch auf den nächsten goldenen Herbsttag freut oder so, dann bitte nicht unter eurem Niveau. Nach 6 ein regelrechtes Dauerfeuer hier mit Rocklegenden für euch dabei. Mit Tweetes, aber auch mit

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4: Richtung Süden heute sonnig mit ein paar Schleierwolken bis 29 Grad. Richtung Norden mehr Wolken, maximal 27 Grad.
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4: Ich bin Ralf Mehlhorn. Guten Morgen. Gesundheitsminister Linnemann möchte die Zahl der Kinderkrankentage kürzen. Dafür soll die Corona-Sonderregel nicht verlängert werden. Aktuell kann jeder Elternteil damit 15 Kinderkrankentage geltend machen. Die Zahl würde dann wieder auf 10 Tage sinken. Die SPD kritisiert die Pläne. Und das ist sonst noch wichtig. In mehreren französischen Schulen gibt es weiter teils gewaltsame Proteste mit Dutzenden Verletzten und Festnahmen. Angefangen hatten sie am Freitag unter anderem wegen der schlechten Ausstattung von Schulen. Und die Starship-Rakete des privaten Raumfahrtunternehmens SpaceX hat es zum ersten Mal in eine Umlaufbahn der Erde geschafft. In die Fußball Nations League. Italien hat am zweiten Spieltag in der Türkei gewonnen mit 4:1. Frankreich hat sich mit 1:0 in Belgien durchgesetzt.
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4: Autofahrer im Berufsverkehr, ihr braucht Geduld. Im Engelbergtunnel hat es in Fahrtrichtung Stuttgart gekracht. Deshalb ist die A81 zwischen Stuttgart-Feuerbach und Dreieck-Leonberg gesperrt. 12 Kilometer Stau gibt es da im Moment. Die Wartezeit liegt bei über einer Stunde. Der Verkehr wird in Stuttgart-Feuerbach von der Autobahn abgeleitet.
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so ein leicht chaotischer Teenager sein, obwohl man die 40 oder 50 längst überschritten hat, ja. Also meine liebe Frau sagt auch öfter mal zu mir, sei nicht so kindisch. Aber ist es nicht genau das, was sie sich in ihrem Unterbewusstsein so wünscht? Dass ich eben nicht wie so ein alter Sack muffelig und stinkig daheim rumhänge und auf den Tod warte, sondern einfach auch mal ab und zu so ein bisschen Blödsinn mache, was nicht so selten passiert. Aber dann erinnere ich sie doch auch daran, dass sie mal jung war. So viel zu mir. Nach diesem Wheaties Garagencharme jetzt zur großen 90er-Geste hier bei Rock FM. Blondie sind dran mit Maria hier im Kickstart. Schönen Dienstagmorgen.

0: seid ihr schon ganz da oder mit Muse noch mit einem halben Fuß irgendwo in einem schwarzen Loch unterwegs? Unchristliche Zeit, ich weiß, aber ey, wenn der Rocker jetzt schon so früh auf den Beinen ist und so sehr mit der Zeit beschäftigt, dann wollen wir ihm die Zeit auch geben, sich dazu zu äußern, finde ich. Ja? Bevor ich Black Knight von Deep Purple auf euch gleich loslasse. Moin!
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2: Es gibt Werbung, die ist gut gemacht, die bleibt beim Empfänger hängen. Es gibt Werbung, die ist schlecht gemacht, aber ist so schlecht gemacht, dass sie auch hängen bleibt, gerade weil sie so schlecht ist. Und es gibt den Zettel, den ich jetzt in meinem Briefkasten gefunden habe. Pass auf der Vorderseite steht Zeit. Zeit. Einfach nur das Wort Zeit. Dann drehst du den Zettel rum und dann liest du folgende Sätze. Mein Name ist Zeit, ich bin nicht immer gewesen und ich werde nicht immer sein. Aber nun bin ich noch und bestimme das ganze Leben. Habt ihr was verstanden? Ich auch nicht. Wer oder was ist denn Zeit und warum bestimmt er oder sie irgendwas? Aber es geht ja weiter. Die Menschen warten auf mich, aber niemand kann mich aufhalten. Außer Gott. Was? Wo kommt denn jetzt Gott auf einmal her? Und dann steht da noch, pass auf, mein Name ist Zeit und ich gehe immer vorwärts, dem Ende zu und ich nehme dich mit in die Ewigkeit. Ja gut, das macht Sinn. Ja, ich meine, der Typ, der sich den Text ausgedacht hat, der war am Ende zu. Aber sowas von zu, ja, wahrscheinlich zu wie Haubitz. Am Ende wird dann klar, was der Zettel soll, denn da steht, man bekommt uns sonst das Neue Testament zugeschickt. Das Neue Testament? Hä? Ist das Alte ausverkauft? Ich brauch das alles nicht. Leute, weil ich hab noch eine Bibel mit Originalautogramm. Versteht ihr? Weine kenn dich. Weine.
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0: So, jetzt solltet ihr aber wach sein. Guten Morgen. Ey, was haben wir Dienstag? Genau, und der Lange, der schrubbt sich heute wieder durch eine sehr charmante musikalische Ohrfeige.
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0: Und zwar durch diese hier.
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1: So, das klingt im Refrain wie so eine höfliche Verabschiedung der Nummer, aber in Wirklichkeit pöbelt der John Bonda, also der Frontmann von Bon Jovi, hier einfach nur liebevoll zurück. Oh, habe ich gerade Bon Jovi gesagt? Ja, das habe ich so als kleine Pfefferhilfe, damit ihr schnell euer Rock FM Handtuch bekommt. Das gibt's immer, wenn ihr die richtige Antwort ausspuckt, und bei Spucke am Kinn, der ist ja so ein Handtuch am Mann manchmal gar nicht so schlecht. Also, Bon Jovi wissen wir jetzt schon. Jetzt nur noch der Songtitel. Achtung.
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1: Meine Güte, doch. Ist ja der Bruder von John Bon Jovi irgendwie. Der Lange hat's echt drauf, muss ich sagen. Und ihr auch? Erkennt den Song, ruft an über die Rockline 0800 3x6 8866 und dann Handtuch mit unserem Senderlogo drauf. 0800 3x6 8866.
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1: Ja, der Dienstag, der kommt mit Schleierwolken daher. Aber Richtung Süden wird's trotzdem schön warm mit bis zu 29 Grad heute. Im Norden, da hängen mehr Wolken rum, da ist bei 27 Grad Schluss.
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7: Ich bin Ralf Mehlhorn. Guten Morgen. Gesundheitsminister Lindemann setzt den Rotstift an. Er möchte die Zahl der Kinderkrankentage kürzen. Aktuell kann jeder Elternteil 15 pro Jahr geltend machen. Das ist noch die Corona-Sonderregel. Sie soll aber nicht verlängert werden. Die Zahl würde dann wieder auf 10 Tage sinken. Die SPD kritisiert die Pläne. Was ist sonst noch wichtig? Das Vertrauen in die Regierung und das Gerechtigkeitsempfinden sind in der Bevölkerung laut einer Bertelsmann-Studie sehr gering. 25 Punkte werden nur noch erreicht auf einer Skala bis 100. Und in vielen französischen Schulen gibt es weiter teils gewaltsame Proteste mit Dutzenden Verletzten und Festnahmen. Angefangen hatten sie am Freitag unter anderem wegen der schlechten Ausstattung von Schulen. In die Fußball-Champions League. Italien hat am zweiten Spieltag in der Türkei gewonnen mit 4:1. Frankreich hat sich mit 1:0 in Belgien durchgesetzt.
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7: Ab morgen sorgt ein dreitägiger Warnstreik für viele Ausfälle im Verkehr der SWEG in ganz Baden-Württemberg. Es geht um Züge und Busse. Schauen wir nur auf die Busse. Da fahren dann die meisten unter anderem in Laweil am Rhein, Wiesloch, Sinsheim und Gammertingen nicht. Die Fahrer fordern einen Schutz vor betriebsbedingten Kündigungen.
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0: Also wer von euch jetzt 35 Jahre alt ist, der war in seiner allerfrühesten Entwicklungsphase, als dieser Song schon längst draußen war, von den Black Crowes aus dem Jahre 1990. Jealous Again.
1: Ist schon, kann schon was, oder?
0: Schönen guten Morgen, es ist Dienstag. Wir suchen übrigens diesen Song heute hier, weil der lange ist ja ein sehr sauberes Kerlchen und singt uns jeden Morgen sein Liedchen. Und für die richtige Lösung, wenn ihr es rausbekommt, gibt es ein Handtuch hier.
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0: Und wir wissen, dass es um eine Band heute geht, zu der wir euch ja vor kurzem erst nach London in die Wembley Arena geschickt haben. Und zwar zu Bon Jovi. Ganz genau. Das weiß zum Beispiel auch die Natalie, war die schnellste hier jetzt in der Rockline und ist jetzt dran. Guten Morgen, Mensch.
3: Ich freue mich so, dass ich endlich mal durchgekommen bin.
0: Ja, das sagen viele. Aber vielleicht sagen auch viele, dass du echt einen tollen Namen hast. Natalie finde ich wirklich sehr, sehr schön. Ja, ich weiß nicht warum.
3: Das ist nett.
0: Es gibt so Namen, so auch Maya zum Beispiel.
3: Ja.
0: Auch einer meiner Lieblingsnamen. Hast du sonst noch einen Lieblingsnamen außer Pfeffer?
3: Lange.
0: Habe ich verstanden? Ist angekommen. Ich sag ihm Bescheid. Vielleicht ist das ja dein Lieblingssong hier.
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0: Mann, du hast aber echt gut gekontert jetzt, Natalie. Da muss ich dir mal echt...
3: Ja, ich war mir so sicher, dass ich die Stimme von John Bon Jovi im Ohr habe. Und der Song heißt Have a Nice Day.
0: Okay.
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0: Dann schauen wir mal, liebe Natalie. Sehr, sehr schön. Ein Rock FM Handtuch ist zu dir unterwegs.
3: Ah, ich freue mich total.
0: Schön. Und dir wünsche ich einen tollen Tag mit dem Song natürlich auch. Natalie, hat mich sehr gefreut. Vielen, vielen Dank.
3: Mich auch.
0: Fahr vorsichtig, komm gut an.
3: Das mache ich. Ich bleibe in der Leitung für die Adresse, ne?
0: Genau so ist es. Mach's gut.
3: Alles klar. Ciao, du auch.
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Scars von Papa Roach. Nicht Stars, obwohl Stars, das würde jetzt ganz gut passen im Jahr 2026. Da wurde was entdeckt. Etwas, das nicht von dieser Welt zu sein scheint. Es ist kein Flugzeug, es ist kein Meteor, kein Asteroid. Tief in der Wüste von Nevada. Eine gigantische Kugel leuchten und auch irgendwie unheimlich. Eine Kugel größer als jedes Raumschiff, das ihr je gesehen habt. Die Menschen nennen sie liebevoll The Sphere. Doch jetzt wird's richtig krass, denn dieses außerirdisch anmutende Objekt öffnet für euch seine Tore. Und was darin passiert, sprengt jede Vorstellungskraft, denn

0: Oh Leute, ist das, ich weiß nicht, dieser Song seit 86 unterwegs und was willst du machen? Ich meine, ist halt geil. So, so ein kleiner musikalischer Seitensprung so am Morgen hat auch noch niemanden geschadet, finde ich. Deshalb an alle Neuen, schön, dass ihr bei uns gelandet seid. In der nächsten Stunde lassen wir diese Rocklegenden von der Leine. Aerosmith haben wir am Start, aber auch R.E.M. hier. Oder auch Status Quo. Im Kickstart mit mir, dem Pfeffer. Merkst du was? Da wird aus Flirten ganz schnell was Ernstes, oder?
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3: Heute gilt im Süden fast Sommer-Deluxe mit bis zu 29 Grad, nur ein paar Schleierwolken dabei. Im Norden etwas wolkiger, aber mit bis zu 27 Grad immer noch ziemlich ordentlich.
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4: Ich bin Ralf Mehlhorn. Guten Morgen. Familien bräuchten Entlastung statt neuer Belastungen, das sagt die SPD. CDU-Gesundheitsminister Linnemann möchte nämlich die Zahl der Kinderkrankentage kürzen. Dafür soll die Corona-Sonderregel nicht verlängert werden. Aktuell kann jeder Elternteil damit 15 Kinderkrankentage geltend machen. Die Zahl würde dann wieder auf 10 Tage sinken. Was ist sonst noch wichtig? Die schweren Überschwemmungen in Bangkok bringen auch den internationalen Flugverkehr durcheinander. Thai Airways will unter anderem Verbindungen nach Frankfurt und München streichen. Und das Vertrauen in die Regierung und das Gerechtigkeitsempfinden sind in der Bevölkerung laut einer Bertelsmann-Studie sehr gering. 25 Punkte werden nur noch erreicht auf einer Skala bis 100. Zweiter Spieltag in der Fußball Nations League. Italien hat der Türkei eine empfindliche Niederlage reingedrückt. 4:1 hieß es am Ende. Frankreich hat 1:0 in Belgien gewonnen.
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4: Der Verein Anpfiff ins Leben sponsert 900 fair gehandelte Fußbälle. Sie gehen unter anderem an Schulen, Camps und Partnervereine aus Heidelberg und dem Rhein-Neckar-Kreis. Der Rhein-Neckar-Kreis war als Fairtrade-Kreis ausgezeichnet worden und jetzt sollen fair gehandelte Sportartikel auch im Vereinsalltag sichtbarer werden.
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Das kann überhaupt gar nicht sein bei diesem herrlichen Sonnenaufgang jetzt hier, The End of the World. Reden die denn da, der R.E.M. hier, It's the End of the World, as I know it. Ach ja, schönen guten Morgen, schön, dass ihr da seid, Dienstag haben wir, Rock FM hier. Ihr habt das sicherlich, oder wahrscheinlich auch so ein Soundtrack so für eure Hausarbeit. Laut.de, eine sehr umfangreiche Musikenzyklopädie, sagt, das musikalische Spektrum bei Songs für Hausarbeit liegt irgendwo so zwischen Indie-Gitarrenrock und verspieltem Pop-Melodien. Und sie bezeichnen das dann als Polunder-Pop. Okay, also dieser Jahrhundert-Ohrwurm Narcotic von Liquido aus Sinsheim ist also Polunder-Pop. Scheiße, verdammt. Wie auch immer, die Nummer sorgt bei allen für ein Lächeln. Sobald die anläuft, wie jetzt zum Beispiel. Viel Spaß beim Mitsingen und pff, was immer ihr macht, Staubsaugen oder so. Moin!

Guten Morgen. Es ist Dienstag und wir stehen vor einem warmen, erneut warmen Tag, muss man sagen, bis 29 Grad. Schön. Gebisse, Ratten, Mäuse, Hochzeitskleider, ein komplettes Schlagzeug. Was habt ihr schon mal in einem Taxi liegen lassen? Bei Aerosmith-Frontmann Steven Tyler war es der Text ihres Welthits Walk This Way, kurz bevor sie das Teil aufnehmen wollten. Da musste halt improvisiert werden. Oder der Text dann eben mal so kurz im Treppenhaus an die Wand geschrieben. Ja, kann man so machen. Wenn am Ende sowas rauskommt hier. Bei Rock FM. Aerosmith, Walk This Way. Guten Morgen.

0: Guten Morgen.
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0: Kann doch wohl nicht sein, dass ihr noch keinen Schlüsselanhänger habt. Dann aber ganz schnell. Und zwar heute mit diesem Riff erkennt den Song und die Band und ihr bekommt einen. Mit unserem Sendename drauf. Und ihr könnt auch einen Kronkorken mit diesem Flaschenöffner von der Pulle ziehen, wenn ihr wollt. Ja, Flaschenöffner dran. So, wie heißt der Song? Wie heißt die Band? Achtung, ich spiel's nochmal. Ich kann's euch wirklich nicht einfacher machen, nur, dass ihr vielleicht noch die entsprechende Telefonnummer braucht. 0800 3x6 8866 wäre das. Unsere Rockline, um Riffrater zu werden. Bis gleich.
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0: Habt ihr schon gemerkt, der Dienstag, der kann wieder was. Richtung Süden trotz Schleierwolken bis 29 Grad. In Richtung Norden mehr Wolken und etwas zahmer, maximal 27.
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12: Ich bin Ralf Mehlhorn. Guten Morgen. Gesundheitsminister Linnemann setzt den Rotstift an. Er möchte die Zahl der Kinderkrankentage wieder kürzen. Aktuell kann jeder Elternteil 15 pro Jahr geltend machen. Das ist noch die Corona-Sonderregel. Diese soll aber nicht verlängert werden. Die Zahl würde dann wieder auf 10 Tage sinken. Die SPD kritisiert die Pläne. Was ist sonst noch wichtig? Das Vertrauen in die Regierung und das Gerechtigkeitsempfinden sind in der Bevölkerung laut einer Bertelsmann-Studie sehr gering. 25 Punkte werden nur noch erreicht auf einer Skala bis 100. Und in vielen französischen Schulen gibt es weiter teils gewaltsame Proteste mit Dutzenden Verletzten und Festnahmen. Angefangen hatten sie am Freitag unter anderem wegen der schlechten Ausstattung von Schulen. In die Fußball Nations League. Italien hat am zweiten Spieltag in der Türkei gewonnen mit 4:1. Frankreich hat 1:0 gegen Belgien gespielt.
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12: Ab morgen sorgt ein dreitägiger Warnstreik für viele Ausfälle im Verkehr der SWEG in ganz Baden-Württemberg bei Zügen und Bussen. Schauen wir nur auf die Busse. Da fahren dann die meisten unter anderem in Laweil am Rhein, Wiesloch, Sinsheim und Gammertingen nicht. Die Fahrer fordern einen Schutz vor betriebsbedingten Kündigungen wegen Neuausschreibungen.
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Kann vielleicht sein, dass einer oder andere von euch so ein bisschen verwirrt ist. Also wenigstens so ein bisschen. Vielleicht ist es bei dem Song auch eben so von Van Morrison, Brown Eyed Girl, aufgefallen, dass er irgendwie so klingt wie die Rolling Stones. Finde ich. Oder so ein bisschen wie der hier. Das ist halt auch mal ehrlich. Fast 1:1. Also pass auf, hier nochmal zum Vergleich. Van Morrison. So, und jetzt nochmal die Stones hier. So, ne, vom Gesang her. Und wisst ihr was? Es gibt noch viel, viel mehr Songs anderer Künstler, die klingen, als wären sie von den Rolling Stones. Sogar so Songs von ganz großen Rocklegenden. Hier David Bowie zum Beispiel. Der klingt ja auch wie die Steine so ein bisschen. In Rebel Rebel. Bei Rock FM. David oder Mick? David ist an dem Mikro jetzt.

0: Der ist nicht neu. Auch wenn jetzt vielleicht so einige verdutzt fragen, das waren doch die Killers. Ja, natürlich waren die das. Und mit dem Song Somebody Told Me, der schon seit 21 Jahren auf der Welt ist. Grüß euch, Rock FM ist hier mit eurer täglichen Chance, Riffrater zu werden. Und zwar heute, wir machen es ein bisschen einfacher mit diesem Stück hier. Den Song gibt's natürlich immer am Ende.
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0: So, wen haben wir in der Leitung? Guten Morgen, der Pfeffer ist dran. Hi.
2: Hi, hier ist der Holger aus dem schönen Südhessen, Richard Gottelau, genannt Gollum.
0: Gollum? Kenne ich nur aus Herr der Ringe. Ich interessiere mich ja immer total für Namen. Lass mal kurz schauen, wo Holger herkommt. Oder du weißt es.
2: Dürfte skandinavisch sein.
0: Ja, hier steht altnordischer Vorname und bedeutet so viel wie der mit dem Speer von der Insel. Oder auch der Insel-Speerkämpfer.
2: Na, da war ich schon mit skandinavisch gar nicht so schlecht.
0: Nah dran. Mal gucken, wie nah dran du an unserem Riff bist heute. So, der Herr mit dem Speer. Wie sieht's aus?
2: Ja, der Herr mit dem Speer hat auf Toto und Rosanna getippt.
0: Lock ich ein und wir schauen, ob's stimmt. Voll den richtigen Fisch an der Angel, Holger. Glückwunsch.
2: Das klingt doch gut. Vielen Dank.
0: Finde ich auch. Schlüsselanhänger klingt noch besser und natürlich dazu der Titel Riffrater. Ja, ich bin durch.
2: Ja, ich freue mich. Sag mir, brauchst du noch irgendwas von mir oder?
0: Deine Kontonummer wäre ganz gut und vielleicht an den letzten Betrag, der gerade überwiesen wurde. Nein, Quatsch. Einfach nur die Adresse hole ich mir gleich, okay?
2: Wunderbar.
0: Und den Song gibt's auch noch oben drauf.
2: Wunderbar.
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0: Oh, oh, oh, neue Ohren heute Morgen. Ihr wolltet nur kurz reinhören und jetzt hängt ihr bei uns fest, ey. Das liegt vielleicht mit an unseren Rocklegenden, die auch die nächste Stunde hier den Takt angeben. Zum Beispiel die Stone Temple Pilots oder auch Whitesnake. Ja, wir sind hier auch von der Kuschelfraktion ab und zu. Und Guns N' Roses, die auch dabei. Und da muss ich ehrlich sagen, das klingt ja schon sehr verführerisch, oder? Also muss ich echt zugeben, bleibt einfach hier. Weil sowas bekommt ihr von uns jeden Tag. Guten Morgen.
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0: Ja, das spielt heute wieder Nord-Süd-Duell. Im Süden nur so ein paar Schleierwolken. Dafür bis 29 Grad warm. Im Norden mehr Wolken, maximal 27.
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8: Ich bin Ralf Mehlhorn. Guten Morgen. Der Deutsche Pflegerat will, dass die Koalition die Pflegereformpläne nochmal überarbeitet. Besonders kritisch sind die höheren Hürden beim Zugang zu Pflegegraden. Auch die geplante Streichung des Entlastungsbetrags bei Pflegegrad 1 hat Verbandspräsidentin Vogler dem Redaktionsnetzwerk Deutschland gesagt. Rock FM-Reporter Uli Reitinger.
9: Menschen mit Pflegegrad 1 klagen nur über verhältnismäßig geringe Einschränkungen im Alltag. Trotzdem bekommen auch sie einen Entlastungsbeitrag von knapp 1600.

0: 100 Euro im Jahr. Der Pflegerat kritisiert aber nicht nur die geplante Abschaffung dieser Entlastung, sondern er beklagt auch Einschnitte bei der Bezahlung der Pflegekräfte. Das gefährdet die Versorgung, heißt es. CDU-Gesundheitsminister Linnemann will die Pflegereform eigentlich morgen ins Kabinett einbringen, aber die SPD kritisiert die Pläne als reines Kürzungspaket und droht mit Blockade.
1: Und das ist sonst noch wichtig. Die schweren Überschwemmungen in Bangkok bringen auch den internationalen Flugverkehr durcheinander. Und das Vertrauen in die Regierung und das Gerechtigkeitsempfinden sind in der Bevölkerung laut einer Bertelsmann-Studie sehr gering. 25 Punkte werden nur noch erreicht auf einer Skala bis 100. Zum Sport. Für uns geht's am Donnerstag in der Nations League gegen Serbien. Für Jürgen Klopp geht es in seinem dritten Länderspiel als Bundestrainer auch darum, einen Negativrekord zu vermeiden. Wenn es nämlich wieder nicht mit einem Sieg klappt, wäre Klopp der erste DFB-Cheftrainer, der keine seiner ersten drei Partien mit der Nationalmannschaft gewinnen konnte.
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1: Der Verein Anpfiff ins Leben sponsort 900 fair gehandelte Fußbälle. Sie gehen unter anderem an Schulen, Camps und Partnervereine aus Heidelberg und dem Rhein-Neckar-Kreis. Der Rhein-Neckar-Kreis war als Fairtrade-Kreis ausgezeichnet worden und jetzt sollen fair gehandelte Sportartikel auch im Vereinsalltag sichtbarer werden.
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So, jetzt rockt nicht mehr die Night, sondern der Dienstag. Grüß euch, Rock FM ist hier heute am Weltherztag. Ja, kümmert euch mal um eure Pumpe. Ja, ihr habt ja nur die eine. Die richtige Musik nach oben drauf und das Ding pulsiert im Takt mit. Und immer schön den Blick nach vorn. Die Hosen, die können ein Liedchen davon singen. Jetzt bei Rock FM, schönen Dienstagmorgen wünsche ich euch.

0: Ja, genau. Das waren tatsächlich die Eagles. Euch einen schönen guten Morgen. Wir reden hier nicht übrigens über so einen netten Ausflug, sondern über einen Trip nach Vegas zu den Eagles mit komplettem Größenwahn. Also, wenn das genau euer Ding ist, Leute.
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0: Heißt es bald, genau. Und der Christoph ist jetzt in der Rockline. Er war noch nicht in Vegas, aber dafür warst du schon auf 300 Konzerten.
2: Fast mehr wahrscheinlich, ja.
0: Gab es auch welche, wo du sagst, geh da bitte nicht hin?
2: Ja, ich glaube 98 oder so war ich bei Sisters of Mercy.
0: Und war scheiße oder was?
2: Boah, ganz schlimm. Das war im Grunde genommen alles im Nebel und als der Nebel weg war, dann sah man, dass sie nur zu zweit auf der Bühne waren und das muss alles Playback gewesen sein. Aha,
0: und dann war das Konzert zu Ende.
2: Ja, genau.
0: Scheiße.
2: Also das ist nicht empfehlenswert gewesen.
0: Dann will ich mal eine sehr, sehr gute Fee spielen und dich ins Finale hieven zu den Eagles, okay, die du ja noch nicht gesehen hast.
2: Nein, ich habe die Eagles noch nicht gesehen und die fehlen mir und ich würde zu Fuß dahin laufen, wenn das Wasser nicht dazwischen wäre. Und ich hoffe, wieder von dir zu hören.
0: Oh ja, wenn du mich schon so nett anbettelst, gebe ich mir ganz besonders Mühe.
2: Danke dir, bis dann. Danke.
0: Ciao. Ciao. So, stellt euch vor, The Sphere, also dieses Riesending da in Vegas, leuchtet wie so eine überdimensionale Christbaumkugel. Die Eagles legen drinnen los und ihr seid einfach mit am Start. Wie geil ist das? In weniger als zwei Monaten, Leute, seid ihr einfach so in Las Vegas. Holt's euch. Eagles-Song hören, live in a fast lane wird das nachher als nächstes sein. Und zwar, mit nachher meine ich heute Mittag bei Astrid bei der Arbeit um 12:15.
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11: Der Süden bekommt heute wieder die VIP-Version mit warmen 29 Grad maximal und ein paar Schleierwolken. Im Norden ist der Himmel etwas gesprächiger mit mehr Wolken bei bis zu 27 Grad.
0: Es ist 8:30. 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
12: Ich bin Ralf Mehlhau und guten Morgen. Die Pläne für die Pflegereform sollen umfassend überarbeitet werden. Das fordert der Deutsche Pflegerat von der Koalition. Besonders kritisch seien die höheren Hürden beim Zugang zu Pflegegraden und dass es bei Pflegegrad 1 kein Geld mehr geben soll. CDU-Gesundheitsminister Linnemann will morgen einen Gesetzentwurf ins Kabinett bringen. Die SPD droht mit Blockade. Sie lehnt ein reines Kürzungspaket ab. Was ist sonst noch wichtig? In vielen französischen Schulen gibt es weiter teils gewaltsame Proteste mit Dutzenden Verletzten und Festnahmen. Angefangen hatten sie am Freitag unter anderem wegen der schlechten Ausstattung von Schulen. Und die Starship-Rakete des privaten Raumfahrtunternehmens SpaceX hat es zum ersten Mal in eine Umlaufbahn der Erde geschafft. In die Fußball Nations League. Italien hat am zweiten Spieltag in der Türkei gewonnen mit 4:1. Frankreich hat sich mit 1:0 in Belgien durchgesetzt.
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12: Ein dreitägiger Warnstreik sorgt ab morgen für viele Ausfälle im Verkehr der SWEG in ganz Baden-Württemberg bei Zügen und Bussen. Bei den Bussen fahren dann die meisten unter anderem in Laarweil am Rhein, Wiesloch, Sinsheim und Gammertingen nicht. Die Fahrer fordern einen Schutz vor betriebsbedingten Kündigungen wegen Neuausschreibungen.

0: Oasis und Whatever bei Rock FM am Dienstagmorgen. Und was immer ihr gerade in eurem Portemonnaie drinstecken habt an Kohle, stellt euch einfach mal vor, ihr habt so 120.000 Pfund auf der hohen Kante. Also damals, 2004 waren das umgerechnet, so rund 180.000 Euro. Wer von euch würde diese 180.000 Euro für ein gebrauchtes Schlagzeug hinlegen? Nicht. Okay, und was ist, wenn jetzt The Who-Drummer Keith Moon die Fälle auf dem Ding vorher bearbeitet hätte? Hä?
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0: Heute vor genau 22 Jahren hat ein Sammler aus den USA in London das legendäre Drumkit von einem der besten Drummer, den die Welt je erleben durfte, für diesen Megapreis ersteigert. Weltrekord. Kein Wunder, ich meine, bei Keith Moon, da kaufst du nicht einfach nur Holz, Metall und Felle. Du kaufst ein Stück von diesem Rock'n'Roll-Spirit, der The Who ja damals so berüchtigt, so laut und auch so unsterblich gemacht hat. Auf die Felle, fertig los mit Bob O'Reilly.
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Also, solange ihr zu so geiler Mucke wie zum Beispiel jetzt eben von den Beatsticks I Don't Care As Long As You Sing einfach mitsingt oder euer kleiner Zeh wippt mit, ist doch egal, dann ist alles super. Rock FM ist hier, es ist der 29. September, der Sommer macht einen auf Domina und sagt, ich hab mich noch nicht fertig geschminkt. Ja, von mir aus, ich meine, ich habe 3 Mädels daheim und nur ein Badezimmer, ich weiß, wie es ist zu warten. Also genießt die Sonnenstrahlen, egal wo ihr seid, jetzt mit Joe Cocker, der Kickstart. Guten Morgen.

Wie viel Musik hier bei euch läuft. Ja, ja, ihr seid ja auch auf der aufregenden Seite des Radios unterwegs. Und wir flirten in der nächsten Stunde mit diesen Rocklegenden hier einfach munter weiter nach neun. Mit Black Sabbath zum Beispiel, aber auch mit Smash Mouth. Und Green Day. Finde ich super, dass ihr bei Rock FM gelandet seid und bleibt.

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9: Dienstag läuft. Ein paar Schleierwolken Richtung Süden, aber trotzdem sommerliche 29 Grad. Im Norden, da bleibt's wolkiger mit 27, die etwas entspanntere Ausgabe heute.
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10: Ich bin Ralf Mehlhorn. Guten Morgen. Der Deutsche Pflegerat will, dass die Koalition die Pflegereformpläne nochmal überarbeitet. Besonders kritisch sind die höheren Hürden beim Zugang zu Pflegegraden, auch die geplante Streichung des Entlastungsbetrags bei Pflegegrad 1. Das hat Verbandspräsidentin Vogler dem Redaktionsnetzwerk Deutschland gesagt, Rock-FM-Reporter Uli Reitinger.
11: Menschen mit Pflegegrad 1 klagen nur über verhältnismäßig geringe Einschränkungen im Alltag. Trotzdem bekommen auch sie einen Entlastungsbeitrag von knapp 1.600 Euro im Jahr. Der Pflegerat kritisiert aber nicht nur die geplante Abschaffung dieser Entlastung, sondern er beklagt auch Einschnitte bei der Bezahlung der Pflegekräfte. Das gefährdet die Versorgung, heißt es. CDU-Gesundheitsminister Linnemann will die Pflegereform eigentlich morgen ins Kabinett einbringen, aber die SPD kritisiert die Pläne als reines Kürzungspaket und droht mit Blockade.
10: Und das ist sonst noch wichtig. Die schweren Überschwemmungen in der thailändischen Hauptstadt Bangkok bringen auch den internationalen Flugverkehr durcheinander. Und das Vertrauen in die Regierung und das Gerechtigkeitsempfinden sind in der Bevölkerung laut einer Bertelsmann-Studie sehr gering. Rüber zum Sport. In Herzogenaurach wird heute wieder für Donnerstag trainiert. Dann geht's für uns in der Nations League gegen Serbien. Für Jürgen Klopp geht es in seinem dritten Länderspiel als Bundestrainer auch darum, einen Negativrekord zu vermeiden. Ohne einen Sieg wäre er der erste DFB-Cheftrainer, der keine seiner ersten drei Partien gewinnen konnte.
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10: 900 fair gehandelte Fußbälle, die spendet der Verein an Pfiffen Leben. Sie gehen unter anderem an Schulen, Camps und Partnervereine aus Heidelberg und dem Rhein-Neckar-Kreis. Der Rhein-Neckar-Kreis war als Fairtrade-Kreis ausgezeichnet worden und jetzt sollen fair gehandelte Sportartikel eben auch im Vereinsalltag sichtbarer werden.
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0: Bei so einem Sound muss ich immer irgendwie so an die 80er Fernsehserien denken. Geht euch das auch so? Steve Winwood eben mit Higher Love. Ihr wisst, wo ihr seid bei Rock FM hier im Kickstart. Schönen Grüß. Und ich weiß nicht, ob ihr schon wusstet, dass unser Lange hier vom Feierabend ein totaler Suchti ist.
1: Was?
0: Unfassbar.
1: Das hatte ich dir im Vertrauen erzählt, dass ich manchmal Probleme habe mit Substanzen.
0: Ich meine jetzt aber eher, dass,
1: so,
0: dass dieses eckige Teil da, weißt du, wo die Augen von gläserig werden mit der Zeit.
1: Smartphone meinst du jetzt?
0: Ja, genau, richtig. Wenn du diesen Sound hier hörst, an was denkst du sofort?
1: Knight Rider, oder? Nee, was ist
0: das? Ja, ich glaube schon.
1: Ja.
2: Knight Rider.
0: So, sehr schön. Nächstes. Achtung.
1: A-Team. The Simpsons. Akte X.
0: Ja, wunderbar.
1: Das waren alle.
0: Sehr, sehr schön. Nein, es gibt auch noch Game of Thrones zum Beispiel. Das habe ich auch gesuchtet ohne Ende.
1: Oh ja, auch.
0: Vor 10 Jahren, glaube ich, war es ein Riesenhype. Aktuell, glaube ich mal, so den Eindruck habe ich, es gibt immer mehr so Gangster-Serien mit Families aus Großbritannien, die so zu uns rüber schwappen und du bist gerade dabei.
1: Gibt es da mehrere?
0: Bestimmt. Aber es gibt vor allem eine jetzt gerade.
1: Ja, das stimmt.
0: Die du suchtest.
1: Ich kenne nur die eine. Mobland. Familie bis aufs Blut. Genau. Die ist seit letztem Jahr am Laufen. Ich habe sie jetzt auch gerade erst angefangen. Erste Staffel. Es geht um eine Londoner Verbrecherdynastie, kann man sagen, die offenbar schon seit Dekaden und länger etabliert ist und tief quasi verwurzelt in der Politik, in der Gesellschaft ist, überall die Fäden zieht und die sich damit einer anderen Familie anlegt. Okay. Und das knallt dann richtig. Also es ist, sag ich mal, nichts für schwache Nerven, ist auch ziemlich blutig zwischendurch.
0: Eine Serie, die der Lange gerade suchtet. Mobland, die zweite Staffel, letzte Woche angelaufen bei Paramount Plus. Und ich glaube, du schenkst heute Nachmittag auch noch ein Abo dafür, glaube ich. Sowas,
1: das ist richtig, ja. Dann für die Streaming-Sucht, die
0: genau. Lasst mal heute Nachmittag im Feierabend eure Radiokiste laufen. 3:50 haut der Lange das Abo dann raus.

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11: Ja, der Dienstag, der kommt mit Schleierwolken daher. Aber Richtung Süden wird es trotzdem schön warm mit bis zu 29 Grad heute. Im Norden, da hängen mehr Wolken rum, da ist bei 27 Grad Schluss.
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die alten Gesetzesbrecher von Judas Priest bei Rock FM. Schönen Dienstag euch. Ja, Gesetze brechen, das passiert ja jeden Tag, aber die Gesetze des Zeitraumkontinuums brechen. Kennt keiner, das jemals geschafft hat, aber nur mal angenommen, ihr könntet für einen Abend durch die Zeit reisen. So zurück in die wilden 70er zum Bleistift. Ja, zu den Schlaghosen, Plateauschuhe, Cord, das Leben bunt, ohne ständige Erreichbarkeit, keine Smartphones oder Social Media, Star Wars, der Pate und auch das goldene Zeitalter von Stadion Rock, Punk und Disco. In The Sphere in Vegas, da wird die Zeit tatsächlich zurückgedreht. Und am Hebel stehen die Eagles mit ihren allergrößten Songs.

0: Hinter ihm eine gigantische Leinwand, nahezu 360 Grad, ein bombastischer Sound. Ich meine, das Ding hat über 2 Milliarden gekostet. Für irgendwas müssen die ja gut sein. Schickt uns eine WhatsApp mit dem Codewort Las Vegas, sobald nachher 1:15 live in the Fast Lane von den Eagles hier bei Rock FM läuft. Und zwar bei Astrid bei der Arbeit. Macht's für eure Mitstreiter aus der Community hier.
1: Oh Gott, echt? Okay, Wahnsinn.
2: Wow, danke schön. Ey, noch einmal die Eagles sehen, das wäre doch geil.
0: Ja, dann mach mal.
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0: Rock FM am, was ist denn heute verflucht? Dienstagvormittag. Es ist 5 Minuten vor 10. Und gleich gibt's bei mir Led Zeppelin. Die geht so klasse nach vorne, die Nummer. Ich liebe sie. Whole Lot of Love. Außerdem die Stones. Das Beast of Burden und Third Eye Blind. Laute Rocklegenden, die euch gut tun und die euch gut durch den Arbeitstag gehen lassen.
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0: 25 bis 30 Grad und Sonne satt. Und am Donnerstag, da gibt's dann eine Kalt-Nass-Front sozusagen mit fetten Wolken und ein paar Regengüssen. Da werden's dann nur noch so 16 bis 22 Grad und am Mittwoch wieder Sonne, aber auch nur noch um die 22 Grad. Also heute und morgen, wenn's irgendwie geht, nischt wie raus und Sonne genießen.
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2: Ich bin Ralf Mehlhorn, hallo. Schwarz-Rot streitet in der Gesundheitspolitik an immer mehr Fronten. Nach dem Gerangel um die Pflegereform geht es inzwischen auch um bezahlte Kinderkrankentage. Gesundheitsminister Lindemann will die Zahl wieder reduzieren. Rock FM-Reporter Thomas Bleskin.
3: Geht es nach dem CDU-Ressortchef, können Eltern künftig wieder nur 10 statt 15 Tage pro Kind und Jahr nutzen. Lindemanns Begründung, die Erhöhung war eine Corona-Sonderregel, nach mehrfacher Verlängerung soll sie nun auslaufen. Die SPD hält dagegen, Familien würden diese zusätzliche Unterstützung brauchen und außerdem folge die Kürzung der Kinderkrankentage einer ähnlichen Logik wie die Krankschreibung ab Tag 1. Sie stelle Arbeitnehmer unter Generalverdacht. Lindemann bekommt vom Koalitionspartner also immer mehr Kontra, seinen Gesetzentwurf zur Pflege, aber will er morgen unbeirrt ins Kabinett einbringen.
2: Der Hurricane Polo hat die mexikanische Halbinsel Baja California erreicht. 175 Stundenkilometer hatte er drauf. Laut Wetterdienst hat er die Kategorie 2 von 5. Der Hurricane hat schon im westmexikanischen Bundesstaat Jalisco schwere Schäden angerichtet. Es kamen mindestens 2 Menschen ums Leben. 3 weitere werden nach starken Regenfällen und Erdrutschen vermisst. Vor 2 Wochen war sein Karriereende als Profifußballer. Ex-Hertha-Kapitän Toni Leistner kehrt jetzt aber doch auf den Platz zurück. Der 36 Jahre alte Innenverteidiger schließt sich Viktoria Potsdam an. Er spielt damit künftig in der 6. Liga. Ganz ohne Fußball geht's für ihn, der auch auf 13 Bundesligaspiele für den 1. FC Köln kommt, nun also doch nicht.
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Also ja, ich gebe offen zu, die Nummer irritiert mich des Öfteren, weil ich mich immer im Geiste frage, was hat Robert Plant eigentlich bei diesen Aufnahmen gemacht, während er so geschrien hat? So, ich sag jetzt mal, sehr enthusiastisch geschrien hat. Keine Ahnung. Seltsame Töne. Rock FM ist hier, euch einen wunderschönen Dienstagvormittag. Es ist 10:06 und ich habe jetzt eine Nummer für die gute Laune für euch. Sonnenschein und Third Eye Blind. Passt perfekt. Wieder

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Frischer Rock von From Ashes to New. From Ashes to New mit Naomi. Die for you.

So kann man sich bei Kollegen auch bedanken. Der Song Beast of Burden von den Stones, der ist nämlich von Keith Richards geschrieben worden. Und zwar als so eine Art Dankeschön an Mick Jagger. In den 70ern, da war Keith Richards ganz schwer heroinabhängig und musste sogar wegen Drogenbesitzes angeklagt werden. Lange Gefängnisstraße hat gedroht und Mick Jagger musste die Band ganz alleine leiten. Das ist ein herrliches Dankeschön, das Beast of Burden.

0: sind einfach All-Time-Classics, diese Songs von David Bowie. Das China Girl hier bei uns. Euch einen wundervollen Dienstag. Die Sonne scheint und wir haben die richtige Musik für euch, damit ihr gut durch diesen Tag kommt und ein bisschen flotter arbeiten könnt. Geht zum Beispiel gleich mit einem Mega-Ohrwurm. Iggy Pop und The Passenger gibt's in 2 Minuten.
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0: Nein, werde ich nicht. Ich werde nichts hier in diesem Studio auflecken. Dafür ist mir zu viel Staub da. Und ich habe auch nichts verleppert. Warum sollte ich das tun? Rock FM ist hier. Ich bin Astrid Jacobi bei der Arbeit. Jupiter Jones sind eine der bekanntesten Deutsch-Rock-Bands überhaupt. Und weltberühmt sind sie mit dem Song hier geworden.
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0: Superschön, still, sicherlich der größte Song in der Karriere der beiden. Und jetzt am Samstag, am Tag der Deutschen Einheit, übernehmen Jupiter Jones das Rock FM Studio. Ihr habt richtig gehört. Die spielen zusammen für euch mit ihren musikalischen Kumpels ihre Lieblings-Rock-Songs. Also sozusagen Deutsch-Rock-Legenden machen bei uns Programm. Und das passt ja nun mal wieder Hintern auf den Eimer zum Tag der Deutschen Einheit. Jupiter Jones and Friends heißt das Ganze, also einschalten und inspirieren lassen. Hier bei Rock FM. Und was ein Zufall, hier sind sie. Immer für immer. Jupiter Jones. Und ich schwör's euch, Samstag auf gar keinen Fall verpassen.
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0: Ich gebe zu, als ich zum allerersten Mal, und es war das einzige Mal, in der Rocky Horror Picture Show war und dann plötzlich alle angefangen haben, Reis zu werfen, ohne dass du die Story dahinter kennst, bist du erstmal völlig irritiert. Mittlerweile weiß ich warum. Es ist 11:15, gleich bei mir. No Doubt, außerdem gibt's die Counting Crows. Mit Mr. Jones und Blue Oyster Cult. Oh, schöne Nummer, Don't Fear the Reaper. Wobei, wenn es ums Sensemann geht, weiß ich gar nicht, ob es so schön ist, aber ich mag.
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3: Habt ihr irgendwelche Freizeitausgleichsstunden oder so? Also, wenn das noch irgendwie geht bei euch in der Firma oder irgendwie im Betrieb, dann würde ich die heute oder morgen nehmen. Denn heute oder morgen, heute und morgen gibt's super schönes Wetter. 25 bis 30 Grad und Sonne den ganzen Tag über. Und ab Donnerstag kommt dann eine Kaltfront mit viel Regen. Also, wie gesagt, heute und morgen. Vielleicht auch ein bisschen früher einen Schreibtisch zusammenpacken, wenn's der Chef nicht sieht.
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4: Ich bin Ralf Mehlhorn. Hallo. In ganz Europa läuft gerade eine Razzia gegen mutmaßliche Handybetrüger. Rund 160 Durchsuchungen in 19 Ländern, auch in Deutschland. Die Betrüger sollen aus gebrauchten Teilen zusammengesetzte Geräte online als Neuware verkauft haben von namhaften Herstellern. Laut den Ermittlern steckt ein Top-Anbieter für Handys im Internet dahinter. Es geht um 1 Million Geräte. Der Schaden für die Käufer mindestens 300 Millionen Euro. Auch wegen Steuerbetrug laufen die Ermittlungen. Der ChatGPT-Entwickler OpenAI hat die Veröffentlichung eines neuen KI-Modells gestrichen. Unter anderem habe die Software in Tests Nutzer nicht immer ehrlich darüber informiert, welche Aktionen sie unternommen oder nicht unternommen habe. Außerdem habe das KI-Modell zum Teil auf eigene Initiative gehandelt, ohne eine Nutzererlaubnis einzuholen, so die offizielle Begründung. Die Berliner Linke lehnt einen möglichen Tour de France-Start 2029 in der Hauptstadt nicht grundsätzlich ab. Sie will aber vor einer Unterstützung die finanziellen Rahmenbedingungen genau prüfen, hieß es. Die Haushaltslage in Berlin, die ist eher schlecht. Der Tourveranstalter entscheidet aber erstmal über die Vergabe wohl bis Anfang 2027. Die inzwischen gescheiterte Berliner Olympia-Bewerbung wollte die Linke dagegen auf keinen Fall.
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0: Da hat sich's ausgedudelt. Nee, doch noch nicht. Ja, komm, das bisschen gönnen wir denen noch. Viertel nach elf.
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0: Wir haben, ich sage jetzt mal so, eine Mission für euch. Ich würde nicht unbedingt sagen, dass sie geheim ist, aber es ist eine Mission. Zielort Las Vegas, The Sphere. Auftrag, reingehen, Augen auf, Ohren auf und dann die Eagles live erleben.
2: So take it easy.
0: Ja, genau. Diese Eagles, die Band hinter Hotel California, Take It Easy oder Desperado. Aber Vorsicht, was euch in The Sphere erwartet, ist eben kein gewöhnlicher Konzertabend. Denn sobald sich die Türen schließen, geht die Mission in die nächste Phase. Die Wände beginnen zu leuchten, der Sound kommt von überall. Euer Deckname Glückspilz, Transportmittel, Flugzeug. Ja, und wenn ihr diese Mission bestätigen wollt, dann macht einfach Folgendes. Achtet auf Eagle Songs hier bei uns im Programm. Sobald ihr einen hört, lautet euer Codewort Las Vegas 0800 3x6 8866. Und ich sag jetzt mal, Achtung Baby, diese Nachricht zerstört sich in T-3, 2, 1.

0: Don't Fear the Reaper, keine Angst vor dem Sensemann. Also wenn der vor mir stehen würde, würde ich mir schon wirklich Fracksausen bekommen, muss ich ehrlich sagen. Euch einen wunderschönen Dienstagvormittag. Es lohnt sich einfach, bei mir zu bleiben. Bryan Adams zum Beispiel habe ich gleich für euch. The only thing that looks good on me is you. Was ein Kompliment. Das Einzige, was an mir gut aussieht, das bist du. Hab ich noch nie gehört.
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Jedes Mal, wenn ich OPM mit Heaven is a Halfpipe höre, fühle ich eine alte Beleidigung, ein Trauma. Ich war ein einziges Mal auf so einem beschissenen Skateboard gestanden und mein Freund hat damals gesagt, du stehst da drauf wie eine Eisenbahnschwelle. Also so gar nicht beweglich. Und seitdem habe ich mich nie mehr draufgestellt. Solche Traumen, die kann man streckenweise Jahrzehnte mit sich tragen. Also passt auf, dass ihr zu euren Partnern sagt. Rock FM ist hier, es ist 14:45. Ich wünsche euch einen super schönen Vormittag mit The Warning, Dead Poets.

0: Del Silencio. Ach Gott, was wäre ich gerne mal wieder an Spanien an dem Strand und würde ein Bierchen trinken. Rock FM ist hier. Schönen Dienstagvormittag. Gleich mit den Doors. Ah, da hörst du wirklich den Sound von den Doors gut raus. Außerdem Gary Moore. Und Heart. Die Geschwister haben schon geile Stimmen. Gleich alles hier bei mir und außerdem gehen wir steil in Richtung Mittagspause.
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8: Ich habe mir gerade überlegt, ich glaube, ich guck mal nach, welche Badeseen noch offen sind oder welche Schwimmbäder. Ich meine jetzt mal ehrlich, bei 25 bis 30 Grad, das wäre doch herrlich, oder? Nochmal im warmen Wasser schwimmen und die Sonne genießen. Wie gesagt, heute 25 bis 30 Grad, morgen auch. Und leider Gottes, ab Donnerstag ändert sich das Wetter. Da kommt eine Nassfront, die auch kaltes Wetter mitbringt. Also eine kalte Nassfront kommt auf uns zu. Da gibt's dann Regen und nur noch 22 Grad.
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9: Mit Jana Allgeier einen schönen guten Tag. Der Deutsche Schulpreis wurde heute in Berlin verliehen und zwar von Bundeskanzler Merz. Einer von 7 Preisen ging an die Ferdinand-von-Steinbeis-Schule in Tuttlingen, also nach Baden-Württemberg. Die Einrichtung darf sich über 30.000 Euro Preisgeld freuen. Eine der Verantwortlichen der Schulen freute sich riesig.
10: Dass wir Schüler nicht so in der Rolle als Schüler sehen, sondern wirklich als Menschen bei uns begrüßen. Und da spielt es natürlich eine große Rolle, dass wir sie selbstverantwortlich, eigenverantwortlich dann auch begleiten.
9: Der Hauptpreis in Höhe von 100.000 Euro ging an die Bertha-von-Suttner-Schule in Mörfelden-Walldorf, südwestlich von Frankfurt. Im Prozess um Rabatte auf der Lidl-App hat das Oberlandesgericht in Brandenburg an der Havel die Klage abgewiesen. Das Gericht sei sachlich nicht zuständig, heißt es in der Begründung. Die Verbraucherzentrale Bundesverband hatte geklagt, weil vor allem ältere Menschen und Menschen mit Behinderung, die mit den Apps oft Probleme haben, ausgegrenzt werden würden. Der Machtkampf im internationalen Fußball verschärft sich. Die FIFA wirft der UEFA unter anderem Schikane, die Verbreitung von Falschinformationen und versuchte Einflussnahme vor der Präsidentschaftswahl vor. Das geht aus einer Stellungnahme der FIFA an ein Gericht in Miami hervor. Hintergrund ist ein Streit über gescheiterte Pläne von FIFA-Präsident Gianni Infantino, Anteile an der Weltmeisterschaft an private Investoren zu verkaufen. Die UEFA will dazu Beweismittel und Dokumente sichern.
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8: Durchatmen, Füße hochlegen, ein bisschen was futtern und möglicherweise auch eine Antwort finden. Einfach mal ein Lächeln auf die Lippen haben. Ich frage euch wie immer was und heute lautet meine Frage folgendermaßen. Was glaubt ihr, wie nennt man den Nachwuchs von einem Frosch und einem Pferd? 0800 3x6 8866. Einfach mal bei der Rockline durchklingeln oder uns eine Sprachnachricht schicken. Ich wiederhole es nochmal. Wie nennt man den Nachwuchs von einem Frosch und einem Pferd? Denkt mal genau darüber nach, wie der Nachwuchs eines Frosches heißt. 0800 3x6 8866. Wie heißt der Nachwuchs von einem Frosch und einem Pferd? Ich bin Astrid Jacobi. Ich freue mich tierisch auf euch an der Rockline.

0: Bei solchen Songs von Huey Lewis in the News, da platzen die 80er gerade so raus aus dem Nähten. Hip to be square hier bei uns.
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0: Einfach mal mit einem Lächeln auf den Lippen zurück zu den Kollegen gehen und vielleicht unsere Frage beantworten. Heute folgende. Wie nennt man den Nachwuchs von einem Frosch und einem Pferd? Ich bin die Astrid, wer ist dran?
2: Der Andi ist dran.
0: Hi.
2: Und ich sage, das ist eine Kaulquappe.
3: Hier ist Angelika von Lambertheim und ich finde Kaulquappe.
0: Gaulquappe mit G. Gaulquappe war richtig. Und eine Sprachnachricht?
4: Hier ist der Limbi aus Elsfeld. Das kann ja wohl nur die Gaulquappe sein.
0: Du hast völlig recht. Und Tasso, Jasmin und Micha haben auch recht. Es ist eine Gaulquappe, der Nachwuchs von einem Frosch und einem Pferd. Ich hoffe, ich konnte helfen.
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0: Man kann ja auch mal ein bisschen romantisch sein, ne? Europe und Carrie, euch einen wunderschönen Dienstagmittag. Rock FM ist hier und ich bediene euch nicht mit Kaffee und Schnittchen, sondern mit lauter Rocklegenden. Bruce Springsteen zum Beispiel, der wartet schon auf euch. Green Day, die Eagles, oh, die Eagles, ach, die Eagles, das sollte ein Zeichen für euch sein.
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0: Ja, stimmt, stimmt, stimmt. Das waren die Eagles, live in the Fastlane. Und das bedeutet für euch...
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0: Da fliegt ihr möglicherweise hin, sobald ihr die Eagles hört. WhatsApp an die Rockline. Und schon wird die Chance um einiges größer. Karin, du hast auch gemacht, du bist ein echter Eagles-Fan, ne?
2: Auf jeden Fall. Wir verfolgen die schon sehr viele Jahre. Wir waren schon auf zwei Konzerte.
0: Oh.
2: In Mannheim und in München vor Jahren. Ja, und mir liebe es einfach.
0: Meine Liebe, warst du schon mal in Las Vegas?
2: Nein, war ich tatsächlich noch nicht.
0: Okay, ich habe eine gute Nachricht für dich. Herzlichen Glückwunsch, du bist im Finale für den Trip nach Vegas.
2: Geil, super, freut mich sehr.
0: Und ihr könnt euch auch freuen, den nächsten Eagles-Song, den gibt's bestimmt. Und sobald ihr ihn hört, heißt's, eine WhatsApp schicken an die Rockline 0800 3x die 68866. Und am besten hört ihr zu, so zwischen 18 Uhr und 18.15 Uhr.

0: What's my age again? Blink 182. Und ab einem gewissen Alter redet man über das Alter gar nicht mehr. Das ist der beste Trick. Es ist kurz vor eins gleich bei mir. Die Foo Fighters, My Hero. Außerdem Supertramps, The Logical Song. Und die schränken sich da ganz schön an. Blur und Some Too.
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0: Also wettertechnisch würde ich jetzt gerne von der Tapete bis zur Wand denken und keinen Schritt weiter. Von

0: Ich bin Jana Allgeier, einen schönen guten Tag. Polizei und Zoll gehen aktuell in Europa gegen ein Betrüger-Firmennetzwerk vor. Es soll massenhaft gefälschte Handys als Neuware verkauft haben, die aber gar nicht neu waren. Bereits seit heute Morgen durchsuchen Fahnder etwa 160 Objekte in 19 verschiedenen Ländern. Und bereits am Wochenende wurden schon Verdächtige festgenommen. Der Schaden für Verbraucherinnen und Verbraucher liegt bei mindestens 300 Millionen Euro. Radio Regenbogen-Reporterin Katrin Müller.
1: Demnach lief das Ganze wohl so ab. In Hongkong und den Vereinigten Arabischen Emiraten wurden Mobiltelefone aus gebrauchten Bauteilen zusammengesetzt, sauber gemacht und neu verpackt in die Niederlande verschickt. Aus Lagern in Deutschland wurden die Mogelhandys dann auf Online-Marktplätzen in der gesamten EU verkauft. Insgesamt wohl mehr als 1 Million Handys führender Hersteller im Lauf der letzten 8 Jahre.
0: Eine der Auszeichnungen für den Deutschen Schulpreis geht in diesem Jahr nach Baden-Württemberg, genauer gesagt an die Ferdinand-von-Steinbeis-Schule in Tuttlingen. In Berlin wurde sie heute Morgen ausgezeichnet und hat ein Preisgeld in Höhe von 30.000 Euro erhalten. Eine der Verantwortlichen weiß, was die Schülerinnen und Schüler so sehr an der Schule schätzen.
2: Dass wir Schüler nicht so in der Rolle als Schüler sehen, sondern wirklich als Menschen bei uns begrüßen. Und da spielt es natürlich eine große Rolle, dass wir sie selbstverantwortlich, eigenverantwortlich dann auch begleiten.
0: Der Hauptpreis in Höhe von 100.000 Euro ging an die Bertha von Suttner Schule in Mörfelden-Walldorf südwestlich von Frankfurt. Vor 2 Wochen noch sein Karriereende als Profifußballer. Ex-Hertha-Kapitän Toni Leistner kehrt jetzt aber doch nochmal auf den Platz zurück. Der 36 Jahre alte Innenverteidiger schließt sich dem Brandenburg-Ligisten SV Viktoria Potsdam an. Er spielt damit künftig in der 6. Liga. Ganz ohne Fußball geht es für ihn, der übrigens auch auf 13 Bundesligaspiele für den 1. FC Köln kommt, also am Ende doch nicht.
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0: 16 Minuten nach 1, Rock FM ist hier und wir gucken mal für euch aktuell auf die Straßen. Die A5 Basel-Karlsruhe zwischen Freiburg-Süd und Thäningen, 8 Kilometer stockender Verkehr. Und auf der A5 Karlsruhe-Heidelberg zwischen Kronau und Waldorf-Wiesloch gibt es 6 Kilometer Stau. Und auf der A6 Nürnberg-Mannheim zwischen Heilbronn-Neckarsulm und Bad Rappenau 3 Kilometer. Allen unterwegs gute Fahrt.
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0: Passt schon. Viele Freunde sind es am Ende nicht, aber die Freunde, die bleiben bis zum Ende, das sind die richtigen Freunde. Friends will be friends. Euch einen wunderschönen Dienstagmittag. Rock FM ist hier und she hates me. Ne, also sie hasst mich nicht wirklich, aber Puddle of Mud haben einen Song. She hates me. Den gibt's gleich. Cheap Trick, Tina Turner oder die Beatsticks. Alles nur für euch, damit es euch gut geht.
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0: You're the best, sondern ihr seid die Besten. Ihr seid nämlich richtig hier bei uns bei Rock FM und wir sind ja auf dem Weg, der beste Rocksender der Welt zu werden. Ja, das haben wir uns vorgenommen und manchmal muss man sich einfach Großes vornehmen und dann klappt's. Wunderschönen Mittag wünsche ich euch. 14:45 ist es. Gleich gibt's die Beatsticks und Hand in Hand, aber vorher mache ich Platz am Mikro.
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2: Es gibt Werbung, die ist gut gemacht, die bleibt beim Empfänger hängen. Es gibt Werbung, die ist schlecht gemacht, aber ist so schlecht gemacht, dass sie auch hängen bleibt, gerade weil sie so schlecht ist. Und es gibt den Zettel, den ich jetzt in meinem Briefkasten gefunden habe. Pass auf der Vorderseite steht Zeit. Zeit. Einfach nur das Wort Zeit. Dann drehst du den Zettel rum und dann liest du folgende Sätze. Mein Name ist Zeit, ich bin nicht immer gewesen und ich werde nicht immer sein. Aber nun bin ich noch und bestimme das ganze Leben. Habt ihr was verstanden? Ich auch nicht. Wer oder was ist denn Zeit und warum bestimmt er oder sie irgendwas? Aber es geht ja weiter. Die Menschen warten auf mich, aber niemand kann mich aufhalten, außer Gott. Was? Wo kommt denn jetzt Gott auf einmal her? Und dann steht da noch, pass auf, mein Name ist Zeit und ich gehe immer vorwärts, dem Ende zu und ich nehme dich mit in die Ewigkeit. Ja gut, das macht Sinn. Ja, ich meine, der Typ, der sich den Text ausgedacht hat, der war am Ende zu. Aber sowas von zu, ja, wahrscheinlich zu wie Haubitz. Am Ende wird dann klar, was der Zettel soll, denn da steht, man bekommt uns sonst das Neue Testament zugeschickt. Das Neue Testament? Hä? Ist das Alte ausverkauft? Ich brauch das alles nicht. Leute, weil ich hab noch eine Bibel mit Originalautogramm. Versteht ihr? Weine kenn dich. Weine.
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0: Da ist schon ordentlich Druck dahinter, oder? Die Lemonheads und Mrs. Robinson. Euch einen wunderschönen Dienstagmittag, gleich mit Bad Company. Gleich mit den Red Hot Chili Peppers. Und auch noch gleich mit den Dire Straits. Ich schlag vor, ihr macht euren Job oder was auch immer ihr tun müsst und wir beliefern euch mit lauter Rocklegenden.
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5: Das gibt einfach einen sauschönen Feierabend. Die Sonne scheint nämlich und zwar die ganze Zeit, bis sie untergeht. Und die Höchsttemperaturen 26 bis 30 Grad. Morgen am Mittwoch sieht's genauso schön aus. Sauschönes Wetter. Spätsommer vom Allerfeinsten bei 25 bis 30 Grad. Sonnenschein, bis sie untergeht. Wundert euch nicht, warum ich gerade so zögere. Ich wollte nämlich gerade mal gucken, wann die Sonne überhaupt untergeht. Mittlerweile um 19.09 Uhr. Da geht sie unter. Am Donnerstag ist das weniger wichtig, wann sie untergeht. Da kommt nämlich eine Kalt- und Nassfront auf uns zu. Den ganzen Tag über Regen bei um die 22 Grad.
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6: Ich bin Jana Allgeier. Einen schönen guten Tag. Wir kennen sie vielleicht alle, diese Rabatt-Apps, die uns fast jede Supermarktkette anbietet. Aktuell beschäftigt aber vor allem eine Frage, sind diese Apps unfair? Verbraucherschützer hatten nämlich vor dem Oberlandesgericht in Brandenburg an der Havel geklagt, und zwar gegen Lidl. Das hat jetzt diese Klage aber zurückgewiesen. Die Begründung eines Richters, sachlich sind wir nicht zuständig. Tanja Wagner mit den Details.
7: Die Verbraucherzentrale Bundesverband hatte Rabatt-Apps als Diskriminierung angeprangert. Gerade ältere, junge und behinderte Menschen würden benachteiligt, heißt es vom Verband. Denn die dürften die Apps teilweise nicht nutzen oder hätten oft auch nicht die entsprechenden Geräte. Allerdings wurden ähnliche Klagen gegen Penny und Netto zuvor schon von den Gerichten als nicht belegbar abgewiesen. Umfragen zufolge haben in Deutschland 3 von 4 Käufern Rabatt-Apps installiert, nutzen sie aber oft gar nicht.
6: Polizei und Zoll gehen aktuell in ganz Europa gegen ein Betrüger-Firmennetzwerk vor. Es soll massenhaft gefälschte Handys als Neuware verkauft haben, die aber gar nicht neu waren. Bereits seit heute Morgen durchsuchen Fahnder etwa 160 Objekte in 19 verschiedenen Ländern. Und bereits am Wochenende wurden schon Verdächtige festgenommen. Der Schaden für Verbraucherinnen und Verbraucher liegt bei mindestens 300 Millionen Euro. Vor dem Nations League-Spiel zwischen Deutschland und Serbien in München am Donnerstag gibt es wohl Sicherheitsbedenken. Das berichtet die Münchner Abendzeitung. Grund sei die zeitliche Überschneidung mit dem Oktoberfest. Das Kreisverwaltungsreferat hätte eine Verlegung des Spiels begrüßt, weil die Wiesn viele Einsatzkräfte bindet. Der DFB hatte München allerdings bereits Monate im Voraus als Spielort festgelegt. Die Polizei stuft die Partie als Mittelrisikospiel ein und sieht sich als gut vorbereitet.
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0: Red Hot Chili Peppers. Die können es einfach. Übrigens, wir können es auch.
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0: Vielleicht nicht unbedingt pünktlich auf den Knopf drücken. Ich habe den richtigen nicht gefunden. Wir können euch nach Vegas schicken. Wie wär's? Das Flugticket, zwei Flugtickets, das Hotel und Taschengeld inklusive. Und das ist noch lange nicht alles, sondern ihr könnt auch noch die Eagles im The Sphere erleben. Ich habe gerade mal geguckt. The Sphere heißt übrigens die Sphäre oder die Kugel. Also so ganz, ganz, ganz rund ist die Kugel nicht. Die ist 112 Meter hoch und 157 Meter breit, also fast kugelig, ne? 2,3 Milliarden Dollar hat das Ding gekostet und hat für 18.000 bis 20.000 Personen Platz. Eröffnet wurde die übrigens von U2 im September 2023. Und jetzt spielen die Eagles dort. Und der Hammer ist, ihr könnt dabei sein. Mit allem drum und dran. Ihr könnt Vegas erleben und die Musik vom Allerfeinsten von den Eagles erleben. Und wie drankommen ist ganz, ganz einfach. Achtet nur auf den nächsten Eagles-Song bei uns. Das wird nämlich Easy Living sein. Passiert, ich mach's euch noch leichter, so kurz nach 18 Uhr. Und sobald ihr den hört, schickt ihr eine WhatsApp an die Rockline 0800 3x6 8866. Stichwort Las Vegas dazu. Und vielleicht seid ihr diejenigen, die sehr, sehr bald im Flieger sitzen und die Wüste Nevadas genießen. Der nächste Eagles-Song, kurz nach 18 Uhr. Easy Living, hier bei Rock FM.

0: keinen Schritt zurückgehen. I won't back down. Tom Petty hier bei uns. Euch einen schönen Dienstagnachmittag. Ich nehme euch gleich mit und zwar auf den fliegenden Teppich von Steppenwolf. Magic Carpet Ride in einer Minute.
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1: Aus Osborne. No more tears. Rock FM ist hier. Es ist 10:50. Habt einen super schönen Nachmittag mit uns. Ich finde ja, Handwerker sollen handwerkern. Und deswegen wundere ich mich mal, dass unser Handwerker nicht handwerkert, sondern immer irgendwie was zu sagen hat.
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3: Yay! So, was haben wir denn? Ah, ich sehe jetzt schon, im Büro wird die Klimaanlage nicht kalt. Ja, das kriegen wir hin. Ja, liebe Hörerinnen und Hörer, wer konnte das auch wissen, dass wir Ende September nochmal 30 Grad bekommen? Ey, kommt der Wetterfrosch mit dem Monat durcheinander? Gut, egal welche Nachrichten, man hört nur März, März, März, März. Dass da noch ein Friedrich davor steht, das kommt oben beim Petrus nicht an. Ja, der denkt doch, ja gut, dann machen wir Wetter wie im März. Unser Polier, der Schüppelstilhens, der hat schon Mitte August gesagt, HP, es gibt immer noch keinen Lebkuchen im Supermarkt, scheiß Klimawandel. Ich glaube, bald kriegen wir eine Klimasteuer. Wobei, diese CO2-Steuer haben wir ja schon. Die soll die Leute vom Autofahren abhalten. Ja, Zuckersteuer soll vorm Zuckeressen abhalten, Nikotinsteuer vom Rauchen. Wie erklärt mir dann einer die Lohnsteuer? Yay, so, fertig. Normal sollte das halten.
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0: mal für die Ewigkeit. Wish you were here, Pink Floyd. Es dauert übrigens keine Ewigkeit mehr, bis ihr Feierabend habt. Und in den Feierabend rein danach, jetzt spiele ich euch fantastische Rocklegenden. Diese hier zum Beispiel. Green Day's Basket Case oder Corner Shop. Und eine Hymne gibt's auch noch oben drauf. Ja. So lässt sich's leben an einem Dienstagnachmittag.
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2: So, ich hab's mir gerade selber versprochen. Ich werde die Spinnweben von meinem Fahrrad entfernen und heute Nachmittag nochmal irgendwie durch die Gegend cruisen, wenn man das bei mir so nennen darf. 25 bis 30 Grad heute Nachmittag. Sonne scheint bis um 10 nach 7. Morgen am Mittwoch ist es genauso traumhaft. 25 bis 30 Grad. Und für den Donnerstag könnt ihr euch schon mal einen Regenschirm suchen.
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3: Ich bin Jana Allgeier. Einen schönen guten Tag. Die schwarz-rote Koalition streitet beim Thema Gesundheitspolitik auf immer mehr Ebenen. Denn neben der Pflegereform geht es mittlerweile auch um bezahlte Kinderkrankentage. Gesundheitsminister Carsten Linnemann will deren Anzahl nämlich wieder senken. Wenn es um den CDU-Ressortchef geht, dann können Eltern nämlich in Zukunft wieder nur noch 10 statt 15 Tage im Jahr nehmen. Die SPD hält dagegen, Familien würden diese Unterstützung brauchen. Es sei außerdem eine ähnliche Logik wie die Krankschreibung ab Tag 1. Sie stelle Arbeitnehmer nur unter Generalverdacht. Der AfD-Politiker Ulrich Siegmund will sich nach seinem Sieg bei der Landtagswahl in Sachsen-Anhalt im Dezember als Ministerpräsident zur Wahl stellen. Das kündigte er in Magdeburg nach einer Fraktionssitzung an. Seine Partei hatte bei der Landtagswahl in Sachsen-Anhalt mit 43,8% eine absolute Mehrheit knapp verpasst. Vor 2 Wochen sein Karriereende als Profifußballer, Ex-Hertha-Kapitän Toni Leistner, kehrt jetzt aber doch auf den Platz zurück. Der 36 Jahre alte Innenverteidiger schließt sich dem Brandenburg-Ligisten SV Viktoria Potsdam an. Er spielt damit künftig in der 6. Liga. Ganz ohne Fußball geht es für ihn, der übrigens auch auf 13 Bundesligaspiele für den 1. FC Köln kommt, nun also doch nicht.
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0: Good Case. Euch einen schönen Nachmittag mit uns.
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0: Um 3:10 gucken wir für euch auf die Straßen. Die A5 Heidelberg-Darmstadt zwischen Hirschberg und dem Kreuz Weinheim. 2 Kilometer stockender Verkehr. Und auf der A6 Heilbronn-Nürnberg zwischen Ilshofen-Wolpertshausen und Crailsheim. 5 Kilometer Stau. Allen unterwegs gute Fahrt.
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dass es die gibt, die aktuelle der Stones in the Stars. Rock FM ist hier, euch einen schönen Nachmittag. Und ich weiß, dass nach Feierabend, beziehungsweise beim Feierabend, viele von euch ihre Zeit mit Telefonaten verbringen, in denen der Gesprächspartner ungefähr so klingt. Bitte legen Sie nicht auf, Sie werden gleich mit dem nächsten freien Mitarbeiter verbunden. Bitte legen Sie nicht auf, Sie werden gleich mit dem nächsten freien Mitarbeiter verbunden. Auf Englisch gesagt, hold the line. Und die haben wir jetzt hier bei uns bei Rock FM. Ciao, ciao.

0: manchmal bei Songs das Gefühl, am Ende wissen die Bands nicht mehr so genau, was sie machen wollen. Und dann ist es chaotisch. Bei dem hier genauso. Aber geniale Nummer. Cornership, Brimful of Asia. Rock FM ist hier. Kurz vor 3:30 ist es schon. Auf geht's in Richtung Feierabend. Gleich mit den Toten Hosen. Mit Fury in the Slaughterhouse oder Survivor in 2 Minuten.
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0: Schön, schön, schön, wenn nicht sogar super schön. Die Höchsttemperaturen heute Nachmittag immer noch 25 bis 29 Grad und Sonne satt. Morgen sieht's genauso schön aus. Und ab Donnerstag, da brauchen wir dann ja so Regenschirm und so einen Scheiß. Am Donnerstag kommt nämlich eine Regen- und Kaltfront bei um die 22 Grad.
1: Es ist 3:30. 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
13: Ich bin Jana Allgeier. Einen schönen guten Tag. Nach den Razzien und Festnahmen beim türkischen Schiedsrichterausschuss stehen jetzt auch führende Köpfe im Fokus. Der Vorsitzende Ferhat Gündoğdu und 6 weitere Verantwortliche sind festgenommen worden. Die Gründe? Laut staatlicher Nachrichtenagentur Anadolu sind Ermittlungen eingeleitet worden, unter anderem wegen Misshandlung, Urkundenfälschung und rechtswidriger Erlangung personenbezogener Daten. Schon länger stehen die Entscheidungen des Verbands im Fokus der türkischen Vereine und Fans, die die Schiedsrichterbesetzungen häufig in Frage stellen. Der ChatGPT-Entwickler OpenAI hat die Veröffentlichung eines neuen KI-Modells gestrichen wegen Sicherheitsbedenken. Unter anderem habe die Software in Tests Nutzer nicht immer ehrlich darüber informiert, welche Aktion sie unternommen oder nicht unternommen haben, berichtet das Wall Street Journal. Immer wieder waren KI-Modelle also in letzter Zeit in die Schlagzeilen geraten, weil sie heimlich eigenmächtig agierten. Einige hatten sich sogar ins Internet geschlichen oder andere Computersysteme gehackt. Polizei und Zoll gehen aktuell in ganz Europa gegen ein Betrügerfirmennetzwerk vor. Es soll massenhaft gefälschte Handys als Neuware verkauft haben, die aber gar nicht neu waren. Bereits seit heute Morgen durchsuchen Fahnder etwa 160 Objekte in 19 verschiedenen Ländern und bereits am Wochenende wurden schon Verdächtige festgenommen. Der Schaden für Verbraucherinnen und Verbraucher liegt bei mindestens 300 Millionen Euro.
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14: Es war nix.
3: für die Rhein-Neckar-Löwen gegen die MT-Melsungen gestern Abend im DHB-Pokal. Die Löwen haben knapp verloren, aber die Revanche, die steht schon vor der Tür. Am Samstag spielen die Löwen wieder gegen die MT-Melsungen in der Handball-Bundesliga. Und da müssen die Löwen für einen Sieg einfach das tun, was Rechtsaußen Marius Steinhauser gestern gesagt hatte.
14: Wir müssen da knallhart mit uns ins Gericht gehen, weil am Ende sind das die entscheidenden Momente manchmal, um das Spiel vielleicht auch mal in eine Richtung zu lenken. Es tut mir einfach leid für die Fans hier, die das so zahlreich hier waren. Ich glaube, es war eine geile Stimmung, ein geiles Handballspiel. Da wären wir gerne als Sieger heute vom Feld gegangen.
3: Nächste Chance also am Samstag zu Hause in der SAP Arena ab 20 Uhr.
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0: Wünsch dir was ist ein gutes Stichwort. Rock FM ist hier und ich glaube, wir könnten euch gleich einen Wunsch erfüllen. Es geht darum, es gibt aktuell eine Serie, die macht wirklich alle verrückt. Mobland heißt sie, wird gerade bei Paramount Plus gezeigt. Und wir schenken euch gleich ein Abo dafür, damit ihr sie auch richtig lange anschauen könnt. Und was das Besondere an der Serie ist, das sagt uns der Lange aus dem Feierabend.
1: Die ist seit letztem Jahr am Laufen. Es geht um eine Londoner Verbrecherdynastie, kann man sagen, die offenbar schon seit Dekaden und länger etabliert ist und tief quasi verwurzelt in der Politik, in der Gesellschaft ist, überall die Fäden zieht und die sich damit einer anderen Familie anlegt. Okay. Und das knallt dann richtig. Also es ist, sag ich mal, nichts für schwache Nerven, ist auch ziemlich blutig zwischendurch.
0: Schauspiellegenden in einer krassen Gangsterserie. Pierce Brosnan, Helen Mirren, Tom Hardy, die spielen alle in Mobland-Familie mit und das alles bis aufs Blut. Und gerade ist die zweite Staffel angelaufen und wenn ihr es schauen wollt, was nun wirklich ein absoluter Geheimtipp, naja, so geheim ist er nicht, ein Tipp vom Lange ist, der Hammer ist, wir schenken euch jetzt ein Abo von Paramount. 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Mit einem ganz kleinen bisschen Glück bekommt ihr das Abo und könnt Mobland und ganz, ganz viele andere Serien natürlich auch gucken. Ich persönlich bin bei Yellowstone dabei. Rock FM ist hier. Jetzt durchklingeln.

0: ACDC. Unverkennbar. Oder unüberhörbar, besser gesagt. Und gleich geht's sogar mit TCC Top weiter. Tasch habe ich in der nächsten halben Stunde. Außerdem die Red Hot Chili Peppers. Scar Tissue und Journey. Lauter Rocklegenden, damit ihr gut in den Feierabend kommt.
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1: Ich bin Jana Allgeier. Einen schönen guten Tag. AfD-Politiker Ulrich Siegmund will auch ohne eigene Mehrheit im Landtag Ministerpräsident werden. Im Dezember will er sich im Magdeburger Parlament zur Wahl stellen. Die AfD führt in Sachsen-Anhalt ja Gespräche mit dem BSW. Was AfD-Politiker Siegmund im Wahlkampf noch ausschloss, soll nun Realität werden. Tanja Wagner berichtet.
2: Eigentlich hatte Siegmund nur mit absoluter Mehrheit regieren wollen. Wie eine Regierung unter seiner Führung jetzt aussehen soll, sagte er nicht. Es gebe konstruktive Gespräche mit einer anderen Partei und einzelnen Abgeordneten, sagte der AfD-Spitzenkandidat. Das BSW schließt eine Koalition bisher aus. Aber wenn alles so läuft wie geplant, werde es eine stabile Regierung und keine klassische Minderheitsregierung geben, so Siegmund heute. Weitere Details könne er noch nicht geben. Um ihn ins Amt zu heben, ist eine Mehrheit von 42 Stimmen nötig. Die AfD stellt im Magdeburger Landtag 39 Abgeordnete.
1: Pro Jahr wirft jeder EU-Bürger einiges an Müll weg. 129 Kilo sind es laut Zahlen des Statistikamts Eurostat für das Jahr 2024. Und Haushaltsabfälle machen auch ziemlich viel aus. Laut der Statistik mehr als die Hälfte aller Lebensmittelabfälle. Ein Drittel davon fallen aber schon direkt bei der Herstellung an. Und gut ein Zehntel wegen Restaurants und Lieferservices. Deutschland liegt dabei schon seit Jahren im EU-Durchschnitt. Der Machtkampf im internationalen Fußball verschärft sich. Die FIFA wirft der UEFA unter anderem Schikane, die Verbreitung von Falschinformationen und versuchte Einflussnahme vor der Präsidentschaftswahl vor. Das geht aus einer Stellungnahme der FIFA an ein Gericht in Miami hervor. Hintergrund ist ein Streit über gescheiterte Pläne von FIFA-Präsident

Rock FM am Dienstagnachmittag. Warum heißt eigentlich eins der erfolgreichsten Alben von U2 Achtung Baby? Super easy erklärt. Das Album ist in Berlin aufgenommen worden und der Tontechniker soll während der Aufnahmen immer bei einem Fehler gerufen haben: Achtung Baby! So einfach war's. Und schon ist ein Albumtitel erfunden. Hier sind U2 Made One. Wo? Natürlich bei uns bei Rock FM. 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

0: Rock FM ist hier. Langsam aber sicher geht's in Richtung Feierabend. Ich hab gleich The Who für euch und dazu gibt's heute eine richtig coole Geschichte.
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0: Heute vor 22 Jahren ist in London ein Schlagzeug unter den Hammer gekommen. Kein normales, sondern ein echtes Stück pure Rockgeschichte. Versteigert wurde das legendäre Drumkit von Keith Moon, dem sicherlich unberechenbarsten, entfesselsten Drummer der Zeit. Einer, den die Rockwelt so noch nicht erlebt hat. Bis heute auf Platz Nummer 2 der 100 besten Schlagzeuger der Welt. Das Drumkit damals eine Maßanfertigung von 1968. Genau aus der Ära, in der Keith Moon schon angefangen hat, für die legendäre Rockoper Tommy zu trommeln. Ein amerikanischer Sammler lässt 2004 satte 120.000 Pfund aus seinem Geldbeutel springen. Weltrekord. Aber jetzt mal ehrlich, bei Keith Moon kaufst du dir nicht einfach nur ein Stück Holz, Metall und ein paar Felle. Du kaufst einfach ein Stück von diesem Rock'n'Roll-Spirit, der The Who damals so berüchtigt und so laut und so unsterblich gemacht hat. Hier sind The Who auf Rock FM mit Barbara O'Reilly. Euch einen wunderschönen Feierabend mit uns.

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10: Das Schöne ist, an dem gibt's noch nichts zu meckern. Heute Nachmittag die Höchsttemperaturen streckenweise um die 30 Grad. Morgen gibt's auch nichts zu meckern. Morgen nämlich nochmal 25 bis 30 Grad und den ganzen Tag über Sonnenschein. Und wenn du meckern willst, dann am Donnerstag. Da kommt nämlich eine Kalt- und Regenfront auf uns zu. Den ganzen Tag nass bei um die 22 Grad.
0: Es ist 4:30. 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
11: Ich bin Jana Allgeier. Einen schönen guten Tag. Der AfD-Politiker Ulrich Siegmund will jetzt doch auch ohne eigene Mehrheit in Sachsen-Anhalt Ministerpräsident werden. Das kündigte er in Magdeburg nach einer Fraktionssitzung an. Eigentlich hatte er nur mit absoluter Mehrheit regieren wollen. Wie also eine Regierung unter seiner Führung jetzt aussehen soll, sagte er nicht. Die AfD führt in Sachsen-Anhalt ja Gespräche mit dem BSW. Die schließt eine Koalition bisher aber aus. Um ins Amt zu kommen, ist eine Mehrheit von 42 Stimmen nötig. Die AfD stellt aktuell 39 Abgeordnete. Die Bundesregierung streitet bei dem Thema Gesundheitspolitik auf immer mehr Ebenen. Neben der Pflegereform geht es mittlerweile auch um bezahlte Kinderkrankentage. Gesundheitsminister Linnemann will deren Anzahl wieder senken, von derzeit 15 auf künftig 10 Tage im Jahr pro Kind. Die SPD hält aber dagegen. Familien bräuchten diese Unterstützung dringend. Pro Jahr wirft jeder EU-Bürger einiges an Müll weg. 129 Kilo sind es laut Zahlen des Statistikamts Eurostat für das Jahr 2024. Und Hausabfälle machen auch ziemlich viel aus, laut der Statistik mehr als die Hälfte aller Lebensmittelabfälle. Deutschland liegt dabei schon seit Jahren im EU-Durchschnitt.
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12: Beim KSC trainiert diese Woche ein Stürmer mit, der schon in der Champions League gespielt hat, Enzo Crivelli, Franzose, 31 Jahre alt. Zuletzt hat er im Iran gespielt, im Moment hat er gar keinen Verein. Und der Karlsruher SC, der braucht dringend einen Stürmer. Neuzugang Moritz Broschinski fällt wohl bis Jahresende aus, er hat sich verletzt. Crivelli hat jetzt auf alle Fälle mal ein paar Tage Zeit, um zu zeigen, was er kann, im Training und am Freitag dann im Testspiel. Da geht's gegen Wien Wiesbaden. Danach entscheidet der Karlsruher SC, ob Crivelli dann auch wirklich verpflichtet wird von den Badenern.
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Mit Queen und mit Rock FM geht's in Richtung Feierabend. Ich wünsche euch einen schönen, sonnig ist er ja auf jeden Fall. Die Höchsttemperaturen liegen immer noch zwischen 25 und 30 Grad. Wahnsinn. Genießt das schöne Wetter und genießt Bryan Adams. Can't stop this thing we started bei Rock FM.

0: Auch Nickelback haben frischen Rock und das war er, Make Me Love You. Rock FM ist hier. Euch einen wunderschönen Nachmittag und eins kann ich euch sagen, auf diesen Freitag freue ich mich.
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0: Ja, der lange aus dem Feierabend beschäftigt sich nämlich am Freitag ab 18 Uhr mit Sting. 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Und noch viel mehr großartige Songs. Freitagabend ab 18 Uhr hier bei Rock FM. Und The Police mit The Do-Do-Do-Da-Da-Da hören wir jetzt. Euch einen schönen Feierabend mit uns.

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9: Also viel schöner könnte so ein Spätsommer gar nicht sein heute Nachmittag. Die Höchsttemperaturen immer noch so 28 bis 30 Grad. Wahnsinn. Morgen auch nochmal ein Spätsommertag zum Genießen. Da ist es schließlich schon der 30. September und trotzdem kriegen wir 25 bis 30 Grad. Aber ab Donnerstag, da wird es dann frischer und vor allem um einiges nasser. Da nämlich bei Regen nur noch 22 Grad.
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10: Ich bin Jana Allgeier, einen schönen guten Tag. Der Streit um die geplante Pflegereform geht weiter, einen Tag vor den Beratungen im Bundeskabinett. Die SPD fordert einen Pflegekostendeckel und einen Ausgleich sozialer Ungerechtigkeiten. Pflege dürfe kein Armutsrisiko sein, heißt es in einer Erklärung der SPD-Spitzenfraktion von Bund, Ländern und Europaparlament. Aus Berlin Tanja Wagner.
11: 4,4 Milliarden Euro werden bis Ende des Jahres fehlen, warnen die Pflegekassen. Um dort zu sparen, sollen unter anderem Pflegebedürftige und ihre Angehörigen künftig stärker belastet werden. Wer aber sein Leben lang gearbeitet und eingezahlt habe, müsse sich darauf verlassen können, gut versorgt zu sein, heißt das von der SPD. Sie fordert außerdem, dass neben der gesetzlichen auch die private Pflegeversicherung stärker in die Verantwortung genommen wird. Die CDU lehnt Änderungen der Reform grundsätzlich ab, aber auch dort gibt es Stimmen, die das Vorhaben von Gesundheitsminister Linnemann kritisch sehen.
10: Der AfD-Politiker Ulrich Siegmund will jetzt doch auch ohne eigene Mehrheit in Sachsen-Anhalt Ministerpräsident werden. Das kündigte er in Magdeburg nach einer Fraktionssitzung an. Eigentlich hatte er nur mit absoluter Mehrheit regieren wollen. Wie also eine Regierung unter seiner Führung jetzt aussehen soll, sagte er nicht. Die AfD führt in Sachsen-Anhalt ja Gespräche mit dem BSW. Die schließt eine Koalition bisher aber aus. Um ins Amt zu kommen, ist eine Mehrheit von 42 Stimmen nötig. Die AfD stellt 39 Abgeordnete. Der Machtkampf im internationalen Fußball verschärft sich. Die FIFA wirft der UEFA unter anderem Schikane, die Verbreitung von Falschinformationen und versuchte Einflussnahme vor der Präsidentschaftswahl vor. Das geht aus einer Stellungnahme der FIFA an ein Gericht in Miami hervor. Hintergrund ist ein Streit über gescheiterte Pläne von FIFA-Präsident Gianni Infantino, Anteile an der Weltmeisterschaft an private Investoren zu verkaufen. Die UEFA will dazu Beweismittel und Dokumente sichern.
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So ein intensiver Song, Pearl Jam und Jeremy. Rock FM ist hier und als Mutter von zwei Söhnen weiß ich, Söhne müssen sich manchmal von ihren Eltern so ein bisschen abgrenzen. Und genau deswegen ist auch der Sohn von Bob Dylan, Jacob Dylan, von New York nach L.A. gezogen, hat eine eigene Band gegründet und sich dann alleine durch die Musikszene gekämpft. One Headlight, Riesennummer aus den 90ern, mit seiner Band The Wallflowers. Und hör dir jetzt hier bei uns bei Rock FM.

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10: Sind wir ehrlich, schöner geht's nicht, ne? Also heute Nachmittag, wenn's dann Richtung Feierabend geht, habt ihr immer noch Sonne ohne Ende und Höchsttemperaturen.
1: Es ist 5:30. 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
11: Mit Jana Allgeier einen schönen guten Tag. Nach den Razzien und Festnahmen beim türkischen Schiedsrichterausschuss stehen jetzt auch führende Köpfe im Fokus. Der Vorsitzende Ferhat Gündoğdu und 6 weitere Verantwortliche sind festgenommen worden. Die Gründe? Laut staatlicher Nachrichtenagentur Anadolu sind Ermittlungen eingeleitet worden, unter anderem wegen Misshandlung, Urkundenfälschung und rechtswidriger Erlangung personenbezogener Daten. Schon länger stehen die Entscheidungen des Verbands im Fokus der türkischen Vereine und Fans, die Schiedsrichterbesetzungen teilweise häufig in Frage stellen. Die Bundesregierung streitet beim Thema Gesundheitspolitik auf immer mehr Ebenen. Neben der Pflegereform geht es mittlerweile nämlich auch um bezahlte Kinderkrankentage. Gesundheitsminister Linnemann will deren Anzahl wieder senken, von derzeit 15 auf künftig 10 Tage pro Jahr pro Kind. Die SPD hält dagegen, Familien bräuchten diese Unterstützung dringend. Pro Jahr wirft jeder EU-Bürger ja auch einiges an Müll weg. 129 Kilo sind es laut Zahlen des Statistikamts Eurostat für das Jahr 2024. Und Haushaltsabfälle machen auch ziemlich viel aus. Laut der Statistik mehr als die Hälfte aller Lebensmittelabfälle. Ein Drittel davon fallen aber schon direkt bei der Herstellung an und gut ein Zehntel wegen Restaurants und Lieferservices. Deutschland liegt dabei schon seit Jahren im EU-Durchschnitt.
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12: Es war nix für die Rhein-Neckar-Löwen gegen die MT-Melsungen gestern Abend im DHB-Pokal. Die Löwen haben knapp verloren, aber die Revanche, die steht schon vor der Tür. Am Samstag spielen die Löwen wieder gegen die MT-Melsungen in der Handball-Bundesliga. Und da müssen die Löwen für einen Sieg einfach das tun, was Rechtsaußen Marius Steinhauser gestern gesagt hatte.
13: Wir müssen da knallhart mit uns ins Gericht gehen, weil am Ende sind das die entscheidenden Momente manchmal, um das Spiel vielleicht auch mal in eine Richtung zu lenken. Es tut mir einfach leid für die Fans hier, die das so zahlreich hier waren. Ich glaube, es war eine geile Stimmung, ein geiles Handballspiel. Da wären wir gerne als Sieger heute vom Feld gegangen.
12: Nächste Chance also am Samstag zu Hause in der SAP Arena ab 20 Uhr.
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Die rotzen dieses Ende so herrlich hin. Offspring und Self-Esteem. Rock FM ist hier und ich weiß nicht, ob ihr es schon mitbekommen habt. Wir bringen euch eine der aktuell besten deutschen Rockbands nach Stuttgart. Und zwar zu so einer sogenannten Couch-Session. Und die Rede ist von Jupiter Jones. Ja, Jupiter Jones und Rock FM, das ist eine ganz besondere Verbindung. Und deswegen haben wir die Jungs auch eingeladen. Die übernehmen einen Tag Rock FM. Und wann machen sie das? Sinnvollerweise am Samstag, dem 3. Oktober, am Tag der Deutschen Einheit. Da übernehmen Jupiter Jones Rock FM. Und der Hammer ist, sie spielen zusammen, und zwar mit ihren musikalischen Kumpels, ihre Lieblingsrocksongs. Ich meine, das passt ja nun mal wirklich wieder Hintern auf den Eimer zum Tag der Deutschen Einheit. Jupiter Jones and Friends. Also einschalten jetzt am Samstag und inspirieren lassen hier bei Rock FM. Und so klingen sie. Neuer Song von den Jungs. Champagner empfangen satt bei Rock FM.

Also das ist schon Fan-Nähe vom Allerfeinsten. Rock FM ist hier und Angus Young, das Mastermind von AC/DC, hat neulich eine Autogrammstunde gegeben in Kanada und da kam eine Dame mit einem Säugling. Und was hat Angus Young gemacht? Dem Säugling einfach mal ein schönes Autogramm auf seinen Arm gepfeffert. Finde ich süß. Hat nicht lange was davon, wird ja oft gebadet, aber immerhin. Hier sind AC/DC bei Rock FM.

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8: Ich weiß, dass es vielen so geht wie mir. Ich bin ein solarbetriebenes Sonnenkind. Ihr wisst, was ich meine. Je mehr Sonne, desto besser geht's mir. Euch wahrscheinlich auch. Und die könnt ihr heute und morgen genießen. 25 bis 30 Grad heute Nachmittag. Morgen sieht's genauso schön und sonnig aus bei um die 30 Grad. Wahnsinnstemperaturen für Ende September. Aber ab Donnerstag kriegen wir dann eine nasse Hand ins Gesicht. Da gibt's nämlich Regen und 22 Grad.
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9: Ich bin Jana Allgeier. Einen schönen guten Abend. Der Streit um die Pflegereform zieht bei uns in Deutschland mittlerweile weite Kreise. Denn nicht nur in der Koalition selbst sind die Maßnahmen umstritten, sondern Kritik kommt auch aus den Landkreisen. Beim Landkreistag hieß es, die Finanzprobleme der Pflegeversicherungen dürfen nicht auf Betroffene abgewälzt werden. Tanja Wagner mit den Details.
10: Können diese nicht zahlen, müssen die Kommunen einspringen und diese sind ohnehin knapp bei Kasse. Die Pflegekasse müsse endlich wieder einen verlässlichen Anteil an den tatsächlichen Pflegekosten tragen, so der Präsident des Landkreistags Brötel. Der von der SPD geforderte Pflegedeckel könne da eine Lösung sein. Die Pflegeversicherung fordert dagegen, die Reform umzusetzen, denn bald sei das Geld schlichtweg alle.
9: Der ChatGPT-Entwickler OpenAI hat die Veröffentlichung eines neuen KI-Modells gestrichen, und zwar wegen Sicherheitsbedenken. Unter anderem habe die Software in Tests Nutzer nicht immer ehrlich darüber informiert, welche Aktionen sie unternommen oder nicht unternommen habe, berichtet das Wall Street Journal. Immer wieder waren KI-Modelle in letzter Zeit ja in die Schlagzeilen geraten, weil sie heimlich eigenmächtig agierten. Einige hatten sich sogar ins Internet geschlichen oder andere Computersysteme gehackt. Vor 2 Wochen sein Karriereende als Profifußballer, Ex-Hertha-Kapitän Toni Leistner, kehrt jetzt aber doch auf den Platz zurück. Der 36 Jahre alte Innenverteidiger schließt sich dem Brandenburg-Ligisten SV Viktoria Potsdam an. Er spielt damit künftig in der 6. Liga. Ganz ohne Fußball geht es für ihn, der übrigens auch auf 13 Bundesligaspiele für den 1. FC Köln kommt, nun also doch nicht.
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Schönen Nachmittag, Rock FM ist hier. Und ich sag mal so, bleibt einfach bei mir. Es könnte nämlich sein, dass durchaus in ein paar Minuten ein Eagles-Song läuft. Und dann wisst ihr, was zu tun ist, wenn ihr Bock auf Vegas habt. Einfach eine WhatsApp schicken an die Rockline 0800 3x die 68866. Wir bringen euch nach Las Vegas mit allem drum und dran.

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0: Thank you.
1: Very good, Randy.
0: Randy Meisner.
2: Ah, wie schön. Die Eagles live, Take It to the Limit. Und, ach so, na klar, da war doch was.
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2: Und zwar mit allem drum und dran. Flughotel, Taschengeld und Tickets für die Eagles inklusive. Jörg, du warst schon mal in Vegas, ne?
4: Ich war tatsächlich mit meinen Töchtern in Las Vegas, also waren die Mädchen damals, wenn ich das so sagen darf, 15, 16 und die durften nirgendwo rein. Das war strikt verboten, wenn du irgendwie ins Hotel reingang, stehen ja überall die Slot-Machines und dann war ein Teppich, als Beispiel, der war rot und da, wo die Slot-Machines waren, war es grün und wenn die den Fuß schon falsch gesetzt haben, kam schon einer und hat gesagt, so ging das aber nicht, die durften nicht spielen. Also ja, wir waren da und die durften leider nichts machen. Keine Gaststätte, keine Show und keine Slot-Machines.
2: Vegas ist ja dann auch gekoppelt mit den Eagles. Wie findest du die?
4: Ja, das ist einer meiner absoluten Lieblingsbands. Liebe die. Ich finde die großartig.
2: Dann habe ich jetzt eine gute Nachricht. Du bist im Finale für Vegas und die Eagles. Glückwunsch.
4: Vielen, vielen Dank. Da freue ich mich sehr. Dankeschön.
2: Und wenn ihr auch dabei sein wollt und bald Koffer packen möchtet in Richtung Vegas, achtet auf den nächsten Eagle-Song morgen früh beim Kickstart mit dem Pfeffer und dann ratzefatz bitte eine WhatsApp an die Rockline 0800 3x6 8866. Stichwort Vegas dazu.

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6: Das Schöne ist, an dem gibt's noch nichts zu meckern. Heute Nachmittag die Höchsttemperaturen streckenweise um die 30 Grad. Morgen gibt's auch nichts zu meckern. Morgen nämlich nochmal 25 bis 30 Grad und den ganzen Tag über Sonnenschein. Und wenn du meckern willst, dann am Donnerstag. Da kommt nämlich eine Kalt- und Regenfront auf uns zu. Den ganzen Tag nass bei um die 22 Grad.
0: Es ist 6:30. 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
7: Mit Jana Allgeier einen schönen guten Tag. Nach den Razzien und Festnahmen beim türkischen Schiedsrichterausschuss stehen jetzt auch führende Köpfe im Fokus. Der Vorsitzende Ferhat Gündoğdu und 6 weitere Verantwortliche sind festgenommen worden. Die Gründe? Laut staatlicher Nachrichtenagentur Anadolu sind Ermittlungen eingeleitet worden, unter anderem wegen Misshandlung, Urkundenfälschung und rechtswidriger Erlangung personenbezogener Daten. Schon länger stehen die Entscheidungen des Verbands im Fokus der türkischen Vereine und Fans, die die Schiedsrichterbesetzungen teilweise häufig in Frage stellen. Die Bundesregierung streitet beim Thema Gesundheitspolitik auf immer mehr Ebenen. Neben der Pflegereform geht es mittlerweile nämlich auch um bezahlte Kinderkrankentage. Gesundheitsminister Linnemann will deren Anzahl wieder senken, von derzeit 15 auf künftig 10 Tage pro Jahr pro Kind. Die SPD hält dagegen, Familien bräuchten diese Unterstützung dringend. Pro Jahr wirft jeder EU-Bürger ja auch einiges an Müll weg. 129 Kilo sind es laut Zahlen des Statistikamts Eurostat für das Jahr 2024. Und Haushaltsabfälle machen auch ziemlich viel aus. Laut der Statistik mehr als die Hälfte aller Lebensmittelabfälle. Ein Drittel davon fallen aber schon direkt bei der Herstellung an und gut ein Zehntel wegen Restaurants und Lieferservices. Deutschland liegt dabei schon seit Jahren im EU-Durchschnitt.
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8: Beim KSC trainiert diese Woche ein Stürmer mit, der schon in der Champions League gespielt hat. Enzo Crivelli, Franzose, 31 Jahre alt. Zuletzt hat er im Iran gespielt. Im Moment hat er gar keinen Verein. Und der Karlsruher SC, der braucht dringend einen Stürmer. Neuzugang Moritz Broschinski fällt wohl bis Jahresende aus. Er hat sich verletzt. Crivelli hat jetzt auf alle Fälle mal ein paar Tage Zeit, um zu zeigen, was er kann im Training und am Freitag dann im Testspiel. Da geht's gegen Wien Wiesbaden. Danach entscheidet der Karlsruher SC, ob Crivelli dann auch wirklich verpflichtet wird von den Badenern.

Ganz stark. Genesis, No Son of Mine. Rock FM ist hier und ich weiß nicht so genau, warum das so ist. Ich bin aber jetzt auch kein Musiker und weiß nichts über Akkorde oder sonst irgendwas. Es gibt aber Songs, finde ich, die haben so viel Kraft, die reißen einfach einen mit, sozusagen. Give Blood, Pete Townsend ist zum Beispiel so einer. Wenn ich den höre und laut aufdrehe, dann habe ich jede Menge Energie. Und ich hoffe, euch geht das genauso jetzt zum Feierabend. Rock FM ist hier mit Pete Townsend, Give Blood. Euch einen schönen Dienstag mit uns.

0: Dexter in the Moonrocks. It's a lot. Musikchef Luki hat gerade gesagt, das ist ein geiler Song.
1: Das stimmt. Ich liebe frischen Rock. Dexter in the Moonrocks mag ich sehr.
0: Ich hatte das vorher noch nicht gehört, gebe ich offen zu. Die Tatsache, dass du hier stehst, und zwar in diesem Studio vor mir, gibt mir das Gefühl, ich hätte gleich Feierabend. Das ist so?
1: Das ist so. Ich übernehme gleich. Und ich habe geilen frischen Rock dabei von Placebo.
0: Placebo? Ernsthaft? Die machen was Frisches?
1: Ja, der erste Song seit 4 Jahren mal wieder. Helen Keller heißt er.
0: Wow. Luki, wer zum Teufel ist denn Helen Keller?
1: Das ist eine Autorin, ich glaube, die war sogar blind.
0: Okay.
1: Also eine legendäre amerikanische Autorin.
0: Ja. Ich habe so eine dunkle Erinnerung. So, und Placebo und den neuen Song gibt's bei dir, was noch?
1: Wir reden über Placebo und dass sie 30 Jahre alt werden. Wir reden über Yellow Card und ihre neue Deluxe-Version ihres Albums. Über Thunder Mother und Fury in the Slaughterhouse.
0: Ich find,
1: einiges
0: das ist
1: los.
0: Eine Menge, oder?
1: Ja.
0: Und wir reden darüber, dass ich gleich Feierabend habe.
1: Das ist sehr schön, freue ich mich für dich.
0: Musikchef Luki ab 19 Uhr hier bei Rock FM.

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15: Also viel schöner könnte so ein Spätsommer gar nicht sein heute Nachmittag. Die Höchsttemperaturen immer noch so 28 bis 30 Grad. Wahnsinn. Morgen auch nochmal ein Spätsommertag zum Genießen. Da ist es schließlich schon der 30. September und trotzdem kriegen wir 25 bis 30 Grad. Aber ab Donnerstag, da wird es dann frischer und vor allem um einiges nasser. Da nämlich bei Regen nur noch 22 Grad.
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16: Ich bin Jana Allgeier. Einen schönen guten Abend. Die Bundesregierung streitet beim Thema Gesundheitspolitik auf immer mehr Ebenen. Neben der Pflegereform geht es mittlerweile auch um bezahlte Kinderkrankentage. Gesundheitsminister Linnemann will deren Anzahl wieder senken von derzeit 15 auf künftig 10 Tage im Jahr pro Kind. Die SPD hält dagegen. Fraktionschef Matthias Misch.
17: Wir sehen, dass wahnsinniger Reformbedarf besteht. Wir sehen aber auch, dass es eine ganz große Verunsicherung gibt. Wir stehen nicht dafür zur Verfügung, dass man wieder, wie bei der gesetzlichen Krankenversicherung vor wenigen Monaten oder Wochen erlebt haben, nur reine Kürzungen beschließt. Es muss Strukturreformen geben und darauf werden wir auch bestehen als Sozialdemokratinnen und Sozialdemokraten.
16: Schon morgen soll die Pflegereform eigentlich im Kabinett beschlossen werden. Ob es trotz Streit so kommt, ist noch offen. Landesweit haben Schülerinnen und Schüler heute in Frankreich protestiert. Die jungen Menschen forderten kleinere Klassen, weniger Unterrichtsausfall und eine bessere psychosoziale Betreuung. Es kam teilweise sogar zu gewalttätigen Auseinandersetzungen mit der Polizei. Diese Unruhen generell gab es laut Bildungsministerium an etwa 340 Schulen. 10 Menschen seien verletzt worden. Die Polizei hat 40 Menschen festgenommen. Der Machtkampf im internationalen Fußball verschärft sich. Die FIFA wirft der UEFA unter anderem Schikane, die Verbreitung von Falschinformationen und versuchte Einflussnahme vor der Präsidentschaftswahl vor. Das geht aus einer Stellungnahme der FIFA an ein Gericht in Miami hervor. Hintergrund ist ein Streit über gescheiterte Pläne von FIFA-Präsident Gianni Infantino, Anteile an der Weltmeisterschaft an private Investoren zu verkaufen. Die UEFA will dazu Beweismittel und Dokumente sichern.
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18: Ach Mensch, wie schön. So hört man sich wieder. Dienstag, 19 Uhr. Zeit für frischen Rock. Ich habe welchen dabei von Placebo, von Yellow Card, von Thunder Mother, von Fury in the Slaughterhouse. Und starten tun wir mit Shinedown. Die lassen uns nochmal jung fühlen. Young Again. Hört ihr hier bei Rock FM. Hallo.

All das Kämpfen bringt doch nichts. REO Speedwagon sagen's. Can't fight this feeling. Ihr hört Rock FM. Ich bin Musikchef Luki. Und ihr habt's mitbekommen. 50 Jahre U2. Letzten Freitag haben wir gefeiert. Aber das ist ja nicht der einzige Geburtstag, den wir dieses Jahr feiern. Ich habe da noch einen. Placebo werden 30 und gehen tatsächlich auch auf Jubiläumstour. Am 29. Oktober sind sie in Frankfurt und irgendwann im November sind sie auch in Stuttgart unterwegs. Wenn ihr da Chancen auf Tickets habt, greift zu. Placebo ist halt eine absolut legendäre Band und ich freue mich sehr, dass es neue Musik gibt. Der erste neue Song seit 4 Jahren. Helen Keller heißt er. Frischer Rock bei Rock FM. Placebo.

Rock FM hier. Bush Swallowed, absolut legendärer 90er Rock. Und ich nutze hier meine Plattform mal. Ich bin Rock FM Musikchef Luki. Und ich beschwere mich mal über die Musikindustrie und eine Entwicklung, die ich persönlich zum Kotzen finde. Man bringt ein Album raus und wir als gute Fans, wir kaufen dieses Album. Und dann hören wir das Album. 12 Songs, 13 Songs, egal. Und ein Jahr später heißt's, naja, kauft euch das Album nochmal. Da sind jetzt nochmal 3 Songs mehr drauf. Das ist doch scheiße. Warum machen wir das? Leider, weil diese 3, 4 Bonus-Songs verdammt geil sind. So wie der hier. Das ist frischer Rock bei Rock FM. Und da muss ich gegen meine eigenen Prinzipien verstoßen. Yellow Card, Calvary Drive. Von der Deluxe-Version ihres aktuellen Albums. Und ja, das kaufe ich mir dann halt auch noch. Frischer Rock bei Rock FM.

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Money for Nothing, die Dire Straits bei Rock FM. Ich bin Musikchef Luki mit dem frischen Rock, immer montags bis donnerstags ab 19 Uhr, eine Stunde lang ganz neue Musik auf eure Ohren drauf. Und das hier ist auch was ganz Neues. Thunder Mother, Bimbo Boost. Hört ihr hier zuerst bei Rock FM.

Rock FM hier, das waren Silverchair mit ihrem Anthem for the Year 2000. Geile Nummer. Und die ist mindestens genauso gut. Die aktuelle von Fury in the Slaughterhouse. Fix this crack. Wir hören uns hier morgen wieder. Bis dahin. Tschüssi.

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4: Ich bin Dirk Zeitler. Was AfD-Politiker Ulrich Siegmund im Wahlkampf noch ausschloss, soll nun Realität werden. Er möchte auch ohne eigene Mehrheit im Landtag Ministerpräsident werden. Im Dezember will er sich im Magdeburger Parlament zur Wahl stellen.
5: Eigentlich hatte Siegmund nur mit absoluter Mehrheit regieren wollen. Wie eine Regierung unter seiner Führung jetzt aussehen soll, sagte er nicht. Es gebe konstruktive Gespräche mit einer anderen Partei und einzelnen Abgeordneten, sagte der AfD-Spitzenkandidat. Das BSW schließt eine Koalition bisher aus. Aber wenn alles so läuft wie geplant, werde es eine stabile Regierung und keine klassische Minderheitsregierung geben, so Siegmund heute. Weitere Details könne er noch nicht geben. Tanja Wagner, Nachrichtenredaktion.
4: Finanzminister Klingbeil hofft auf eine schnelle Einigung der Koalition im Streit um eine Pflegereform. Wir wissen, dass wir Reformen in der Pflege brauchen, sagte der SPD-Chef. Klar sei aber auch, dass die Koalition kein reines Sparpaket beschließen dürfe. Bei der Pflege besteht Handlungsdruck, weil ohne ein gesetzliches Einschreiten im kommenden Jahr Beitragserhöhungen drohen. Hurricane Polo ist in Mexiko auf Land getroffen. Nach Angaben des Zivilschutzes gab es auf der Halbinsel Niederkalifornien Überschwemmungen, umgestürzte Bäume und Stromausfälle. Größere Schäden oder Tote wurden dort bislang nicht gemeldet.
6: Unter heftigem Regen schwankten die Baumkronen im Wind von Polo hin und her. Der Wirbelsturm erreichte mitten in der Nacht die Halbinsel im Nordwesten Mexikos. Trotz der starken Winde kam der Bundesstaat Baja California Sur nach Angaben der Behörden glimpflich davon. Über den Golf von Kalifornien zog Polo dann abgeschwächt weiter auf Sonora zu. Der Sturm war eine Woche lang vor der mexikanischen Pazifikküste unterwegs gewesen, zeitweise als gefährlicher Hurricane der höchsten Kategorie 5. Aus Mexiko-Stadt Andrea Sosa Cabrios.
4: Der September 2026 war ungewöhnlich warm, außergewöhnlich sonnig und extrem trocken. Das meldet der Deutsche Wetterdienst nach vorläufigen Auswertungen der Daten von rund 2000 Messstationen. Deutschlandweit werde der September wohl mit einer Mitteltemperatur von 15,9 Grad enden.
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1: Ich bin Dirk Zeitler. Das Bundeskabinett berät morgen über die Vorlage der geplanten Rentenreform. Die Pläne sind heftig umstritten. Die SPD fordert einen Pflegekostendeckel und einen Ausgleich sozialer Ungerechtigkeiten.
2: 4,4 Milliarden Euro werden bis Ende des Jahres fehlen, warnen die Pflegekassen. Um dort zu sparen, sollen unter anderem Pflegebedürftige und ihre Angehörigen künftig stärker belastet werden. Wer aber sein Leben lang gearbeitet und eingezahlt habe, müsse sich darauf verlassen können, gut versorgt zu sein, heißt es von der SPD. Sie fordert außerdem, dass neben der gesetzlichen auch die private Pflegeversicherung stärker in die Verantwortung genommen wird. Die CDU lehnt Änderungen der Reform grundsätzlich ab, aber auch dort gibt es Stimmen, die das Vorhaben von Gesundheitsminister Linnemann kritisch sehen. Tanja Wagner, Nachrichtenredaktion.
1: Was AfD-Politiker Ulrich Siegmund im Wahlkampf noch ausschloss, soll nun Realität werden. Er möchte auch ohne eigene Mehrheit im Landtag Ministerpräsident werden. Im Dezember will er sich im Magdeburger Parlament zur Wahl stellen. Wir sind weiterhin in konstruktiven Gespräch mit einer anderen Landtagsfraktion und mit einzelnen anderen Abgeordneten dieses Landtags anderer Fraktionen, sagte der AfD-Co-Fraktionschef. Der September war in Deutschland ungewöhnlich warm und viel zu trocken. Nach vorläufigen Zahlen des Deutschen Wetterdienstes gehört er mit durchschnittlich 15,9 Grad zu den wärmsten Septembern seit Beginn der Messungen. Besonders im Südwesten fiel kaum Regen.
3: Am Rhein sieht man die Folgen längst. Weil das Wasser so niedrig ist, können Frachtschiffe nur noch deutlich weniger laden. Und das schadet der Wirtschaft. Und es gibt aktuell kaum Hoffnung, dass da von oben bald was runterkommt. Aber genau das braucht es. Damit sich die Lage wirklich entspannt, bräuchte es mehrere Tage lang großflächigen Regen. So ein paar kräftige Schauer reichen nicht mehr, weil der ausgetrocknete Boden nicht so viel Wasser auf einmal aufnehmen kann. Zoe Tassovali, Nachrichtenredaktion.
1: Deutschland bekommt einen zweiten Marinehafen an der Nordseeküste. Nach dpa-Information soll der neue Militärstandort im ostfriesischen Emden entstehen. Geplant sind Liegeplätze für 7 Fregatten, 10 Minensucher und 10 Schlepper. Der bislang einzige Marinehafen an der Nordsee liegt in Wilhelmshaven.
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1: Ich bin Uli Reitinger. Bei der Pflegereform ringt die Koalition weiter um einen Kompromiss. Eigentlich soll sie morgen ins Kabinett. SPD-Chef Lars Klingbeil sagt bei einem Termin in Mainz, ein reines Sparpaket darf es nicht geben.
2: Knackpunkt ist vor allem die Frage, wer bezahlt am Ende die Rechnung? Die SPD will Geld aus der privaten Pflegeversicherung ins gesetzliche System holen. Die Union hält das aber für rechtlich schwierig. Gleichzeitig will Gesundheitsminister Linnemann mehr als 5 Milliarden Euro vom Bund zurück, die die Pflegekassen während Corona ausgegeben haben. Und auch beim Pflegeheim gibt es Streit. Die SPD will die Kosten für Bewohner begrenzen, Linnemann lehnt das ab. Ob sich die Koalition bis zur Kabinettssitzung einigt, ist weiter offen. Zoe Tessovali, Nachrichtenredaktion.
1: Die letzte PISA-Studie hat deutschen Schülern ein schlechtes Zeugnis ausgestellt. Der OECD-Bericht Bildung auf einen Blick 2026 macht jetzt Hoffnung. Demnach gibt es deutliche Fortschritte im deutschen Bildungssystem.
3: Mittlerweile haben 4 von 10 der jungen Leute in Deutschland mindestens einen Hochschulabschluss und fast alle 3- bis 5-Jährigen besuchen einen Kindergarten. Wir sind gut vorangekommen, freut sich deshalb Bundesbildungsministerin Prien mit Blick auf den Bericht. Deutschland gebe vergleichsweise viel Geld pro Schüler für Bildung aus, nur oft nicht effektiv genug. Prien zufolge muss die Qualität des Unterrichts einfach besser werden. Als größtes Problem sehen die Experten dabei den Lehrermangel. Gleichzeitig arbeitet fast die Hälfte der ausgebildeten Lehrkräfte nicht in der Schule. Tanja Wagner, Nachrichtenredaktion.
1: Der AfD-Politiker Ulrich Siegmund hat angekündigt, sich in der Dezember-Sitzung des Landtags von Sachsen-Anhalt als Ministerpräsident zur Wahl zu stellen. Wir sind weiterhin in konstruktiven Gesprächen mit einer anderen Landtagsfraktion und mit einzelnen anderen Abgeordneten dieses Landtags anderer Fraktionen, sagte Siegmund. Wie am Ende das genau aussehen soll mit einer stabilen Mehrheit, das ist noch nicht klar. Der September 2026 war ungewöhnlich warm, außergewöhnlich sonnig und extrem trocken. Das meldet der Deutsche Wetterdienst nach vorläufigen Auswertungen der Daten von rund 2000 Messstationen. Zum Monatsende gab es darüber hinaus eine Wärmephase, die aus Sicht der Experten außergewöhnlich war, heißt es. Deutschlandweit werde der September 2026 wohl mit einer Mitteltemperatur von 15,9 Grad enden.
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1: Ich bin Uli Reitinger. Nur noch wenige Stunden bis zur Kabinettssitzung der Bundesregierung und noch immer ist nicht klar, ob die Koalition wirklich wie geplant über die Pflegereform abstimmen wird. Die Pläne sind heftig umstritten. Die SPD fordert einen Pflegekostendeckel und einen Ausgleich sozialer Ungerechtigkeiten.
2: 4,4 Milliarden Euro werden bis Ende des Jahres fehlen, waren die Pflegekassen. Um dort zu sparen, sollen unter anderem Pflegebedürftige und ihre Angehörigen künftig stärker belastet werden. Wer aber sein Leben lang gearbeitet und eingezahlt habe, müsse sich darauf verlassen können, gut versorgt zu sein, heißt es von der SPD. Sie fordert außerdem, dass neben der gesetzlichen auch die private Pflegeversicherung stärker in die Verantwortung genommen wird. Die CDU lehnt Änderungen der Reform grundsätzlich ab. Tanja Wagner, Nachrichtenredaktion.
1: Wegen des Verdachts auf millionenfachen Betrug mit online verkauften Handys haben Fahnder heute eine europaweit angelegte Razzia mit rund 160 Durchsuchungen in 19 Ländern durchgeführt, auch in Deutschland. Verbraucherinnen und Verbraucher in der EU entstand schätzungsweise ein Schaden von mindestens 300 Millionen Euro, teilte die Europäische Staatsanwaltschaft mit. Den Betroffenen wurden mindestens 1 Million aus gebrauchten Teilen zusammengesetzte Handys online als Neuware verkauft. Der September war ungewöhnlich warm und viel zu trocken. Nach vorläufigen Zahlen des Deutschen Wetterdienstes gehörte er mit durchschnittlich 15,9 Grad zu den 10 wärmsten Septembern seit Beginn der Messungen. Besonders im Südwesten fiel kaum Regen.
3: Am Rhein sieht man die Folgen längst. Weil das Wasser so niedrig ist, können Frachtschiffe nur noch deutlich weniger laden. Und das schadet der Wirtschaft. Und es gibt aktuell kaum Hoffnung, dass da von oben bald was runterkommt. Aber genau das braucht es. Damit sich die Lage wirklich entspannt, bräuchte es mehrere Tage lang großflächigen Regen. Experten rechnen damit, dass die Pegel noch 2 bis 3 Wochen sehr niedrig bleiben. Zoe Tassovali, Nachrichtenredaktion.
1: Die teils gewaltsamen Proteste gegen eine schlechte Ausstattung von Schulen in Frankreich haben sich ausgeweitet. Innenminister Laurent Nunez sprach im Sender BFM-TV von 440 Festnahmen. Den Menschen werde zumeist Sachbeschädigung oder Angriffe auf Ordnungskräfte vorgeworfen. Ungefähr 400 Gymnasien waren laut Gewerkschaft an diesem Dienstag von Blockaden oder Protestaktionen betroffen. Die Proteste richten sich gegen fehlende Mittel, zu wenig Lehrkräfte und heruntergekommene Gebäude.
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1: Guten Abend Deutschland, mein Name ist Daniel Kaiser. Willkommen zur Night Lounge. Das Datum dieser Folge Mittwoch, der 30. September 2026. Kurz nach 12 haben wir es. Schön, dass ihr mit dabei seid. Unser Thema heute Abend, ja, dreht sich um Mut. Und es lautet, wann hast du etwas getan, von dem niemand gedacht hätte, dass du dich das traust? Das ist unser Thema heute. Und vielleicht sind das ja kleine Dinge, wie zum Beispiel, niemand hätte gedacht, dass ihr euch traut, mal alleine zu verreisen. Niemand hätte euch zugetraut, dass ihr mal euch traut, auf den Tisch zu hauen und eure Meinung zu sagen. Oder vielleicht ist es ja eine ganz andere verrückte Idee, eine verrückte Aktion, die ihr da geplant habt oder gemacht habt in den letzten Jahren. Dann ruft mich an, kostenlos vom Handy und vom Festnetz, und lasst uns darüber heute Abend reden.
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1: Die Nummer zu mir im Studio, und der erste Anrufer heute Abend ist der Nico aus Duisburg. Hallo Nico, grüß dich.
2: Grüß dich Daniel, hupi, lange nicht mehr gehört. Wie geht's dir?
1: Und trotzdem wiedererkannt. Ja, mir geht es gut. Ich hoffe, dir geht's auch gut.
2: Ja, doch, mir geht's den Umständen entsprechend gut.
1: Was heißt die Umstände?
2: Ich werde alleinerziehender Papa. Du kennst die Vorgeschichte ja mittlerweile ganz kurz. Also ja, wir haben jetzt am 11.11. einen Termin beim Familiengericht. Ich bin nervös, sagen wir mal so. Ich freue mich drauf, aber es ist ja was Neues, sagen wir mal.
1: Aber mehr oder weniger den Zuspruch bekommen, dass du jetzt das Kind bekommst, oder wie? Oder teilt ihr euch die?
2: Die Mutter verliert das Sorgerecht. Genau.
1: Oh, aber auch hart, ne?
2: Ja, gut, aber sie hat vieles versaut, sag ich mal so, ne? Also, ich möchte gar nicht mehr darauf eingehen, aber, ja, deswegen ist das schon mal so gut, wie es ist. Ich verbiete aber nicht, dass sie das Kind weiter sehen darf, aber gut, das ist nicht das Thema, das andere können wir nächstes Mal drüber sprechen, aber so viel dazu, dass du schon mal weißt, genau.
1: Okay. Ja. So, ja, Thema heute hast du mitbekommen. Wann hast du etwas getan, von dem niemand gedacht hätte, dass du dich das traust? Also, was genau war das? Erzähl.
2: Ich hoffe ja, dass es egal was es ist, also egal was es ist, in welche Richtung es geht. Also es ist so, dass ich vor einiger Zeit, also schon seit mehreren Wochen, seit mehreren Monaten, mittlerweile schon seit letztem Jahr, mir mehrfach eine Dame über den Weg läuft, immer auf der gleichen Strecke, also auf der gleichen Straße, die ist aber sehr lang, ist eine Hauptstraße, da sind auch Geschäfte und da fährt auch eine Bahn. Und immer wenn man aneinander vorbeigeht, fängt man an, sich zuzwinkern, zu grinsen, all das Übliche. So, und da muss ja auch irgendwo eine Anziehung entstehen. Und irgendwann sagte ich mir selber, die musst du doch mal ansprechen. Also irgendwas muss ja sein. Und ein Kumpel meinte, das traust du dich nicht, das machst du nicht. Naja, das habe ich dann doch getan. Und jetzt sind wir so, also es ist vor kurzem frisch passiert, dass ich es angesprochen habe.
1: Dann ganz kurz, also wie lange bist du der schon im Alltag begegnet? Öfters oder wie? Jedes Mal? Jeden Tag oder wann?
2: Also bestimmt dreimal die Woche.
1: Dreimal die Woche? Auf welchem Weg? Auf dem Weg zur Arbeit? Auf dem Weg wohin?
2: Auf dem Weg zu meiner Mutter, sag ich mal. Ja,
1: ach so.
2: Die wohnt da in der Nähe, deswegen.
1: Und das war immer dieselbe Zeit oder war das zu unterschiedlichen Zeiten?
2: Die Zeiten waren immer unterschiedlich. Also das ist wirklich unterschiedlich gewesen.
1: Ja. Okay. So, und dein Kumpel war immer dabei? Oder hast du dem immer nur davon erzählt, dass du da so eine Frau immer siehst auf dem Weg?
2: Ich habe ihm nur davon erzählt. Ja, er hat aber gemeint, ich wäre nicht selbstbewusst, dass ich sie ansprechen würde.
1: Genau. Nico, machst du eh nicht so ungefähr. Und du hast dir, war das dann der Ansporn, dass du gesagt hast, gut, das ändere ich jetzt, ich werde sie beim nächsten Mal ansprechen, oder was war? der ausschlaggebende Grund?
2: Ich habe eigentlich nur auf den richtigen Zeitpunkt gewartet, um ehrlich zu sein. Also der richtige, weil ich, in der Diskothek, kein Problem, dann gehe ich da auch mal auf eine Frau zu. Mhm. Aber auch auf einer Straße ist schon was anderes.
1: Ist also, ein bisschen was anderes, dann, ja, das stimmt.
2: Ja, und ich habe dann auf den richtigen Zeitpunkt gewartet. Und der richtige Zeitpunkt war dann auch, dass wir uns an der Bahnhaltestelle getroffen haben. Also wieder gesehen haben, nicht getroffen haben. Wieder gesehen haben, wo die Bahn sich verspätet hat und ich mich darüber geärgert habe. Und ich habe im Hintergrund gehört, dass sie gekichert hat, weil sie es lustig fand. Und sie hat geschmunzelt auch und so.
1: Aber jetzt erzähl mal was. Also du bist auf sie zu und hast erstmal Hallo gesagt zu ihr.
2: Genau, hallo. Ich habe offen gesagt, von wegen sind sie öfter. Und sie hat auch direkt zugestimmt.
1: Und wir sehen uns öfters, ja, das stimmt. Wir sehen uns wirklich öfters. Und hast du gesagt, hallo, ich bin der Nico und wer bist du? Oder hast du den Namen bis heute noch nicht erfahren?
2: Doch, den Namen habe ich heute auch schon erfahren, natürlich.
1: Wie heißt Lisa. Lisa, okay. Und dann hast du, ja, was war, wie lange ging der Smalltalk erstmal? Vielleicht sagst du ja, das war einfach nur das, mehr war es ja gar nicht. Oder war da noch mehr?
2: Nee, das Smalltalk ging schon länger. Sie hat sogar eine Bahn sausen lassen. So ist es nicht.
1: Für dich?
2: und ja, das fand ich echt süß, muss ich schon sagen. Sie hat eine Bahn extra sausen lassen. Und ja, dann haben wir uns unterhalten, halt das übliche, also dass man halt so fragt, ne? Ob ich hier da in der Ecke wohne, weil ich ja da öfter rumlaufe. Und ja, sie wusste auch schon, dass ich eine Tochter habe. Ich weiß, ich konnte zu diesem Zeitpunkt aber nicht zuordnen, woher. Das überlege ich bis heute noch. Genau, und das, ja, halt so, was ich beruflich mache und dass sie ja, sie hat auch eine Tochter, also im gleichen Alter übrigens, wie auch meine ist. Und ja, mittlerweile haben wir auch die Nummer ausgetauscht und ich muss sagen, echt, ja, ich bereue es nicht.
1: Schön, schön. Also, was glaubst du, was wird daraus? Wird daraus eine Freundschaft oder sagst du auch mal gucken? Ich weiß noch gar nicht, was daraus wird.
2: Ich sag, also,

0: Es läuft, es geht aufwärts, sagen wir so. Nicht immer nur bergab, sondern auch mal aufwärts. Und das ist auch schön. Ja, also ich muss sagen, ich genieße die Zeit so. Ich habe aber auch gesagt, ich möchte es langsam angehen lassen. So der, ich bitte verstehe mich falsch. Ich bereue es nicht, dass wir geknutscht haben. Aber ich habe gesagt, ich möchte es langsam angehen lassen, weil ich möchte jetzt nicht alles überschürzen, weil sonst wäre alles umsonst gewesen. Und ich habe die Momente, muss ich auch ganz ehrlich sagen, wo es mir über den Weg gelaufen ist, echt. Ich fand die echt schön. Und zumal auch dieser Blickkontakt. Ich weiß nicht, vielleicht hast du schon mal selber gehabt. Hier läuft eine Frau über den Weg, die Blicke treffen sich und dann
1: boom. Dann so. Ja, das stimmt.
0: Ja, also das hat man selten. Da habe ich gesagt, also ich möchte das jetzt nicht alles überstürzen und dann ist alles vorbei. Nee, wo es anfängt, eigentlich soll man da aufhören, wo es am schönsten ist, aber in dem Fall sage ich, nee, wir machen ja genau da weiter.
1: Sehr gut. Nico, ich drücke dir die Daumen und wünsche dir alles Gute für deine Zukunft.
0: Danke.
1: Du hältst mich auf dem Laufenden, ne? Wir bleiben in Kontakt. Schönen Abend dir noch. Bis bald. Mach's gut.
0: Ja, bis dann. Ciao.
1: So, kostenlos anrufen vom Handy und vom Festnetz. Die Nummer zu mir ins Studio.
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1: Night Lounge. So, Thema ist auch gepostet auf Instagram und auf Facebook unter Night Lounge. Und für die nächsten paar Minuten sind wir auch noch live auf TikTok und testen heute mal, ob das funktioniert. Vielleicht habt ihr TikTok? Ich weiß es nicht. Dann könnt ihr euch gerne mal reinklicken. Dann könnt ihr mal hinter die Kulissen blicken und sehen, dass ich heute meine Haare nicht gemacht habe. Ich sehe nämlich aus wie, ja, ich sehe heute nicht so prickelnd aus. Aber nichtsdestotrotz, ich weiß nicht, wie das funktioniert, wie man dafür, ja, geht einfach auf TikTok. Vielleicht findet ihr uns. So, jetzt gehen wir in die nächste Leitung zum heutigen Thema und ich wiederhole es nochmal. Wann hast du etwas getan, von dem niemand gedacht hätte, dass du dich das traust? Wann hast du etwas getan, von dem niemand gedacht hätte, dass du dich das traust? Und das kann wirklich alles Mögliche sein. Es kann sein, dass ihr sagt, hey, ja, ich habe ja vorhin das Beispiel genannt, ihr seid vielleicht alleine verreist oder ihr habt euch endlich getraut, etwas, einen großen Schritt zu machen. Dann ruft mich an und erzählt es mir. In der nächsten Leitung ist der Micha aus Bonn. Hallo Micha, schön, dass du da bist.
3: Hey, grüß dich, Daniel.
1: Hi, alles gut soweit?
3: Ja, alles tutti hier.
1: So Micha, let's go. Erzähl mal, was war es denn bei dir?
3: Ja, bei mir ist es so, zum Vergleich von früher. Früher hatte ich ja wenig Selbstbewusstsein, habe viel geschwiegen, viel in mich reingefressen. Mittlerweile kotze ich im Strahl.
1: Oh, das klingt aber gar nicht gut.
3: Ja, für mich ganz gut eigentlich. Ne? Ich kann meine ganzen Altlasten denen Menschen zurückschmeißen, die mir da Böses wollten. Halt, das Thema hatten wir ja schon. Ich habe mittlerweile gar keinen Respekt mehr vor solchen Leuten. Das gilt für jeden. Na, ich habe meine Grenzen, setze meine Grenzen und ich habe mittlerweile, haue ich raus, was ich denke und ob es dir wehtut oder nicht, ist dann dein Problem. Na, ich bin dann mittlerweile ein bisschen anders geworden, ein bisschen gestellt.
1: So, und was war jetzt dieser eine Moment, vielleicht sind es auch mehrere, ich will aber nur einen hören, einen, der dir vielleicht sogar sofort ins Gedächtnis kommt, wenn du an diesen Gedanken denkst, keiner hat es mir zugetraut, aber ich habe mich dann doch mutig, bin ich vorangeschritten und habe es getan, was auch immer. Was war das?
3: Das wäre vielleicht eine Situation, die noch kommen könnte, weil der Person, der ich dort gründlich ins Gesicht schmeißen würde, versteckt sich lieber.
1: Ja, wir reden aber nicht von Sachen, die in der Zukunft liegen. Wir reden ja heute wirklich von Dingen, die man sich getraut hat, obwohl alle gesagt haben, das machst du eh nicht. Den Satz habe ich schon so oft gehört. Den hast du mit Sicherheit doch auch schon mal gehört und hast es dann vielleicht doch gemacht.
3: Ja, das ist jetzt konkret. Was mir ins Gedächtnis kommt, ich habe heute klar gesagt, was ich über solche Menschen denke. Ne? Ich habe guckt da so ein bisschen hinter die Kulissen auch. Ne? Mhm. Das war jetzt so einer der vielen Ereignisse, die mir jetzt ins Gedächtnis getreten sind. So. Ne? Mhm. Und ich habe ja auch mittlerweile festgestellt, dass der ganze Quatsch da, den ich da erlebt habe, eine riesige Betrugsscheiße war, auf gut Deutsch gesagt. Ne? Und für mich fühlt sich das an wie ein Betrug. Und ja, und wie gesagt, die Person, der ich das gerne ins Gesicht sagen würde, versteckt sich ja lieber. Ich würde ja noch viele andere Sachen ins Gesicht schmeißen, die Taten, die Fakt sind, aber.
1: Ne? So ein Alter, dein Umfeld sagt gerade zu dir, das traust du dich eh nicht, oder wie?
3: Ja, ich denke, dieser Mensch denkt das.
1: Nein, ja, der Mensch, ja gut.
3: Ja.
1: Das ist ja aber auch schon wieder so ein bisschen gebogen, ne? Also das ist ja das Thema so ein bisschen zurechtgebogen. Mir geht es ja wirklich um den Moment von irgendeinem entscheidenden, ja, in so einen entscheidenden Moment aus der Vergangenheit. Hast du da wirklich nichts?
3: Es ist konkret, was mir jetzt nicht einfallen würde.
1: Alle haben gesagt, du wirst dich niemals trauen. Was könnte es denn sein? Weiß ich nicht. Vom,

0: vom Einser zu springen im Schwimmbad. Und ich habe es den Leuten gezeigt, ich bin sogar vom Zehner gesprungen. Wäre eine Beispiel, ist eine kleine Beispielstory, aber so in die Richtung, dass keiner hat es dir zugetraut. Trotzdem hast du es, oder keiner hätte dir zugetraut, dass du dich mal selbstständig machst. Und du hast es gemacht. Keiner hat dir zugetraut, dass du mal alleine ins Ausland fährst und dort vielleicht arbeitest oder studierst. Du hast es gemacht. Mhm. So in die Richtung.
1: Ah, gut, da fällt mir natürlich wieder was ganz anderes ein. Klar, ich muss gestehen, ich habe ein bisschen Bammel vor Zahnärzten.
0: So. Wir kommen der Sache näher.
1: Ja, dann gehe ich zum Zahnarzt. Gut, meine Partnerin, die unterstützt mich da so ein bisschen, die gibt mir Mut, die gibt mir die Kraft dafür. Und ausschlaggebender Grund war halt, ich hatte mal eine Zahnärztin gehabt, die war ziemlich ruppig und unfreundlich und da kam das Ganze.
0: Okay, und alle haben gesagt, du traust dich eh nicht mehr zum Zahnarzt, oder wie?
1: Ja.
0: Und dann bist du gegangen, weil du es nicht mehr ertragen hast, weil schon alles wehgetan hat oder warum?
1: Ja, das ist auch teilweise, es hat auch schon einiges wehgetan und waren auch schon schöne Schmerzen drin. Und dann habe ich mir mal gesagt, wenn ihr mir da im Mund rumpult, dann bitte eine doppelte Narkose. Na, das ist einer der Beispiele, die ich nennen kann. Mittlerweile habe ich auch ein kleines Hobby für mich entdeckt, was ich verwirklichen möchte. Schmieden trauen mir auch nicht einige zu. Ach, das schaffst du doch eh nicht. Du hast doch eh keine Ahnung davon.
0: Ja, wovon haben Sie, was sagen Sie? Wovor hast du keine Ahnung?
1: Angeblich von Schmiedearbeiten.
0: Wie kommt das denn? Was hast du denn mit Schmiedearbeiten zu tun?
1: Das ist ein Hobby von mir. Ich habe schon oft gesehen, dass man schöne Sachen schmieden kann.
0: Ne? Zum Beispiel? Was hast du denn schon so geschmiedet?
1: Ich wollte damit anfangen. So Messer zum Beispiel. Eigene Küchenmesser zum Beispiel schmieden. Da ein bisschen weiter, ein bisschen Schmuck. Ringe kann man auch schmieden.
0: Aber brauchst du dafür nicht so einen übertrieben heißen Ofen oder so?
1: Ja, man braucht so ein richtiger dicker Kohleofen, klar, kann man machen, muss man aber nicht. Man kann das schon mit einem Gasofen machen. Die kann man schon für kleines Geld, für Hobbyschmiede, kann man sich das schon ein bisschen zurechtbauen. Oder man kann sich das kaufen bei Fachhändlern. Oder selber zusammenbauen, geht auch.
0: Habe ich wirklich noch nie gehört, dass sowas für zu Hause irgendwie geht. Ja, aber warum nicht? Ich werde mich da direkt mal nach der Sendung hinsetzen und gucken, was es da für zu Hause für Schmiedewerkzeug gibt. Finde ich an sich aber ganz cool. Ich gucke mir sowas gerne an, weißt du, weil manchmal läuft ja irgendwie so eine Reportage darüber und gab es auch mal so eine Show, gab es auch mal mit irgendwie so Schwertern, glaube ich, wenn ich mich nicht irre. Die habe ich auch mit Faszination geschaut. Wie kommt es dazu? Bist du so ein... Also wie hast du denn die Affinität dazu gefunden? Woher kommt das?
1: Ja, ich bin generell so ein bisschen handwerklich. Ne, mache ich auch so gerne was Kreatives. Ich habe früher auch, oder was heißt früher, habe ich auch ein bisschen mit 3D-Design gearbeitet, Grafikdesign. Ich habe jetzt irgendwo da oben noch einen 3D-Drucker.
0: Ne? Das hätte ich dir zugetraut. Ich sag ganz ehrlich, dass ich da dachte, wenn er sich was holt, dann holt er sich einen 3D-Drucker. Womit ich übrigens auch gerade spiele mit dem Gedanken. Aber ich weiß ganz genau, das Ding wird nicht benutzt, wenn ich es mir holen würde.
1: Würde sich aber lohnen. Ich meine, wenn man so einen 3D-Drucker hat, da kann man schöne Sachen mitmachen.
0: Zum Beispiel?
1: Zum Beispiel, wenn man sich ein bisschen mit 3D-Design auskennt, kann man sich zum Beispiel eigene Schlüsselanhänger mit dem Vereinslogo zum Beispiel machen. Kann man sich aber prima zusammendrucken.
0: Ja, aber das ist ja das Ding. Weißt du, du holst dir jetzt so einen 3D-Drucker, machst dann Schlüsselanhänger. Und die meisten, die ich kenne, die sich einen 3D-Drucker geholt haben, haben Schlüsselanhänger gemacht. Aber wie viele willst denn du machen? Ich meine, so ein Ding ist ja teuer, da kauft ihr doch lieber einen Schlüsselanhänger. Ist günstiger, als die Maschine zu holen.
1: Ja, das ist so ein Punkt. Du kannst deine komplett eigenen Schlüsselanhänger machen, zum Beispiel, die kein anderer hat. Na, du kannst zum Beispiel, Design entwerfen mit, wenn du jetzt Super Mario-Fan bist, ja, dieser Klempner-Brüder da. Na, kannst du dir ein eigenes Ding mitmachen. Oder du kannst dir aus dem Schriftzug deinen Namen mitmachen. Super Mario Schriftzug, aber mit deinem Namen, mit Daniel zum Beispiel, Super Daniel oder sonst was.
0: Kriege ich einen? Ich hätte ganz gern den Super Daniel Schlüsselanhänger, wenn er fertig ist.
1: Ja. Könnte ich machen.
0: Ja, nee, im Moment mal nichts könnte. Du hast mir das gerade versprochen. Wir müssen das
1: ja. Jetzt
0: ja. Ja, aber es ist auf jeden Fall cool. Ich bin mal gespannt, ob du das wirklich durchziehst mit dem Schmiede oder ob du mich dann sagen hörst, ach, das machst du eh nicht. Micha, und ich hoffe, du fackelst die Bude nicht ab. Nicht, dass du dann sagst, mir ist gerade das heiße Metall ausgelaufen und das hat sich jetzt durchgebrannt durch den Boden bis zum Nachbarn.
1: Naja gut, das sollte man natürlich im Garten machen, ne? Also jetzt nicht in der Wohnung darfst du das eh nicht machen, ne? Weil das ist ziemlich heiß, das Ding.
0: Ja, habe ich mir gedacht. Dann mach's im Winter, da ist eh kalt zu Hause.
1: Ja, praktisch, hat man eine gute Heizung, ne?
0: Kann man ja mal probieren. Micha, sehr schön. Vielen Dank für dein Beispiel. Finde ich gut.
1: Aber gerne.
0: Und jetzt hoffentlich auch öfters mal zum Zahnarzt. Jetzt hast du ja keine Angst mehr.
1: Nö, ich habe ja eine gute Partnerin, die mich dabei unterstützt. Ne, die gibt mir Mut, gibt mir Kraft.
0: Sehr schön. Dann dir einen schönen Abend. Alles Gute dir. Bis bald.
1: Dir auch. Bis bald.
0: Micha, mach's gut. Anrufen dürft ihr auch vom Handy, vom Festnetz, die Nummer zu mir ins Studio.
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0: Vom Handy, vom Festnetz und gerne auch reinklicken auf Facebook, auf Instagram unter Night Lounge oder auch gerne in unserem WhatsApp-Kanal. Den findet ihr ebenfalls über den Instagram-Account in den Highlights. Es ist immer noch so wahnsinnig kompliziert. Ich wünschte, es gibt eine einfachere Lösung. Und für 27% Akku sind wir noch auf TikTok zu sehen. Wenn ihr also schnell seid, dann habt ihr die Gelegenheit, mal hinter die Kulissen zu blicken. Vielleicht kriegen wir es morgen mit einem vollen Akku mal hin. Jetzt gehen wir in die nächste Leitung und da haben wir wen mit der Endziffer 88. Guten Abend, wer da, woher?
3: Hier ist Inka, hallo.
0: Inka, grüß dich, woher bist du?
3: Ich bin aus Feddersheim bei Worms.
0: Haben wir schon mal gesprochen?
3: Nein, noch nie.
0: Noch nie? Oh, dann freut es mich umso mehr. Hallo Inka.
3: Hallo, grüß dich.
0: Schön, dass du da bist. So, unser Thema, ich wiederhole es nochmal, nicht nur für dich, sondern für all die gerade zuhören. Wann hast du etwas getan, von dem niemand gedacht hätte, dass du dich das traust?
3: Vor 5 Jahren.
0: Okay.
3: Da habe ich eine eigene Praxis für Physiotherapie. Ja.
0: Gegründet, geöffnet.
3: Gegründet, genau.
0: Oder eröffnet.
3: Genau. Und diesen Monat wird es 5 Jahre.
0: Also erstmal Gratulation, 5 Jahre. Das ist ja schon mal so ein Meilenstein, den man da erreicht hat.
3: Das auf jeden Fall, ja.
0: Verrat mir doch mal, vor 5 Jahren, wo standst du da gerade? Warst du gerade frisch fertig mit der Ausbildung oder also mit der Physio-Ausbildung? Oder sagst du, ach Quatsch, das habe ich schon Jahrzehnte vorher gemacht und dann war der Schritt so, endlich mal was Eigenes zu gründen? Oder wie kam es dazu?
3: Ja, nach Trennung und nach Praxiserfahrung in anderen Praxen habe ich dann irgendwann gesagt, ich möchte so nicht mehr arbeiten.
0: Mhm. Und dann?
3: Also so normal, wie in Praxen gearbeitet wird, 20 Minuten und dann ist der Patient wieder weg. Das wollte ich nicht. Genau. Und da habe ich mich dann entschieden, eine Praxis aufzumachen.
0: Weil du dir dann mehr Zeit für deine Kunden, Patienten nehmen kannst?
3: Ja, auf jeden Fall. Und dass ich meine Art zu arbeiten dann auch so vorwärts treiben konnte.
0: Das heißt, du machst es auch anders als die anderen, oder wie?
3: Ja, ganzheitlich kann man sagen, ich mache Physiotherapie, aber ich gehe auch auf die Gefühle der Patienten ein, was sie erlebt haben. Und das ist sehr bereichernd, muss ich sagen.
0: Das klingt wirklich gut. So, und
3: ja,
0: diese,
3: sehr schön.
0: Jetzt ist es ja so, vor 5 Jahren fing das Ganze an. Das war ja mit Sicherheit auch ein bisschen hoch und tief. Du hast angefangen, ja, man kann ja eigentlich sagen, du hast angefangen während, kurz nach der Pandemie, oder? Wann hast du da?
3: Ja, mir wurde zwischenzeitlich auch die Praxis geschlossen.
0: Mhm.
3: Das war sehr hart, aber ich habe dann weitergemacht.
0: Wie kommt man auf die Idee, gerade in dieser Zeit, diese Praxis zu eröffnen? Ich meine, 2020 war ja das Jahr, in dem das alles anfing. Da hätte man ja gesagt, du, ich warte erst mal ab, bevor das wirklich alles rum ist, bevor ich hier was mache. Aber du bist ja so voll reingegangen in die Sache.
3: Ja, ich habe vorher angefangen und habe gedacht, ich muss das arbeiten, wie ich das machen möchte. Das muss ich vorwärts treiben. Und ja, war nicht einfach, muss ich sagen, aber hat sich gelohnt, auf jeden Fall.
0: Was waren die Anfangsschwierigkeiten? Es gibt ja viele, die den Gedanken haben, ich will mich auch mal selbstständig machen oder wo hast du wirklich kämpfen müssen? Waren es eher so Freunde, wo du sagst, da habe ich ein bisschen mehr Rückhalt irgendwie erwartet, da kam zu wenig, ich musste alles selbst machen oder waren es eher Behörden, die Schwierigkeiten gemacht haben? Wo hast du die größten Widerstände gespürt?
3: In mir selber, auf jeden Fall.
0: Okay.
3: Das auf jeden Fall. Und wie gesagt, in der Corona-Zeit auch mit Behörden, dass die mir dann die Praxis geschlossen haben, 3 Monate lang. Und wo ich nicht wusste, wie ich weitermachen sollte, aber ich bin dran geblieben.
0: Klingt immer so, ach, 3 Monate. Aber versucht ihr euch mal draußen mal vorzustellen, 3 Monate ohne Gehalt?
3: Ja.
0: Sieht das nicht lustig aus.
3: Ja, ist nicht lustig, nein.
0: Aber es haben ja auch viele zu spüren bekommen. So ist es ja nicht. Das war ja wirklich eine harte Zeit für viele.
3: Ja, auf jeden Fall.
0: So, jetzt sind 5 Jahre vergangen. Wo stehst du heute mit der Praxis? Hast du dich schon vergrößert? Also im Sinne von vielleicht Mitarbeiter dazu oder, weiß ich nicht, Inventar, Maschinen, keine Ahnung, wie man das aufbaut?
3: Nein, ich bin alleine und das ist auch gut so, weil ich anders arbeite. Und die Räumlichkeiten passen jetzt auch nicht so, dass ich jetzt noch jemanden dazu nehmen könnte.
0: Ach so.
3: Ist auch in Ordnung, ja. Vielleicht verändert sich das noch. Und mal gucken, wohin der Weg noch geht.
0: Verstehe. Und hast du auch den Gedanken, dass du dass du vielleicht irgendwie sagst, ich will das demnächst irgendwie dann weiter ausbauen oder bleibt das jetzt erstmal so?
3: Das bleibt jetzt erstmal so und mal gucken, was so kommt.
0: So jetzt.
3: Also auch mit im späten Alter, was heißt späten Alter, auf jeden Fall, ich bin jetzt 60 und habe mich erst vor 5 Jahren selbstständig gemacht. Das ist dann nochmal ein neuer Weg, aber ich möchte ihn nicht bereuen.
0: Jetzt gibt es ja die damals gesagt haben, das machst du eh nicht oder das schaffst du eh nicht. Bist du nochmal, hast du noch mit denen Kontakt?
3: Ja, ich habe noch ein bisschen Kontakt, aber es ist mir im Grunde egal. Ich habe jetzt meinen Weg gefunden und bin froh darum. Ich möchte ihn nicht missen und ich freue mich auf jeden Patienten und finde auch schön, wie die mitgehen, meine Arbeit schätzen zu lernen und bin total zufrieden, ja.
0: Ich frage mich einfach nur, ob das damals Freunde waren oder ob du dachtest, das sind Freunde. Ich meine, jemand, der so einen Spruch sagt, manche sagen dann ja auch, du, ich mein's nur gut, ich will nur ehrlich sein. Das wird dann ja meistens immer so begleitet von diesen Sätzen, die einen dann ja auch nicht wirklich motivieren. Und deswegen wollte ich wissen, was heute mit denen ist. Vielleicht sagst du auch, du, das waren damals schon keine Freunde, das waren nur Bekannte. Deswegen sind sie mir heute auch egal. Oder ob du sagst, nö, ehrlich gesagt sind da auch Freundschaften leider auf der Strecke geblieben, aber es ist okay.
3: Im Großen und Ganzen war es Familie, aber ich habe mit denen immer noch Kontakt und wie soll ich sagen? Ja, die wissen um meine Arbeit und schätzen es auch. Und das ist auch gut so. Egal, was ich mache, das ist ja das Thema. Ich muss zu mir stehen und meinen Weg weitergehen. Das ist so.
0: Okay, finde ich auf jeden Fall stark, dass du das so machst. Und du hast ja auch Leute, die zu dir stehen. Ne? Es gibt ja auch Freunde, die zu dir halten. Und das ist
3: auch
0: ja die Hauptsache.
3: Meine Vermieter, so kann ich das gar nicht sagen. Also wenn ich den Raum nicht da bekommen hätte von der Freundin, dann wäre das geplatzt, das Unternehmen. Ja. Und da bin ich total froh drum.
0: Dann drücke ich die Daumen für die nächsten 50 Jahre.
3: Ja,
0: wünsche dir alles Gute.
3: Ich in Rente gehe.
0: Super.
3: Ja.
0: Und dir alles Gute, Inka. Hat mich sehr gefreut.
3: Vielen Dank.
0: Bis bald. Alles gut. Tschüss.
3: Tschüss.
0: So, anrufen dürft ihr auch vom Handy vom Festnetz.
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0: Wann hast du etwas getan, von dem niemand gedacht hätte, dass du dich das traust? Vielleicht habt ihr plötzlich ganz spontan euren Job gekündigt, seid alleine verreist, habt endlich jemandem eure Meinung gesagt, habt eine völlig verrückte Aktion gebracht, die euch wirklich keiner zugetraut hätte. Aber ihr habt's gemacht. Ja, vielleicht haben alle gesagt, niemals wirst du einen Bungee-Jump-Sprung oder wie das heißt machen. Aber ihr habt es dann trotzdem gemacht. Oder du wirst niemals tauchen. Niemals wirst du im Meer so tief. Das kann ja wirklich in alle möglichen Richtungen heute gehen. Extra offen gehalten für alle. Was haben wir gehört? Nico, keiner hätte gedacht. Sein bester Freund hat gesagt, niemals wirst du diese eine Frau ansprechen, der du da täglich begegnest. Micha hat auch gesagt bekommen, niemals wirst du zum Zahnarzt gehen, du bist ein viel zu großer Angsthase. Er hat sich aber inzwischen getraut, obwohl er so eine richtige Phobie davor hatte. Gut, aber wenn man einmal einen schlechten Zahnarzt erwischt hat, dann verstehe ich das. Ja, ich bin auch Angstpatient. Und Inka, die gerade gesagt hat, niemand hat mir zugetraut, dass ich mich mal selbstständig mache mit meiner eigenen Physiopraxis. Sie hat es aber geschafft. Finde ich gut, finde ich stark. Wen haben wir in der nächsten Leitung? Bei mir ist Karin aus dem Schwarzwald. Hallo Karin.
4: Hallo, ganz überraschend, weil im Internet bin ich noch gar nicht so weit. Immer wieder gucke ich, dass ich das mitkriege, wenn du mich anrufst. Ja, also die Vorrednerin, da kann ich nur sagen, mir ging es genauso. Nur 15 Jahre ist das bei mir her, die Selbstständigmachung noch. Also eine Ausbildung nochmal mit mitten in den Wechseljahren, das war auch schon sehr mutig. Denn ich habe da keine Hormontherapie gehabt und wusste dann manchmal nicht, wie ich die Tage überstehe. Wenn wir dann Stockkampf gemacht hatten, ja, so als Übung für Koordination, Rhythmus und so weiter. Als Sprachtherapeutin musste halt vielseitig sein und Körperarbeit und Persönlichkeitsarbeit machen. Da saß ich dann im Unterricht und habe gedacht, ich fall vom Stuhl. Mein ganzes Körpersystem war noch eine Stunde später durchnannt.
0: Gut,
4: verstehst du, was ich meine?
0: Ja, aber das ist ja gerade was. Also willst du mir sagen, du hast dir selbst nicht zugetraut, dass du das schaffst, oder wie? Es geht gar nicht so sehr um die anderen.
4: Sagen wir mal so, da ich schon in den Wechseljahren war, aber noch so in einem euphorischen Hoch, als ich dann diese Ausbildung unterschrieben habe, also den Vertrag gemacht habe, da war ich sowas von noch ungesichert, was die Finanzierung anging. Die Agentur für Arbeit hatte mir noch nicht abgesagt, aber auch noch nicht zugesagt. Und ich habe trotzdem unterschrieben, weil ich irgendwie dachte, es wird schon. Aber das wusste ich natürlich nicht. Und alle Leute, die das so mitgekriegt haben, haben gesagt, die spinnt. Ne? Nur meine spirituelle Lehrerin hat nichts gesagt. Und als ich dann eine Absage bekam, musste ich nochmal Widerspruch einlegen. Und das blieb auch noch so 2 Wochen oder 3 Wochen in der Luft schwebe. Ich habe aber schon mehr oder weniger meinen Umzug vorbereitet und alles. Ich habe dann irgendwie gedacht, ich fange es an. Und wenn ich es dann irgendwie nicht mehr finanzieren kann, war es mein Versuch. Aber ich habe dann Glück gehabt, kurz nach meinem 49. Geburtstag bekam ich dann doch noch eine Zusage. Und damit war es natürlich so wie ein Lottogewinn. Aber damit hatte ich nicht rechnen können. Ein halbes Jahr vorher wusste ich von dem Beruf noch gar nichts.
0: Oh.
4: Verstehst du? Ich wusste noch gar nicht, dass es den Beruf so gibt.
0: Ja.
4: In einer Meditationsarbeit saß eine Kollegin, die also quasi schon Logopädin war. Und ich fragte sie so, was machst du da eigentlich so? Und dann erzählte sie, dass es eben sprachlich dies und jenes gäbe. Und dann dachte ich, mein Gott, ich habe schon Nachhilfe gegeben in Englisch und in Deutsch. Also sprachbegabt bin ich ja. Ich schreibe ja Gedichte und ich kann auch akademische Texte schreiben und so. Dann habe ich gedacht, vielleicht wäre das was für mich. Und bin dann zur Agentur für Arbeit gegangen, habe da mich erkundigt, ob ich Anspruch auf eine Fördermaßnahme, Umschulung habe, was dann bestätigt irgendwie indirekt wurde, weil ich hatte so einiges an sozialversicherungspflichtigen Kleckerjobs gehabt und hatte dann eine Vollzeitstelle als sozialpädagogische Fachkraft, was auch etwas risikobehaftet war. Denn ich bin in Berufe immer wieder so reingegangen, die ich noch gar nicht vorher richtig erfassen konnte, was das für Arbeit für mich sein würde.
0: Warum hast du das gemacht? Warum bist du in Berufe reingegangen, bei denen du das nicht wusstest vorher?
4: Aus der Not heraus, weil ich ja was arbeiten musste und Geld verdienen wollte.
0: Oder warst du dir für nichts zu schade? Du hast quasi gesagt, dann mache ich das jetzt einfach
4: ich
0: mal.
4: Ich war mir für nichts zu schade. Habe auch mit allen Altersgruppen arbeiten können. Habe ich, glaube ich, gestern schon erwähnt.
0: Aber das sind doch wertvolle Erfahrungen trotz allem, oder nicht?
4: Ja, natürlich. Ich selber habe das ja genossen, dass ich, sagen wir mal, keine Routine hatte, dass ich immer wieder Herausforderungen hatte, mit Kolleginnen zusammen was zu entwickeln und dabei auch feststellte, dass mit manchen Kollegen das super einfach ging. Und dann kam ich wieder an die Grenze mit anderen Kollegen. Da lief es nur noch auf Konfrontation und Komplikation, wo ich gedacht habe, in welcher Welt bin ich eigentlich? Der war so ein Narzisst, gell? So ein richtig, also sagen wir mal so, der hatte sehr viel gekifft in seiner Studentenzeit und er hatte eine Persönlichkeitsstörung und seine Kinder waren auch schon groß, ne, und waren auch schon bekannt dafür, dass sie so kifften und dass die dann grenzüberschreitend waren also in ihren Klassen. Also ich kannte glücklicherweise Leute, die den kannten und da konnte ich das so ein bisschen balancieren. Ich dachte sonst, ich werde bekloppt. Was ist das? Ein sozialpädagogischer Mensch, der aber so daneben ist. Und ich selbst musste ja dann die Arbeit für mich so erarbeiten. Ja. Also ich bin so voller Mut in alle möglichen Arbeitsfelder gegangen, bis ich dann diese Umschulung bekam und dann auch noch nicht wusste mit 52, was daraus wird. Ja, und dann war es so, mit 52 kriegtest du bei privaten Praxen, also so nicht im freien Markt, irgendwie eine Chance. Weil die dachten, auch die ist schon so alt, wer weiß, wie lange die macht und ist vielleicht kränklich und so weiter, wollen wir gar nicht riskieren. Außerdem war das Team oft sehr jung, sodass ich dann ein bisschen auch so vielleicht rausgefallen wäre aus dem Teamcharakter. Und von daher hatte ich wieder Schwierigkeiten, nach dieser Ausbildung eine Anstellung zu bekommen, wie nach dem Studium genauso. Damals war ich dann schon schon ein bisschen verzweifelt. Ich hatte kaum noch Rücklagen. Ich hatte überhaupt keine Rücklagen, außer, dass ich mutig war und meine Mutter gebeten habe, mir Geld zu leihen, damit ich mir wegen der Abwrackprämie, ich hatte so ein altes Auto, dass ich dann die Abwrackprämie von 2500 Euro auf meinem Konto irgendwann hatte, weil ich null Geld hatte, null Rücklagen. Verstehst du? Nach der Ausbildung hatte ich null Geld, weil das ja alles draufgegangen war.
0: Meistens zahlt man sogar noch obendrauf, das stimmt.
4: So, ja, und das stimmt.
0: So, und das, würdest du sagen, doch heute kann ich wirklich behaupten, ich habe es den Leuten gezeigt, ich bin meinen Weg gegangen?
4: Niemand hat das erwartet, dass ich A, noch eine Umschulung mache, B, die bestehe, also mit Staatsexamen ist nicht so einfach in den Wechseljahren. Mhm. Und ich musste auch ehrlich gesagt ganz zum Schluss, weil ich in einer der Prüfungen eine 5 bekommen habe, da ich irgendeine Vorgabe, die man so sich selbst da auferlegt hatte, die ich aber irgendwie so ein bisschen ignoriert hatte, weil das Kind hatte so einen Zwinkertick und da wollte ich nicht zu sehr reingehen in die sprachliche Ebene, sodass ich eben auch noch andere Fördermaßnahmen also während der Stunde gemacht habe, was mir angekreidet wurde. Ich hätte nicht 20 Minuten diese sprachtherapeutische Arbeit durchgeführt. Damit war das alles so nichts. Und dann habe ich gedacht, hätten sie mir noch eine 6 geben können, dann hätte das gar nicht gezählt in der Note später. Ich hätte mal eine Wiederholung machen dürfen.
0: Gibt es denn heute irgendeine Sache, bei der du sagst, ich glaube, ich will noch mal Anlauf nehmen, ich will den Leuten noch mal eine Sache, die sie mir heute immer wieder nicht zutrauen, wo ich immer wieder gesagt bekomme, das wirst du sowieso nicht machen, Karin. Gibt es da noch eine Sache, die offen ist?
4: So ja, auf jeden Fall.
0: Was wäre das?
4: Niemand traut sich mir das noch zu sagen. Ich bin jetzt 70, da
0: Was kommt denn?
4: Keiner auf die Idee. Ja, ich werde jetzt meine Kunst als meinen dritten Berufs- oder Karriereweg versuchen zu etablieren. Ich habe dir doch gesagt, ich will ein Buch schreiben und ich mache doch Kunstaktionen und mache Ausstellungen.
0: Aber das machst du doch alles schon. Das brauchst du ja niemandem mehr zu beweisen, dass du das nicht machst. Du machst es doch schon.
4: Ja, aber wenn ich das jetzt so neben meiner Arbeit mache, ist das finanziell ja noch gar kein Risikogeschäft.
0: Ach so, und dein Ziel ist es langfristig gesehen, davon zu leben, oder wie?
4: Naja, was heißt zu leben? Ich habe dir ja gesagt, ich kann Grundsicherung beantragen, sobald meine Rücklagen weg sind. Ne?
0: Okay.
4: Aber ich will einfach unbedingt das vermeiden, solange wie es geht, damit ich noch mein Auto finanzieren kann und so weiter. Also ich werde noch mal vielleicht den Mut haben, die Räumlichkeiten umzumodeln in eine Art, nicht Gesundheitszentrum, aber in so eine Art Kombination aus Kreativität, Lernförderung und Gesundheitscoaching.
0: Da hast du dir einiges vorgenommen. Ich drücke dir die Daumen.
4: Bereich? Ja, ich mache doch zurzeit den Resilienztrainer. Ich habe schon den Entspannungspädagogen-Ausbildung. Ich habe in den letzten Jahren ganz viele neue Felder noch mal so ein bisschen studiert, nicht, aber intensiver beschäftigt mich. Und bin mal gespannt, ob ich das noch nutzen kann, ob Menschen sich da mir noch quasi anvertrauen und auch Geld geben, wenn ich die berate in Bezug auf Resilienz, in Bezug auf Kreativität, in Bezug auf Mut.
0: Finde ich gut, ist auch ein großes Thema, was gerade immer stärker wird, also das Thema Resilienz.
4: Genau.
0: Gerade die Resilienz zu stärken in der heutigen Zeit, in der wir öfters mal ja gegen Hürden stoßen, die uns dann schnell mal ja so aufgeben lassen.
4: Jetzt, und das ich ist bin gut. Jetzt so, wie als wäre ich in der Pubertät und okay. Sage mir, die können mich alle mal, ich mache jetzt mein Ding.
0: Mach mal.
4: So, ich bin jetzt so an dem Punkt, dass ich denke, der einzige mutige Aspekt, den ich noch erzählen wollte, war, dass ich bei dir mal angerufen habe vor vielen Jahren. Ich weiß nicht, wie lange ich das schon mache. Damals habe ich gedacht, kannst du nicht bringen und so, ne? Machst du doch nicht. Wer weiß, wenn dich jemand erkennt. Verstehst du?
0: Das denke ich mir auch jeden Abend.
4: Dann habe ich gesagt, ich muss dich auch noch mit einem Gedicht beehren und dachte, das ist ja der letzte Hammer, was du jetzt bringst, ist ja wohl nicht mehr ganz zu fassen. Habe ich mir selber nicht zugetraut.
0: Aber gemacht, finde ich gut. Karin, ich muss weiter. Danke, dass du angerufen hast. Dir einen schönen Abend.
4: Ja, bitte. Schönen
0: und bis
4: Abend
0: bald.
4: Dir noch.
0: Tschüss. Mach's gut. Ciao. Anrufen dürft ihr auch vom Handy und vom Festnetz. Die Nummer zu mir ins Studio. Heute unser Thema. Wann hast du etwas getan, von dem niemand gedacht hätte, dass du dich das traust?
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0: 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Vom Handy, vom Festnetz, die Nummer zu mir heute ins Studio. Wann hast du dich etwas getraut, von dem niemand gedacht hätte, dass du dich das mal traust? Ich habe ein paar Nachrichten auch schon bekommen, lese ich mir dann später durch. Aber ich möchte natürlich am liebsten mit euch auch heute Abend telefonieren. Was fällt euch dazu ein? Gibt's auch verrückte Aktionen? Ich würde auch gerne mal was ganz Crazyhaftes hören. So, also was ist crazy? Crazy ist, keiner hätte euch zugetraut, dass ihr damals in eurer Jugend eine verrückte Aktion gemacht habt, wie beispielsweise seid ihr nackig durch die Stadt gerannt. Ja, weiß ich nicht, keine Ahnung. Irgendein Beispiel habt ihr vielleicht. Keiner hätte euch das zugetraut, dass ihr das macht, aber ihr habt es gemacht. Vielleicht mit einem Lächeln heute rückblickend, vielleicht aber mit Stolz, weil ihr sagt, ich habe mir damit auch selbst was bewiesen. Ich habe mir selbst auch gezeigt, dass ich alles erreichen kann. Das ist so die Botschaft, die ich heute auch gerne vermitteln möchte. Der nächste Anrufer ist der Dietmar aus Gelsenkirchen. Grüß dich, Dietmar.
5: Ja, hallo. Und zwar bin ich 82 während meiner Bundeswehrzeit 500 Wochen mit Greyhound durch die USA gefahren. Natürlich langfristig geplant. Und das hätte auch gar nicht funktioniert, wenn es da nicht so einen Obermat gegeben hätte. Der war ein Jahr lang drüben zur Ausführung unserem Radargerät.
0: Nochmal ganz kurz, du bist mit was durch die USA gefahren?
5: Mit Greyhound.
0: Mit Greyhound. Hilf mir auf die Sprünge, sag mir was. Ich hab das sogar gerade vor Augen, aber ich weiß gar nicht, was ist das nochmal?
5: Das ist diese Fernbusverbindung, die durch zig Staaten fährt, auch durch Kanada und Mexiko. Und ich hatte für 750 D-Mark so ein Scheckheft und konnte einen Monat lang mit Greyhound durch die Gegend fahren.
0: Also mit einem Bus?
5: Mit einem Bus.
0: Durch Amerika?
5: Ganz genau.
0: Da bist du doch ewig unterwegs.
5: Ja, ich habe mir viele Übernachtungen dadurch gespart. Ich war eigentlich nicht alleine da, alleine habe ich mir getraut.
0: Aber das ist ja auch nicht bequem. Du hast im Bus geschlafen dann?
5: Ja, selbstverständlich, weil man erstmal spart man Geld, braucht kein Hotel.
0: Aber es war kein Schlafbus.
5: Nee, ganz normaler Bus. Reisebus.
0: So, wie lange warst du unterwegs?
5: 5,5 Wochen.
0: Ja, okay, gut. Aber trotzdem, stell dir mal vor, 5,5 Wochen in einem Bus zu schlafen, das ist ja natürlich auch nicht ganz ohne, muss man sagen. So, und welche Strecke hast du zurückgelegt? Von bis?
5: Also erstmal bin ich von New York aus direkt am Flughafen fuhr ein ganz normaler Linienbus, der Q10, und das wusste ich auch schon alles. Der Charterbus, der da stand, der hätte mich $5 gekostet, und so bin ich für 75 Cent von Queens nach Manhattan rein. Hab da aber nochmal 75 Cent ausgegeben, als der Kollege und ich da so eine Hochbahn, die später zur U-Bahn wurde, gesehen haben. Oh, super. Raus aus dem Bus. Nochmal 75, dann bekam man so einen Token, so eine Spezialmünze. Die hatte man eingeworfen, und damit man durch dieses Drehkreuz kam. Mhm. Und dann ging es ab nach Manhattan. Und als ich da ausgestiegen bin, war das Erste, was ich gehört habe, Cocaine. Also wurde mir Kokain angeboten, aber also, ich hatte keinen mit.
0: Okay.
5: Ich hatte halt keinen Bedarf. Und ich weiß noch, als ich in diesen Bus eingestiegen bin und ich mir umguckte und also alle möglichen Ethnien, das war nicht so das Bild, was man 82 hatte, wenn man in einen deutschen Bus stieg. Und da konnte ich schon die Ängste der Leute aus meinem Bekanntenkreis, die gesagt haben, erstmal, da zieht er sowieso nicht durch, ne? Und wenn, wie will er denn da leben, durch die USA kommen, ne?
0: Warum haben die das, also wir reden vom Jahr 1982, muss man nochmal dazu sagen. Und warum haben die das nicht zugetraut? Also erstmal bist du ja darüber. Haben sie das schon in Frage gestellt, ob du es überhaupt nach Amerika mit dem Flugzeug schaffst? Oder war das für die noch realistisch, dass du das hinkriegst?
5: Das war noch realistisch, okay. Aber die haben gesagt, das ist bei dir bestimmt nur so eine Idee, mit dem er da bei der Bundeswehr die Zeit so schlägt, ne, und plant und dann doch nicht fliegt. Und klar, wir kannten wenig von den USA, nur diese amerikanischen Serien, ne, die Straßen von San Francisco, Kojak und weiß der Teufel was, ne.
0: Also du hast ja zu Hause, in der Heimat, hast du immer wieder diesen Traum geäußert, ich habe Bock nach Amerika zu gehen und ich will da mit dem Bus durch die Staaten. Und das hast du immer wieder gesagt, bis irgendwann mal die Leute gesagt haben, das machst du doch eh nicht.
5: Nee, das macht er sowieso nicht. Und wenn, wie will er da jemals leben wieder rauskommen? Ne? Die hat natürlich alle aus den Filmen so die ganzen Krimis und dann die ganzen Spielfilme.
0: Das ist aber auch gerade die Frage, sind die Spielfilme dran schuld? Also was ist dran schuld? Aber waren sie die Inspiration für dich zu sagen, ich will mit dem Bus durch Amerika? Also ich habe ja auch schon die Vorstellung gehabt, nicht mit dem Bus, sondern durch Amerika zu fahren. Aber eher mit einem Camper oder mit... weiß ich nicht, weißt du, mit irgendwas irgendwie, aber doch nicht mit dem Bus.
5: Ja, die Sache war ja auch so, ich war ja bei der Marine damals und es gab ja viele, die in den USA waren, ne? Natürlich jetzt beruflich wie im Schiff und ja, und das hat mich so aufhören lassen und gesagt, ja, da wollte ich sowieso schon mal immer hin und in meinem Zimmer hing immer so ein U-Bahn-Fahrplan von New York. Und
0: finde ich übrigens gerade cool. Ich stell mir gerade die Frage, ob ich mir vielleicht einen aktuellen U-Bahn-Plan von New York ins Zimmer hängen möchte. Ich finde das cool irgendwie. Weiß ich nicht. Ich kenne niemanden, der sowas hat. Finde ich cool. So, okay. Also das war damals auf jeden Fall so.
5: Ja, genau. Und ich habe ja auch nicht jede Nacht im Bus geschlafen, um Gottes Willen. Aber man muss ja auch Kilometer machen.
0: Ne? Ja, das ist schon klar, aber es gibt natürlich andere Möglichkeiten, du hättest einen Zug wählen können. Ja, da gibt es vielleicht noch die Möglichkeit, auch eher sich mal irgendwie aufs Ohr zu legen. Oder was mit einer Harley irgendwie, so über die Route 66, das ist ja der Traum von vielen. Oder was hat mir letztens ein Berufskraftfahrer mir erzählt, dass sein großer Traum ist, mal rüber zu gehen und mal mit einem Truck irgendwie zu fahren, da drüben.
5: Ja, sicher, klar. Aber muss man Folgendes mal sehen, dass das Zugnetz der USA ist mit dem deutschen überhaupt nicht zu vergleichen. Ne?
0: Heißt, besser oder schlechter?
5: Ach, eine Katastrophe.
0: Eine Katastrophe. Ne?
5: Okay. Also da gibt es Amtrak, man kann von Küste zu Küste fahren, die haben auch so einen Aussichtswaggon, ne, wo alles aus Glas ist. Und der ist aber langsamer als der Greyhound, wenn man von Küste zu Küste fährt, da ist man auch ein paar Tage unterwegs.
0: Ach,
5: und der ist auch langsamer und bei Greyhound kann ich aussteigen, wo ich lustig bin. Na, an jeder Greyhound-Station kann ich sagen, ich möchte jetzt da und da hin. Welcher Bus fährt da hin? Und das kann ich, wenn ich mit dem Zug fahre, kann ich das nicht. Und dann, man muss ja damals fuhren, vielleicht 12 Fernzüge von New York, durch New York, 12 Fernzüge am Tag.
0: Na, eine ganz andere Zeit, eine ganz andere Frequenz an Zügen.
5: Die haben da vielleicht...
0: Aber trotzdem, 82 war New York auch schon eine Großstadt. Auch schon eine Weltmetropole.
5: Das hat mit der Großstadt nichts zu tun. Das ist einfach... Die Amerikaner fahren einfach keine Bahn, ne?
0: Gut, stimmt. Also ja, würde ich schon sagen. Also die haben auf jeden Fall sehr große, dicke Autos.
5: Ganz genau.
0: Und, gut, aber der Sprit war bei denen auch nicht so teuer.
5: Ja, erstmal, der Sprit war billig, aber hier auch die Flüge. Da gab es auch die Möglichkeit für $99 nur auf dem amerikanischen Kontinent, nicht nach Hawaii oder Alaska, zwei Tage lang Standby, wenn also bei so einem Flieger mal ein paar Plätze frei wurden, dann konnte man sagen, so zack, ne, New York, San Francisco.
0: Okay.
5: Und dann von San Francisco fliege ich dann, weiß der Teufel wohin, ne? Innerhalb von zwei Tagen kann ich das machen und das kostete damals $99. Der Dollarkurs war bei 2 D-Mark 42.
0: Ach, okay.
5: Und also als ich in dem Bus erstmal saß und mich so umguckte, da dachte ich, das wäre gar nicht mal so schlecht, wenn jetzt der Urlaub vorbei wäre und ich in völliger Sicherheit müsste, ich fliege jetzt erstmal zurück und alles wäre in Ordnung. Aber dann war das alles gar nicht halb so wild. Wir wussten ja, wo wir uns nicht rumtreiben sollten. Ne?
0: Okay, verstehe, ja.
5: Und in jeder Stadt haben die so ein Tourismus- und Informationscenter, wo man kostenlos alles bekommt. Ne? Kartenmaterial und. Was ist in der Stadt wo los? Was kann man besichtigen? Alles kostenlos. Man wird auch beraten. Ne? Das fand ich natürlich ganz große Klasse. Ne?
0: Hat sich auch so alles verändert, muss man sagen. Gut, es gibt immer noch diese Infocenter, aber vieles geht natürlich auch heute online. Ne? Die Leute haben da alle ihre Infos in dem Handy. Geht schon einiges, da hat sich viel getan. Aber ich finde es trotzdem immer noch ganz schön. Ich war im Sommer war ich in Wien, unglaublich schöne Stadt, muss ich sagen. Und da haben wir uns auch eine Karte geholt. Ich fand das irgendwie so schön, mit einer Karte in so einem Touribus zu sitzen und dann so zu gucken, ach guck mal, jetzt fahren wir hier lang. Weißt du, schöner als mit so einem Handy da die Strecke zu verfolgen.
5: Ja, sicher, überhaupt kein Thema, ne?
0: Großartig. Dann, Dietmar, ich muss leider weiter, aber es war sehr schön, ja, deine Geschichte zu hören. Ich wünsche dir alles Gute. Und,
5: ja, danke gleichfalls. Ne?
0: Bis bald, mach's gut.
5: Jo, bis bald. Tschüss. Ne? Jo, tschüss.
0: So, anrufen dürft ihr auch vom Handy, vom Festnetz. Unser Thema heute Abend ist ein, wie ich finde, cooles Thema. Denn es geht um die Frage, wann hast du etwas getan, von dem niemand gedacht hätte, dass du dich das traust? Ja, was fällt euch dazu ein? Ruft mich an vom Handy vom Festnetz.
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0: So, wir gehen in die nächste Leitung. Da haben wir wen? Muss man gerade gucken. Da wartet jemand mit der Endziffer 81. Hallo, wer da? Woher?
6: Hallo.
0: Wer da?
6: Hallo, Daniel. Ich bin's, Anna aus Bonn.
0: Hallo, Anna aus Bonn.
6: Hallo.
0: Grüß dich.
6: Grüß dich. Also, was habe ich ganz Verrücktes gemacht? Ganz viele. Aber einer davon war, vor 30 Jahren habe ich mich entschieden, nach Deutschland zu kommen.
0: Von?
6: Von Brasilien.
0: Cool. So. Vor 30 Jahren, da warst du, wie alt warst du denn vor 30 Jahren?
6: Ich bin hier angekommen mit 22.
0: 22 Jahre jung. Und du hattest keine Kontakte in Deutschland? Niemanden?
6: Doch, ich habe heute meinen Ex-Mann in Brasilien kennengelernt.
0: Den Peter?
6: Und nicht der Peter.
0: Sondern?
6: Der Name von meinem Ex-Mann.
0: Ach so, ich dachte, das wäre der gewesen, weil du hast mal den Peter erwähnt, aber das ist ein anderer.
6: Nein, da gab es gar keinen Peter.
0: Echt nicht?
6: Außer
0: ich hätte schwören können, du hast mir beim letzten Mal von einem Peter erzählt, aber dann verwechsel ich es gerade.
6: Kann sein.
0: Das kann sein. Gut, aber du hast damals jemanden in Brasilien kennengelernt und bist dann mit 22, hast du gesagt, ich komme dich besuchen? Mhm. Oder wie?
6: Nein, und dann, der hatte seine Arbeit da fertig. Mhm. Und naja, entweder bleibt er da oder ich kam hier.
0: Okay.
6: Und das war einfach, dass ich hier hinkam. Und damals, da war nach Deutschland zu kommen, das war eine andere Welt.
0: Glaube ich.
6: Für meinen Vater, diese Welt gab es nicht. Flugzeug, es war, dass keiner hat geglaubt. Und ich sage, okay, ich gehe. Und die Leute sagen, und wenn dieser Mann böse ist und keine Ahnung, was mit dir da machen. Und ich sage, nein, nein. Bin ich nach Deutschland gekommen. Und das seit 30 Jahren. Ich lebe heute länger in Deutschland, als ich in Brasilien war.
0: Das ist schon verrückt. Und trotzdem, du sagst ja selbst, das war eine Zeit, deine Eltern sahen, wie du da ins Flugzeug steigst und die haben wahrscheinlich gedacht, die sehen dich nie wieder.
6: Ja, und an der Zeit, mein Vater sagt, wenn du gehst, du musst nie wieder zurückkommen.
0: Was? Warum?
6: Dir denn hier, was du so in einer anderen Welt, diese Welt gab es für meinen Vater nicht, ne? Was fehlt dir hier? Mhm. Was gibt da, was hier nicht gibt? Keiner konnte mich verstehen. Keine Ahnung, Verliebtheit, Abenteuer. Ich war immer einer, die ich gerne in Brasilien gereist habe. Wenn ich gesagt habe, ich gehe, ich habe meinen Koffer gepackt und bin gegangen. Aber nach Deutschland, das war eine komplett andere Welt.
0: Natürlich, es ist ja auch ein ganz großer Sprung. Und wie war das damals? Du kommst dann in Deutschland an und das Erste, ich muss zu Hause anrufen und sagen, dass ich angekommen bin, oder?
6: Ja.
0: Oder gab es gar nicht die Möglichkeit? Ich weiß ja nicht, das war ja vor 30 Jahren auch Smartphone, das gab es ja alles noch nicht. Deswegen, wie war das damals?
6: Damals war es so, da gab es meinen Ex-Mann, mein Mann hat dann ein Handy. Oh Gott, wie viele tausend von, da war damals 1000 Mark, 1200 Mark in Handyrechnung.
0: Okay.
6: Nach Brasilien, da gab es eine
0: kein
6: Zeit,
0: Roaming.
6: Das war neu.
0: Ja, genau, es gab kein Roaming, es gab
6: kein
0: keine Flatrate,
6: Internet.
0: Nix.
6: Genau, da gab diese günstige Nummer davor, da gab es nicht nur direkte Anrufer nach Brasilien.
0: Stimmt, das gab es ja früher auch noch, diese Telefonnummer, die man immer vorgewählt hat, damit es günstiger ist. Ja, stimmt.
6: Ja, bis die kam, da hat noch viel gedauert. Und da war immer Streit, wenn die Handyrechnung gekommen ist.
0: Glaube ich.
6: Heute ist einfach WhatsApp, Video, ist anders, aber damals gab das nicht.
0: Aber weißt du, was ich mich frage, Anna? Das Geld, was wir damals fürs Telefonieren bezahlt haben, das war ja sehr, das sparen wir ja jetzt. Ich frage mich aber, wofür geben wir das denn heute eigentlich aus? Weil wirklich, fürs Telefonieren müssen wir nicht mehr so viel ausgeben. Und ich erinnere mich auch, meine Handyrechnung früher war auch 200-300 €. Das war viel.
6: Das ist, und heute, ich habe ein günstiges Paket und trotzdem mecke ich daran. Aber damals, heute konnte ich nicht erlauben, eine Handyrechnung von 1200 €. Kann ich heute nicht erlauben.
0: Na, absolut nicht. Aber heute würde auch jeder sagen, wo hast denn du angerufen, dass du 1200 € Handyrechnung hast, ne? Also da.
6: Na, Brasil direkt. Und bis heute, manchmal, wenn ein Notfall ist zu Hause, wo die Netz schlecht oder ich muss meine Mutter erreichen, ja. Sie ist irgendwo, und dann rufe ich direkt an. Bei 60 €, 70 €, 40 €, da kommt ganz schnell, ist pro Minute, ne? Das kommt sehr schnell.
0: Also wenn du sie nicht über WhatsApp anrufst, sondern über normales Telefon.
6: Genau, wenn sie ihre Handy nicht haben oder sowas.
0: Okay. Das ist eigentlich echt ärgerlich, dass das immer noch so ist. Ne? Ich frage mich auch, warum man da nicht eine bessere Lösung findet. Aber ich habe die große Hoffnung, dass das besser wird, weil gefühlt wird es von Jahr zu Jahr, was die Auslandstarife anbelangt, immer günstiger. Ich hoffe, da passiert noch mehr.
6: Aber heute, man rufe per WhatsApp an, bezahlt man gar nicht. Ne?
0: Ja, eben. Deswegen. Und ich glaube, das wird auch so ein bisschen Druck ausüben, dass dann vielleicht die Preise fallen werden. Weil das dann kaum noch einer macht. Na gut, also damals auf jeden Fall. Keiner hätte dir zugetraut, dass du mal mit 22 nach Deutschland auswanderst. Du hast es gemacht. Du bist der Liebe hinterhergezogen, kann man sagen. Was mich noch interessieren würde, ist, deine Eltern haben ja beide, waren ja traurig, haben gesagt, wenn du da gehst, da kommst du wahrscheinlich nie wieder, brauchst du auch nicht wiederkommen. Haben die dich jemals in Deutschland eigentlich besucht?
6: Nein, für meinen Vater, der hat niemals im Flugzeug eingestiegen.
0: Hat er Angst oder warum?
6: Ja.
0: Ah, ja. Okay. Naja, gut, das kann natürlich, das ist ja nicht schlimm.
6: Und mein Vater war sehr altmodisch, ne?
0: Okay.
6: Und meine Mutter, ja, wenn dein Vater nicht mehr da ist, dann komme ich dich besuchen. Dann ist mein Vater gegangen und doch nicht. Aber heute ist alles, nach 30 Jahren hat sehr viel, habe ich mich auch verändert und dann gehe ich die besuchen, aber die ist auch schon älter, aber damals, das war...
0: Wie oft bist du heute in Brasilien, einmal im Jahr?
6: Ja, oder alle 2 Jahre.
0: Oder alle 2 Jahre, okay.
6: Je nachdem, wie der Sensor.
0: Eine Frage noch, das würde mich privat interessieren. Würdest du sagen, heute ist die Situation besser als vor 30 Jahren in Brasilien? Um das Land zu besuchen, meine ich, um da mal hinzugehen, um sich das mal anzuschauen. Würdest du sagen, heute ist auf jeden Fall besser als vor 30 Jahren? Oder würdest du sagen, nee, heute ist schlimmer?
6: Wenn man zu lange hier lebt, da gehst du in Brasilien, manchmal sagst du, mein Sohn war vor kurzem da, Anfang des Jahres, der ist verrückt nach Rio geworden. Ne? Der sagt, das wäre das erste Land, wo ich mich umziehen. Alles sehr modern als hier, noch modern, unglaublich, aber noch moderner als hier. Mhm. Und ja, ich liebe mein Deutschland, weißt du?
0: Ja, du fühlst dich wohl. Ja klar, du bist jetzt alles gewohnt, du willst das gar nicht mehr anders, das stimmt. Ich frage nur, weil ich muss ganz ehrlich zugeben, ich finde so von der Natur, von den Städten, ich finde, das sieht alles sehr, sehr schön aus. Ich habe mich nur immer so ein bisschen abschrecken lassen, weil mir viele immer gesagt haben, ja, sehr hohe Kriminalität und Gewalt, da musst du aufpassen und das fängt schon am Flughafen an. Dann habe ich sehr viele Horrorgeschichten hier in der Sendung von euch gehört, Leuten, denen schon am Flughafen direkt was passiert ist, als sie ins Taxi gestiegen sind und sowas, weißt du? Oder wenn sie abends spazieren gegangen sind durch die Stadt, dann macht man sich halt schon Gedanken.
6: Ich sage es so, mein Sohn war das erste Mal in Brasilien ganz allein, in Rio de Janeiro. Eine etwas Karamellfarbe mit blauen Augen. Die Portugiesen sind so Ausländer-Portugiesen. Ich habe gesagt, mein Gott, bitte, schütz meinen Sohn. Der Junge hat da super 2 Wochen erlebt. Er ist begeistert, hat Freundschaft da gemacht, war sehr gut essen, Fußball, Maracanã. Der ist begeistert von hier und ist nichts passiert.
0: Sehr gut. Anna, vielen Dank, obrigado für den Anruf und
6: de nada.
0: Und dir einen schönen Abend. Bis bald. Mach's gut.
6: Bis bald.
0: Tschüss.
6: Tschüss.
0: Anrufen dürft ihr auch vom Handy, vom Festnetz. Die Nummer zu mir ins Studio.
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0: Wann hast du etwas getan, von dem niemand gedacht hätte, dass du dich das traust? Wenn das eigene Kind mit 22 sagt, ich bin da mal weg, ich verlasse nicht nur die Stadt, ich verlasse das ganze Land, dann ist das mutig. Viele trauen das einem gar nicht zu, vor allem in dem Alter nicht. So weit muss es bei euch jetzt nicht gegangen sein. Ich freue mich auch auf kleine Geschichten, aber sie müssen auf jeden Fall diese Komponenten haben. Irgendjemand traut euch etwas nicht zu und ihr habt es trotzdem gemacht. Ja, bin gespannt, was wir da heute noch zu hören bekommen. Jetzt gehen wir in die nächste Leitung. Und wen haben wir da? Muss man gerade gucken. Da ist jetzt, jemand ruft an mit der Endziffer 33. Guten Abend, wer ist da? Die Endziffer 33 sagt nix. Okay, dann gehen wir zu Uli nach Dortmund. Uli, grüß dich.
7: Ja, hallo Daniel.
0: Hallo.
7: Ja, interessantes Thema.
0: Finde ich auch.
7: Also ich habe mehrere Sachen, aber ich fange mal mit der Sache an, die am meisten Mut für mich bedeutet hat, und zwar den Führerschein zu machen mit 44 Jahren.
0: Moment, Moment, du hast ihn mit 44 das erste Mal gemacht?
7: Ja, ich habe, als ich konfirmiert worden bin, konnten wir uns entscheiden, Bauschvertrag oder Führerschein, da habe ich Bauschvertrag genommen. Und als ich dann 18 wurde, wollte ich ja Führerschein machen, steig bei uns vor der Haustür ins Auto ein vom Fahrlehrer und da hatte eine Fahne. Und da bin ich sofort wieder ausgestiegen, habe ich gesagt, nee, du machst mit dem Mann sowieso nicht. Und da habe ich dann Aversion sowieso gehabt, weil Vater öfter getrunken hat und gefahren ist. Und habe ich mir, oh, okay, hat aber mit sittlicher Reife zu tun. Und da ich ja sportaffin war, also fußballaffin, wurde auch immer getrunken und alles. Und dann damals noch auf jeden Fall, habe ich gesagt, okay, Fahrrad, Bus, war ja bei uns auch gute Anbindung. Wo wir kleine Ortschaft waren, passte alles zur Arbeit hin. Und dann nachher auch in der ersten Ehe, die ich in Duisburg geführt habe, musste ich auch mit dem Fahrrad fahren, jeden Tag 42 Kilometer, entweder Brücke A42 oder A40 Brücke oder Rheinfähre. Ja, und dann war ich dazu gewohnt.
0: Bleibt kurz dran, wir reden gleich weiter und ihr könnt anrufen vom Handy vom Festnetz. Bis gleich.
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0: Schön, dass ihr da seid zur Night Lounge. Heute mit dem Thema, wann hast du etwas getan, von dem niemand gedacht hätte, dass du dich das irgendwann traust? Und ihr habt's gemacht. Ihr habt euch getraut. Ruft mich an und erzählt mir eure Geschichte. Uli aus Dortmund ist gerade bei mir dran. Ja, erzählt mir gerade, wie es dazu gekommen ist oder wie es sein kann, dass er mit 40 oder bis 40 noch keinen Führerschein hatte. Den mit 40 hat er den erst gemacht. Und ich kann mir vorstellen, dass all die Jahre zuvor die Leute gesagt haben, ach Uli, den machst du doch sowieso nicht mehr.
7: Ja, weil ich habe ja in Duisburg-Walsum auf der Salzscheibe gewohnt. Das waren 1,5 Kilometer nur bis zur Schachtanlage, konnte ich alles mit dem Fahrrad bewältigen. Und die Familie, also nachher, als ich umgezogen bin und habe dann darauf wechseln können, von Kamp-Windfurt nach Walsum, war es ja einfach. Und da habe ich auch gar nicht dran gedacht. Gut, dann ging diese Ehe leider auseinander. Mhm. Und dann habe ich ja alleine da gelebt in Duisburg und hin und her, habe dann eine Frau kennengelernt aus Dortmund. Und dann, wie bei der Dame vorher, der Liebe wegen, habe ich mir überlegt, was machst du jetzt? Da haben wir am Wochenende klar mit dem Zug gefahren. Habe ich gesagt, so geht's ja nicht weiter. Ja, und dann habe ich überlegt, Führerschein machen. Mhm. Da aber so ein langer Weg ist, eigentlich von der Zeit her und alles, wir reden jetzt von 2003, 2004, habe ich überlegt, also Ferienfahrschule. Ja, genug Geld hatte ich. Und dann habe ich dann eben in der Ferienfahrschule den Führerschein gemacht. Erst einmal durchgefallen, weil ich wollte, weil ich mein rechtes Bein steht ein bisschen zu weit außen, außerhalb, da wollte ich Automatik machen und die wollten unbedingt eine Schaltung machen. Ich sage, das klappt nicht und hat auch nicht geklappt. Und beim zweiten Anlauf hat es dann geklappt. Mhm. Ja. Und gut, diese Geschichte hat mich dann natürlich auch 5.000 Euro gekostet, aufgrund der Ferienfahrschule A und B, dass ich da eine Wiederholung machen musste noch. Ja, das war damals schon teuer. Ja, wir reden, das ist über 20 Jahre her. Mhm. Ja, auf jeden Fall habe ich es gemacht und dann sofort, da musst du von Dortmund aus bis nach Förde am Niederrhein, das sind dann 180 Kilometer, ne, hin und zurück sind 160. Und aber ohne Probleme und ohne Angst und sonst irgendwas, hatte ich also auch eine ganz gute Ausbildung, trotz der kurzen Zeit, habe ich mir das dann zugetraut und war dann heilfroh, dass ich dann das gemacht hatte. Und vor allen Dingen, da hängt ein ganzer Rattenschwanz dran, Hochzeit in Las Vegas, das habe ich alles selber organisiert und alle Behördengänge, alles gemacht, hätte mir keiner zugetraut. Bei mir waren zum Beispiel die Eltern, die haben gesagt, als ich denen das ganze Paket vorgestellt habe, so in einem Rutsch, die haben nur im Kopf geschüttelt. Wie will er das machen? Kriegt er doch nie auf der Reihe. Ja, solche Sachen und hin und her zwar im Sinn.
0: Ja gut, jetzt bringst du aber noch Sachen mit hinzu, die ja mit dem Führerschein jetzt weniger zu tun haben, oder? Also, die Geschichte mit der Hochzeit in Las Vegas, die hat jetzt weniger mit dem Führerschein. Oder bist du danach mit dem Auto gefahren?
7: Das ist eine andere Geschichte, aber du hast ja gefragt, wer dir das nicht zugetraut hat.
0: Ach so, ja, genau. Aber jetzt wollte ich, also diese Führerscheingeschichte, man denkt sich natürlich auch so gut, wenn du jetzt mit 40 erst den Führerschein gemacht hast, mit 40 sagen auch viele irgendwie Halbzeit, weiß ich nicht, man hätte ja auch sagen können, du, ich habe es bis jetzt nicht gebraucht, brauche ich auch die zweite Hälfte, brauche ich den Führerschein nicht. Jetzt haben sich aber die Lebensumstände ja auch verändert. Und du hast dir dann gedacht, macht doch vielleicht ein bisschen Sinn, das zu machen. Könnt ihr mir auch vorstellen, war das eine skurrile Situation, eigentlich in der Fahrschule dann zu sitzen? Weil da sitzen ja häufiger dann eher die jungen Leute, oder nicht?
7: Ich war 44.
0: Ah, 44, okay.
7: 44 war, aber da ist ja nicht jetzt das Relevante. Relevant ist jetzt an deiner Frage, die Leute, die in der Ferienfahrschule sind, sind da um wegen außergewöhnlichen Sachen. Ja, das sind meistens ältere.
0: Ach so, okay.
7: Das ist Olpe, aber wie gesehen war das früher gewesen, Fahrschule Schneider, ich weiß nicht, ob es sie heute noch gibt.
0: Mm, okay. Aber du hättest es ja theoretisch überall machen können. Das war jetzt eher rein zufällig, oder, dass du es da gemacht hast?
7: Ja, aber eine Ferienfahrschule, dass du in zwei Wochen machst.
0: Okay. Ja, ich wusste gar nicht, ich weiß, dass es öfters mal in Ferien angeboten wird. Ich dachte immer, das heißt irgendwie Führerschein in einer Woche oder so, bewerben die das manchmal.
7: Aber ich weiß nicht, ob es heute noch geht. Da war also 2004, da hat er noch gesehen in den Zeitungen und dann gesehen und dann gesagt, komm, bums, dann machst du fertig.
0: Ich glaube schon, dass es das gibt, nur du weißt ja, also ich weiß nicht, ob du es weißt, aber der Führerschein ist ja wirklich unbezahlbar geworden. Weißt du, wie der gestiegen ist vom Preis her?
7: Wahnsinn. Aber wenn ich das heute höre, die sagen 3.000 und so weiter. Ja, ich habe damals schon 5.000 bezahlt. Aber mit Unterkunft und ne, Verpflegung und hin und her.
0: Euro oder D-Mark?
7: Euro, 2004.
0: Das stimmt, ja. Stimmt.
7: Ja, das ist wie ein bisschen teurer Urlaub. Ne? Würde ich nie bezahlen für einen Urlaub, aber egal. Aber war ja auch, und dann hast du von der Weitsicht gesprochen. Die habe ich natürlich nicht gehabt. Aber was passiert natürlich? Schachtanlageweisung zu. Und dann wurde ich verlegt nach Mal, Auguste Victoria, und das passte natürlich hervorragend. Ich hatte den Führerschein, hat hieß erstmal kürzerer Weg bis nach Mal, und da ich verlegt worden bin, wie wäre ich da sonst hingekommen? Von Dortmund aus, wo ich gerade hin umgezogen bin. Ja, und dann passte das ganz gut. Ja, also Glück gehabt wieder in meinem Leben.
0: Ja. Naja. Aber du hast trotzdem alles so bestritten, wie du es am Ende dir auch vorgestellt hast. Und das ist das Schöne, dass es funktioniert hat und dass du es hinbekommen hast. Das würde mich noch interessieren. Was ist denn das erste Auto, was du dir geholt hast?
7: Ja, ich habe mir Nissan Micra gekauft. Und zwar mit Klimaanlage, alles drum und dran, klaro, weil der passte noch von meiner Größe. Ging es noch gerade so eben und ja, dann habe ich mir gedacht, okay, und meine Frau hatte auch ein Mikra gehabt, ein altes Modell, aber keine Klimaanlage. Und dann hat sie als Hochzeitsgeschenk von mir auch ein Mikra gekriegt. Mit Klimaanlage. Aber die beiden kleinen Dinger zusammen, knappe 30.000 und dann, ja, war das doch in Ordnung.
0: Sehr schön. Ach, Olli, fand ich eine schöne Geschichte. Vielen Dank dafür.
7: Ich danke dir.
0: Beim nächsten Mal möchte ich nochmal diese Las Vegas Hochzeitsgeschichte, die musst du mir beim nächsten Mal ausführlich erzählen. Das finde ich

0: habe ich diesen Satz zu hören bekommen, das machst du doch eh nicht. Das traust du dich ja eh nicht. Ach, das sagst du schon so oft, das wirst du sowieso nicht machen. Und hatte die Person recht? Okay, vielleicht hatte sie recht. Aber vielleicht gab es auch das ein oder andere Mal und ihr habt euch selbst und somit auch den anderen bewiesen, dass ihr es doch könnt. Genau das möchte ich heute hören. Also greift zum Telefon. Jetzt gehen wir in die nächste Leitung. Und da haben wir Brigitte aus Bruchsal. Brigitte, grüß dich.
1: Ja, hallo. Mal wieder.
0: Mal wieder, da bist du. Schön.
1: Also den Ausspruch habe ich gehört, aber jetzt mal die Geschichte. Wir wollten eigentlich mit unserem Quartett, haben wir eingeladen in Griechenland, Konzertreisen und Urlaub dazu machen. Es wurde dann nur ein Trio, weil bei dem einen die Mutter gerade gestorben war. Und da hat er gefragt, ob das arg schlimm wäre. Hamas Programm habe ich halt umgeändert und dann haben wir als Trio gespielt. Mhm. Dem Veranstalter war es egal. Und da waren noch Familienangehörige dabei, also zwei komplette Familien. Bei dem einen die fast beiden fast erwachsenen Kinder und bei der anderen Familie ein Fünfjähriger. Mhm. Ja, und die beiden Elternpaare eben. Und am letzten Abend hatten wir das gerade erwischt, dass der Hausherr in seiner kleinen Ferienanlage ein großes Essen gemacht hatte. Mhm. Und richtig schön, das Schöne war auch daran, das gibt es eigentlich immer noch, man kann da immer noch hinfliegen. Er hatte einen Riesengarten und wir waren Ende August da und wir konnten uns an dem ganzen Obst und Gemüse und was es da alles gab, also wirklich Oliven, konntest nur mit dem Badeanzug hingehen, weil das Zeug fiel schon runter und da war es da halt verklebt und musstest erstmal ins Wasser gehen, das war direkt an der Küste. Aber eine Küste nicht mit Sand, sondern mit ordentlich großen Kieselsteinen. Und am letzten Abend habe ich gesagt, mein Badeanzug ist sowieso kaputt. Mhm. Also in der letzten Nacht war das eigentlich schon. Und die wussten aber, dass ich keinen Alkohol getrunken habe. Und draußen waren so Notbojen von den Fischern. Das waren 5-Liter-Kanister in Gelb. Und dann gesagt, der Fischer wird am nächsten Morgen blöd gucken, ich binde da meinen Badeanzug drumherum. Das ist halt in einem Blau und Rot.
0: Weil?
1: Ja, ich bin rausgeschwommen, hab den Badeanzug ausgezogen, da haben die erst gesagt, das traust du dich nicht.
0: Das heißt aber auch, dass du dann keinen mehr anhattest.
1: Dann hatte ich keinen mehr an und es war aber sehr viel los.
0: Das heißt, du warst dann
1: am Strand.
0: Nackt.
1: Ich war dann nackig, aber von der einen Familie stand sie da mit dem großen Handtuch, aber ich musste über diese ekligen Kieselsteine barfuß möglichst schnell drüber wegrennen. Und ja, die standen alle da, die anderen, und haben so geguckt, wie viele Leute da sind. Und ja.
0: Wahnsinn.
1: Ja.
0: Aber du hast den ja auch nicht nachträglich noch geholt. Der hing dann ja da.
1: Der hing dann, den haben wir da gelassen. Den haben wir morgens beim Frühstück nochmal angeguckt. Da war die Sonne gerade aufgegangen. Es war zwischen okay. Peloponnes.
0: Und weil das Ganze ja in der Nacht war, hast du dich quasi mit dem Sternendeckmantel quasi um.
1: Genau. Und ich glaube,
0: der Sternenhimmel war deine Decke. Okay, verstehe. Ja. Ja, finde ich eine witzige Idee. Also ich kenne eigentlich nur das, dass man irgendwie nachts ans Meer geht, an den Strand geht, dann ne, zieht man sich nackig aus und dann geht man halt in die Wellen rein. So, aber in der Regel geht man dann wieder raus und zieht sich wieder an. Deine Aktion ist dann noch mal ein bisschen verrückter, hätte ich dir ehrlich gesagt gar nicht zugetraut.
1: Ja, ich meine, solche Sachen habe ich schon gelegentlich gebracht.
0: Ja, das verstehe ich auf jeden Fall.
1: Aber sie haben es trotzdem nicht. Ja, ist auch schon ein paar Jahrzehnte her. Ich meine, jetzt kann ich es da erzählen mit auch fast 70.
0: Ja, warum hättest du es denn nicht mit früher erzählen können? Ich meine, wenn man schon mutig genug ist, so eine verrückte Sache zu machen, warum soll man sie denn dann geheim halten? Ist doch Quatsch.
1: Ja, eben.
0: Dafür hast du doch nicht den Mut bewiesen, um dann nachträglich zu sagen, nee, erzähle ich nicht, das ist mir zu peinlich. Also.
1: Genau. Wir haben uns tatsächlich manchmal amüsiert nach irgendwelchen Konzerten. Jetzt bräuchte man wieder eine Boje. Ja, einen Badeanzug.
0: Was ich mich ja eher frage, ist, wenn man schon in sehr jungen Jahren solche Sprüche gehört hat, das traust du dich ja eh nicht, das machst du ja eh nicht, und dann macht man's. Wie hoch ist die Wahrscheinlichkeit, dass das auch für zukünftige

0: Entscheidungen hilfreich ist, weil man sagt, ich habe das schon in der Vergangenheit gemacht, dass ich da drüber gesprungen bin, über diese Hürde, über diesen, ja, dass die Leute nicht glauben, dass ich mich das traue. Und A, das und B, wann ist es vielleicht aber auch gefährlich und man sollte vielleicht irgendwie vorher mal kurz drüber nachdenken, ist das überhaupt vernünftig, was die anderen hier gerade für eine Wette mit mir abschließen wollen?
1: Das war noch nicht mal eine Wette, ich habe nur gesagt, ich hänge da jetzt meinen Badeanzug hin.
0: Ja, ich meine so für zukünftige Dinge, weil du kannst ja nicht, wenn du jetzt zum Beispiel dir sagst, okay, ich werde nie wieder, wenn jemand sagt, das machst du ja eh nicht, dann werde ich es machen. Könnte denn ja auch mal was Dummes dabei
1: sollte
0: sein.
1: Sollte man für sich selber überlegen, genau. Ob die Sache einem wert ist und genau. Ob sie vielleicht gefährlich ist für jemanden, egal ob für einen oder für den anderen.
0: Genau.
1: Nee, das auf jeden Fall.
0: Das
1: aber
0: schon jetzt wichtig.
1: Man ist eher schon mal bereit, irgendwas Unkonventionelles zu machen.
0: Ja. Würdest du es heute immer noch machen? Also unkonventionelle Dinge?
1: Ja, würde ich heute auch noch machen. Zum anderen war so ein Gag, aber da hat keiner gesagt, nur hinterher. Ich habe in Trier Aushilfe gemacht im Theater und da hatte einer das Geo-Heft mitgebracht. Da war so schwarzer Hintergrund vorne auf dieser ersten Seite, immer so schöne Fotos und auf einer Wäscheleine hingen bunte Präservative mit Wäscheklammern festgemacht, im ausgerollten Zustand. Und zwei Kontrabassisten, war eine Operette gewesen und in einem Moment, da hat er sich sehr angeregt mit seinem Kollegen unterhalten, bin ich von hinten gekommen, habe gerade nichts zu spielen gehabt und habe das Heft leise entwendet, habe mich wieder hingesetzt, vor Gott wieder hochgenommen und immer wenn er irgendwo suchend geguckt hat, bei mir konnte er ja so nicht hinten reingucken, aber in der Pause habe ich es dann versteckt, weil er hat alles abgesucht und hinterher, als der letzte Ton rum war, bin ich zu ihm hin und habe gesagt, Dankeschön für das schöne Heft, für den interessanten Artikel. Da blieb ihm der Mund offen stehen. Du warst es gewesen, ich habe alle verdächtigt, doch dich nicht.
0: Ja.
1: Ja.
0: Das ist. Sag mal, stille Wasser sind tief.
1: Genau. Richtig.
0: Brigitte, die Badeanzuggeschichte finde ich klasse und hätte ich nicht von dir erwartet. Ich danke dir dafür. Hat mich sehr amüsiert. Bitte?
1: Du, das Gesicht von dem Fischer hätte ich gerne gesehen am nächsten Morgen.
0: Ich auch. Der hat wahrscheinlich gedacht, okay, den Anzug habe ich. Wo ist die passende Frau dazu? Dir einen schönen Abend und bis zum nächsten Mal. Alles Gute dir.
1: Jo, danke.
0: Tschüss, Brigitte. Tschüss. So, anrufen dürft ihr auch vom Handy und vom Festnetz die Nummer zu mir ins Studio.
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0: So, und ich kriege gerade Geburtstagsgrüße rein. Und zwar die liebe Lea hat Geburtstag, ist 17 Jahre jung geworden. Alles Liebe und Gute zum Geburtstag an dieser Stelle. Feier schön mit der Family, mit deinen Freunden. Und mit allen, die du eingeladen hast, die dich hoffentlich reich beschenken. Und wir machen jetzt weiter mit der Frage, ja, gibt es irgendwas? Irgendetwas, was du dich getraut hast zu machen, wo du mutig mal warst, obwohl alle gesagt haben, das machst du sowieso nicht. Ich denke, da fallen euch bestimmt ganz viele Sachen ein. In der nächsten Leitung haben wir wen mit der Endziffer 83. Hallo, wer da, woher?
3: Daniel?
0: Hallo?
3: Hallo, 83.
4: Servus.
0: Oh, zwei, drei, wie viele sind denn da?
3: Ja, zu zweit sind wir heute.
0: Wer ist denn da?
3: Der Dennis.
0: Dennis
3: der
0: und?
4: Ramazan.
0: Und Ramazan. Ich hatte euch schon mal in der Leitung, oder was?
4: Nö.
0: Noch nie?
4: Also, mich noch nie.
0: Ach so, okay. Nö. Noch nie,
3: aber
0: das erste Mal.
3: Also wir haben von heute.
0: Nein, ich meine allgemein, wir haben schon mal miteinander gesprochen, oder?
3: Also
0: ich weiß es nicht. Wenn ihr es wisst, dann müsst ihr wissen, ob wir schon mal telefoniert haben jemals.
3: Nein, nicht heute.
0: Nein, heute nicht. Aber in der Vergangenheit
3: so,
0: weiß ich jetzt auch
3: ja,
0: nicht.
3: Das kann sein, ja.
0: Wo seid ihr her? Aus welcher Ecke ruft ihr an?
3: Schwarzwald.
0: Schwarzwald, ui. Da war ich am Wochenende.
3: Wo?
0: Nordschwarzwald, glaube ich, ist das aber. In Bad Wildbad war ich.
3: Aha, da Bad Wildbad. Ja. Was gibt's in Bad Wildbad? Da gibt's
0: eine Therme und da gab's nackten Daniel zu sehen. Aber er war zum Glück nicht da.
3: Schade, weiß.
0: Nee, sonst ja, da hättet ihr noch mehr gelacht, wenn ihr das gesehen hättet, das Elend. Das Elend. So, also heute haben wir ein ganz anderes Thema. Wir reden heute über die Frage, wann ihr euch mal was getraut habt, obwohl alle anderen gesagt haben, das macht ihr eh nicht. Was war's denn bei euch?
3: halte ich fest. Wir sind gerade auf dem Nachhauseweg gewesen im Schwarzwald auf der Landstraße und zack ist ein Reh vors Auto gesprungen. Was hat der Förster gesagt? Ja, gerade also vor
0: drei. Okay, das ist jetzt gerade eine krasse Story, aber was genau hat das mit dem Thema?
3: Und ja, der Förster sagt am Telefon, macht das Reh von der Straße. Oh. Und da musst du mal über den Schatten springen.
0: Ja, okay.
5: Und das Reh war nicht stimuliert.
0: Ja. Ja, okay, Moment, aber wer hat denn zu euch gesagt, das macht ihr, das traut ihr euch ja eh nicht zu, das werdet ihr ja eh nicht machen?
3: Nee, das war die Anweisung vom Förster.
0: Ich weiß, aber das Thema lautet ja, dass euch jemand etwas nicht zugetraut hat und ihr habt es dann trotzdem gemacht.
3: Ach so, ja, wir uns selbst. Also ich habe mir jetzt nicht gedacht, dass ich mal so ein totes Tier irgendwo runterziehe.
0: Das heißt, das ist ja auch legitim. Also habe ich ja auch ausdrücklich zum Anfang der Sendung gesagt, dass es auch legitim ist, wenn man sich selbst eigentlich immer gesagt hat, das werde ich sowieso nicht hinbekommen, das schaffe ich ja eh nicht. Und diese Sprüche sind ja auch manchmal so, und dass man sich selber nicht zutraut, dass sowas passiert. Erstmal ist es ja keine schöne Sache, die da passiert ist, dieser Wildunfall. Und genau. Dann hat der zu euch gesagt, ja, zieht den mal zur Seite, ich komme dann demnächst.
3: Genau, morgen früh wird's geholt.
0: Crazy. Wie groß war der? War das Reh?
5: War schon so 20-30 Kilo.
0: Also kleineres Exemplar, würde ich jetzt mal tippen, oder?
3: Mittel.
0: Mittel.
3: In jungen Jahren, ja.
0: Oh, sag sowas nicht, das macht mich traurig. Mhm.
5: Na, leider. Wir waren auch traurig.
3: Wir waren vor allem schockiert, dass es tatsächlich so.
0: Oh nein.
3: So, die Polizei, wo dann vor Ort war, die waren dann auch. Das ist einfach so.
0: Hat es noch gelitten oder war es schon tot?
3: Nee.
5: Das hat keine Sekunde mehr gelitten.
0: Oh, trotzdem nicht. So, und euer Auto ist auch total Schaden, oder was?
5: Ja, schon ziemlich gut demoliert.
0: Und aber ihr seid damit noch unterwegs? Genau. Gerade.
5: Wir sitzen drin.
0: Ja, wie viel Schaden habt ihr denn da jetzt? Ist die ganze, was ist denn, wo ist es denn zu sehen?
5: Ganze Front verschlossen.
3: Die Scheinwerfer hängen lose drin.
0: Wirklich jetzt?
3: Ja.
0: Dafür seid ihr aber überraschend gut gelaunt.
3: Es war auch tatsächlich heute einfach eine Aneinanderkettung an doch netten Ereignissen.
5: Glück im Unglück.
3: Ja.
0: Wann kommt jetzt das nette Ereignis? Oder kam das jetzt schon? Ich hab's gerade nicht mitbekommen.
5: Nee, aber
3: im Laufe des Geschehens sind Leute angehalten, zum Beispiel.
5: Und haben alle gefragt, ob alles in Ordnung ist. Der Förster war sogar nett, die Polizei war sogar nett.
0: Okay. Ach so, und das ist das Glück im Unglück für euch.
5: Ja, man muss doch immer das Positive sehen.
0: Ja, das stimmt. Und trotzdem wäre ich jetzt ziemlich verärgert, um es mal nett auszudrücken, wenn ich jetzt in meinem Auto sitzen würde und da jetzt alles kaputt wäre. Gleichzeitig wäre ich super traurig, dass gerade ein Tier wegen mir ums Leben kam. Ja. Das ist eine Achterbahn der Gefühle.
3: Vielleicht, da haben wir ja genau das richtige Beispiel. Wir reagieren ja jetzt in der Situation auch anders, als wir vielleicht erwartet hätten, nach so einem Wildunfall zu reagieren und jetzt im Radio anzurufen.
0: Wirklich, ich habe immer gedacht, so hoffentlich wird mir das niemals passieren. Toi, toi, toi, bis jetzt ist es noch nicht passiert. Hab das immer nur bei anderen Leuten mitbekommen. Aber meistens war es eher was Kleineres, wie ein Fuchs oder so, den man da irgendwie erwischt hätte. Der tut mir natürlich genauso leid. Und ich will auch gar nicht wissen, sind das Bilder, die euch immer wieder durch den Kopf schießen von dieser Situation, von diesem Aufprall, oder habt ihr das gar nicht so richtig mitbekommen?
5: Ja, doch, auf jeden Fall.
0: Doch, auf jeden Fall.
5: Ja.
0: Immer wieder. Wir gehen jetzt mal nicht ins Detail, weil das ist kein schönes Bild, was ich den Leuten in den Kopf setzen möchte. Aber.
5: Das stimmt.
0: Ja, dann hat man das dann auch irgendwie mal erlebt. Was lernt ihr denn für euch selbst aus dieser Situation? Weiß ich nicht, sagt ihr irgendwie, ja, wir waren vielleicht auch ein bisschen zu schnell unterwegs oder die Beleuchtung war zu schlecht gewesen?
3: Es war tatsächlich, also der Fahrer, muss ich sagen, ich bin nicht gefahren. Ramazan ist gefahren und er hat reagiert wie, also gebremst, bevor der Aufprall überhaupt erfolgt. Mir war nicht so schnell die Spur gehalten, so wie man reagieren muss eigentlich, laut Fahrschule.
0: Ja, Ich frage mich dann trotzdem jedes Mal so, würde ich es genauso machen? Oder es ist so ein Instinkt auszuweichen, ne? Glaube ich. Ja. Wie, Ramazan, wie hast du das hingekriegt, dann nicht diesem Instinkt zu folgen?
5: Ja, ich glaube, man hat schon noch auch einfach im Kopf von der Fahrschule. Und ich denke, wenn man Auto fahren kann, dann weiß man auch, dass man bei, wenn man 70, war mit 70, war eine 70er-Zone, wenn man da irgendwie ruckartig ausweicht, dann schmeißt er den Karre weg.
0: Ja, und, das kann.
5: Aber man denkt tatsächlich, ich dachte immer, ach man, ja, wenn du schnell reagierst, man schafft es schon, keine Chance. Keine Chance, durch keine Chance, schnell genug zu bremsen.
0: Das kann wirklich sehr, sehr schnell gehen, das stimmt. So, und wie sieht es mit dem Wagen aus, Vollkasko?
6: Ohne Geschwindigkeit.
5: Ja, Vollkasko, also in dem Sinne auch alles okay.
0: Alles okay, naja gut. Hast jetzt trotzdem ein bisschen Ärger damit und naja. Dennoch, Dennis und Ramazan, ich danke euch. Das macht mich gerade ein bisschen betroffen. Nichtsdestotrotz, schön, dass ich das hier mal angerufen habe. Vielleicht demnächst mit einer anderen Nachricht.
6: Jawohl. Ja.
0: Bis dahin, bleib
6: das
0: gesund.
6: Thema, leider war das Thema, ich hab gedacht, das ist offene Runde.
0: Ja, das ist Montag wieder. Könnt ihr gerne anrufen, wenn ihr
6: wollt. Ja, es ist immer montags.
0: Nicht immer, aber meistens. In letzter Zeit auf jeden Fall.
6: Okay, gut.
0: Ja, alles dann klar. Schönen Abend euch und bis bald.
5: Ja. Danke, ciao, ciao. Tschüss.
0: So, das war Dennis und Ramazan. Und jetzt könnt ihr anrufen vom Handy vom Festnetz heute zum Thema. Wann hast du etwas getan, von dem niemand gedacht hätte, dass du dich das traust?
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0: Nickname Nikotin, schreibt gerade auf TikTok. Irgendwie klingt das für mich unglaubwürdig. Ich verstehe es. Ich habe ja auch gemeint, dafür, dass denen das widerfahren ist, klingen die überraschend positiv. Wenn man aber dann die Hintergründe kennt, es geht ihnen gut, sie hatten, der ganze Ablauf war relativ reibungslos und freundlich und so weiter. Und Vollkaskoversicherung, also sie bleiben auf den Kosten nicht sitzen. Weiß nicht. Mir würde der Schock zu tief in den Knochen sitzen, sage ich euch ganz ehrlich. Ja, könnt euch gerne noch reinklicken, 4% Akku bei TikTok und dann bin ich weg. Aber hier bin ich auf jeden Fall noch bis um 2 zu hören und ihr könnt gerne mitmachen. Die Nummer zu mir ins Studio.
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0: 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So, wir gehen mal gerade in die nächste Leitung. Da haben wir auch schon wieder wen und zwar mit der Endziffer 1-4. Hallo, wer da, woher? Die 1-4, wer ist dran? Niemand, okay, dann gehen wir weiter zu Walli nach Neuwied. Die Walli ruft mal wieder an. Schönen guten Abend. Hallo Walli, schön, dass du da bist. Die ist auch gerade raus aus der Leitung. Ich habe nichts gemacht. Ich klicke hier nur die Leitung an, aber wenn es nicht funktioniert, müsst ihr es einfach nochmal probieren, falls ihr mich nicht hört. Vielleicht hört ihr mich aber auch. Einfach nochmal probieren. Wen haben wir jetzt hier dran mit der Endziffer? Was ist das hier? Das ist die 8-3. Wer hat die 8-3 am Ende? Noch niemand. Na gut, Walli. Legt auch wieder auf. Okay. So, dann vor allem, wenn ihr angerufen habt, dann nicht wieder auflegen, ne? Sonst funktioniert das nicht. Die Nummer zu mir.
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0: 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So, fassen wir nochmal zusammen, was wir heute gehört haben. Wir haben Nico gehört, der uns erzählt hat, dass er immer gesagt bekommen hat, du wirst sowieso nicht die Frau ansprechen, die du da so toll findest auf dem Heimweg. Er hat sie gemacht. Und sich damit selbst auch ein bisschen was bewiesen und vielleicht wird daraus eine Beziehung werden. Jetzt ruft jemand mit der 8-6 an. Wir gucken mal. Hallo, wer da? Wer dran?
7: Hallo.
0: Hallo.
7: Wer da? Hören Sie mich?
0: Ich höre Sie. Wer ist denn dran?
7: Bethil und Can.
0: Bethil?
7: Bethil und Can.
0: Bethil und Can.
7: Ja.
0: Schön, dass ihr da seid. Wo seid ihr her? Aus welcher Ecke?
8: Aus Mannheim.
0: Aus Mannheim. Ui, da kommt da schon von hinten, ja. Der Can. Hallo, grüß dich, Can.
8: Hi.
0: So, ihr hört das gerade und habt gedacht, komm, wir rufen mal an.
8: Wir haben gerade Hunger bekommen, dachten uns, wir gehen McDonald's und ein bisschen BGFM dabei.
0: Sehr nice. Sehr nice. Aber ich habe nichts zu essen für euch.
8: Ach, alles cool. Brauchst du was? Bring dir was vorbei.
0: Oh ja, bitte. Bitte. Aber den in Neckarau brauchst du nicht anzufahren, der ist geschlossen.
8: Ah, guck, du weißt gut Bescheid.
0: Ja, musst du bis nach Brühl jetzt fahren. Ich hatte nämlich gestern Abend eine kleine Hungerattacke und dann stehe ich plötzlich davor und sehe, wegen Umbauarbeiten geschlossen. Da habe ich gedacht, das gibt's doch nicht. Was soll ich denn jetzt essen?
8: Du, das geht uns genauso. Und dann habe ich gesehen, Wasserturm hat offen, also direkt Wasserturm.
0: Direkt Wasserturm? Was gibt's da?
8: Mhm. McDonalds.
0: Ach, der hat offen am Wasserturm?
8: Ja, der hat Gott sei Dank noch auf bis 2 Uhr, sonst wäre ich verhungert.
0: Ja. Ach, bis 2? Ja, guck mal, das bringt mir jetzt nichts mehr. Da ist er schon zu.
8: Schau mal, das war das BFM-Studio ist in der Nähe von Mannheim, oder?
0: Musst du mir doch vorbeibringen. Ja, ja. Das ist hier um die Ecke, genau. So, heute haben wir ja ein Thema. Also ihr habt ja gerade mitbekommen, es geht um die Sache, irgendwie sagt jemand zu euch, das machst du eh nicht, aber ihr habt es trotzdem gemacht. Auf wen trifft das von euch beiden zu? Auf beide oder nur auf einen?
7: Auf beide.
0: Beide, okay. Aber nicht dieselbe Sache. Wir reden von unterschiedlichen Sachen, oder?
8: Nee.
0: Was? Wie?
7: Ja.
0: Ja, okay. Mit wem fangen wir an? Ladies first? Mit Can, okay, gut. Gentlemen first. Can, erzähl.
8: So gut, was soll ich erzählen? Ich kann dir auf jeden Fall schon mal erzählen, dass damals meine Lehrerin gesagt hat, zu 100%, aus mir wird kein Chemikant.
0: Aus dir wird kein Chemikant?
8: Genau, weil ich in der Hauptschule war und schlechte Noten hatte.
0: Ja.
8: Und jetzt, siehe da, ich bin Chemikant.
0: Sehr gut.
8: Alles nachgeholt, alles nachgeholt.
0: Hast es richtig gemacht, sage ich dir. Ich habe mit 15, 16 ungefähr, habe ich gesagt bekommen von einer Redakteurin, die eine hohe Position hatte, die hat damals auch zu mir gesagt, aus dir wird niemals ein Moderator.
8: Siehe da.
0: Hat sie damals gesagt. Die gibt's noch sogar. Ich habe sie aber bis heute nie wieder gesehen.
7: Vielleicht hört sie ja zu.
0: Wer weiß, vielleicht hört auch deine Anti-Lehrerin zu. Hat die das je erfahren, dass du es da doch geschafft hast mit dem Chemikant?
8: Tatsächlich nie. Ich kam auch nie dazu, irgendwie die Schule nochmal zu besuchen.
0: Ah, okay.
8: Und ich glaube, das werde ich auch nie wieder tun.
0: Ja, das ist mit keiner so schönen Zeit verbunden, gehe ich mal von aus.
8: Ja, leider keine gute Erinnerung gehabt an die Schule, deswegen...
0: Ja. Was glaubst du, was ist der Grund, warum du das dann doch gemacht hast? Sagst du, das war einfach dieser Ansporn, weil sie gesagt hat, ich glaube nicht, dass du das schaffst? Oder sagst du, nein, das war einfach schon immer mein Traum und diesen Traum hätte ich nicht aufgegeben, egal wer gesagt hätte, du schaffst das eh nicht?
8: Weil das immer mein Traum war, tatsächlich immer.
0: Was reizt dich daran so sehr? Erzähl, was ist deine Passion dabei?
8: Einfach die Umgebung, also ich sag mal, wie es ist, es ist einfach nur für mich damals so gewesen, das hat schon immer interessiert in der Hauptschule, auch, also in der Schule damals, im Chemieunterricht, wie die ganzen Moleküle, wie die ganzen Atome und alles, wie es miteinander funktioniert. Und irgendwann habe ich mich halt etwas gerafft, die Schule nachgeholt, bessere Noten geschrieben und dann habe ich nicht losgelassen. Und siehe da, nach meiner zweiten Bewerbung hat es doch geklappt.
0: Nicht schlecht, muss ich sagen. Ich denke gerade an meinen, du hast jetzt mit Chemieunterricht hast du jetzt gerade mich getriggert. Ich denke jetzt gerade an das Periodensystem. Und denke mir gerade so, boah, ich habe es gehasst, das auswendig zu lernen. Wirklich.
8: Ja, also an alle, die Chemikant werden wollen, die werden auf jeden Fall gefragt. Oh. Kennst du das Periodensystem? Erzähl mir ein paar Sachen
0: davon. Oh, nee. Nee. Nervst du die Betsy manchmal so ein bisschen damit?
8: Nee, tatsächlich gar nicht. Du, das Periodensystem wusste ich selber nicht mal davor richtig gut auswendig.
0: Nice. Ja gut, okay, also du hast es auf jeden Fall den anderen gezeigt, obwohl sie nicht daran geglaubt haben. Wie sieht's aus bei Betty? Betty, was hast du da erlebt? Wer hat zu dir gesagt, du machst das eh nicht?
7: Mein Freund sagt es jedes Mal mir, aber um mich zu ärgern, damit ich die Sache doch noch mache.
0: Aha, er glaubt, dass es Motivation ist, ne?
7: Ja, der sagt, du kriegst es eh nicht hin und dann versuche ich alles.
0: Okay. Ja, dann erzähl mal. Was war das letzte Beispiel, wo du sagst, ich habe es trotzdem gezeigt, dass ich das kann?
8: Selbstständigkeit.
7: Ja, Selbstständigkeit. Ich habe mich selbstständig gemacht.
0: Mit? Als?
7: Maklerin.
0: Oh. Wow, okay, ja. Nice. Wie kommt's da?
7: Also, ich mach mal Werbung kurz für mich. Ich mach Versicherungsmaklerin bin ich.
0: Okay. Und hast du schon so immer so eine Affinität dafür gehabt oder wie bist du jetzt auf die Idee gekommen, in die Richtung zu gehen?
7: Meine Mutter wollte ein Buchhalterbüro aufmachen und dann hat sie gemeint, das wäre gut, wenn man Versicherungen mitnimmt. Und ich habe eigentlich nur das gemacht, was meine Mutter wollte.
0: Aber.
8: Und ich habe gesagt, das wirst du hier nicht tun.
7: Ja.
0: Ja, aber wie gut kennst du sie, Can? Also willst du sagen, dass das, was Mama da vorgeschlagen hat, das war wirklich eine gute Idee? Oder sagst du irgendwie, nee, die ist gar nicht dafür geeignet?
8: Guck mal, ich dachte 50-50, weil Herr Zweifeln hat sie auch das gesagt, du wirst das eh nicht tun. Und sie hat es jetzt getan.
7: Wir haben ganz viele Kunden und ein Büro.
0: Aha. Und sagst du irgendwie auch so, ja, ich fühle es auch so, es macht mir Spaß? Oder sagst du, ich schaue mir das jetzt mal eine Zeit lang an, aber mal gucken.
7: Nee, also mittlerweile macht es mir echt Spaß. Am Anfang war das so ein bisschen, das hat halt nicht so einen guten Ruf, diese Versicherungsmakler-Sache.
0: Ja, schwierig.
7: Aber nachdem man alles lernt, weiß man, für was welche Versicherung wirklich gut ist und was es eigentlich lohnt, es sich einfach.
0: Ja,
7: jede Versicherung abzuschließen. Und dann hat es mir Spaß gemacht, nachdem ich alles verstanden habe. So.
0: Dann wünsche ich dir auf jeden Fall viel Erfolg dabei. Lass dich von Schand nicht mehr ärgern. Du weißt ja, du hast ihn ja durchschaut. Du weißt ja inzwischen, wenn er sagt, das machst du eh nicht, dann will er eigentlich nur, dass du es machst. Und jetzt kannst du selber entscheiden, was will ich eigentlich? Will ich das oder legt er mich gerade rein? Aber ich glaube, er meint das nur gut und ich glaube, das kommt von Herzen. Also ich wünsche euch alles Gute auf jeden Fall. Und
7: danke
0: euch, dass ihr angerufen habt.
8: Schönen Feierabend gleich.
0: Danke dir, bis bald. Ciao.
8: Ciao.
0: So, anrufen dürft ihr auch vom Handy vom Festnetz. TikTok ist gleich aus, noch 1% Akku. Und wen haben wir in der nächsten Leitung? Muss man gerade gucken, jemand mit der 9-3. Guten Abend, hallo, wer da, woher?
9: Hallo?
0: Hallo, wer da? Wer dran?
9: Ist der Udo.
0: Udo, wo bist du her?
9: Aus Wesseling.
0: Aus Wesseling. Haben wir schon mal gesprochen? Das kommt mir so bekannt vor.
9: Ja, haben wir schon mal.
0: Die Kombination aus Udo und Wesseling, das kommt mir bekannt vor. Okay.
9: Ja.
0: So, den Spruch, das wirst du doch eh nicht machen und das traust du dich ja eh nicht. Hast du den auch schon mal zu hören bekommen?
9: Ja, ich war früher auch ein bisschen schüchtern gewesen und ich war damals alleinerziehender Papa und ich bin seit 30 Jahren Busfahrer in Köln. Und ich hatte eine Buslinie und da ist eine junge Frau mit ihrem Kinderwagen eingestiegen und dann sind wir irgendwie ins Gespräch gekommen und da habe ich gesagt, jetzt musst du dich mal trauen und jetzt einfach mal weitergehen. Ja, und dann kam eben raus, dass sie dann auch alleinerziehend war. Ja, und dann haben wir kurz ein bisschen gequatscht. Und dann habe ich auch gesagt, dass ich alleinerziehend bin und ich bereue es nicht, dass ich sie angesprochen habe. Dann haben wir die Nummern ausgetauscht, dann blieben wir auch erstmal in Kontakt, haben wir alles langsam angehen lassen. Mittlerweile kennen wir uns jetzt 15 Jahre, sind davon jetzt 10 Jahre verheiratet und vor 10 Jahren haben wir dann noch ein gemeinsames Kind bekommen.
0: Und der Anfang von allem war eigentlich?
9: Die Buslinie 140 in Köln.
0: Das gibt's doch gar nicht. Okay, ja. So kann's sein.
9: Ja, ich bereue es gar nicht. Ich meine, wie gesagt, ich bin schon lange Busfahrer. Ich hätte schon immer mal wieder die Möglichkeit gehabt, damals jemanden anzusprechen. Aber ich habe mich nie getraut. Ich habe mich nie getraut und dachte, nee, komm, lass sein. Kriegst du nachher eine Abfuhr. Aber da war so ein Tag, wo ich mir dachte, komm, jetzt versuchst du es. Ich meine, gut, ich hätte ja auch eine Abfuhr bekommen können, dass sie gesagt hätte, ja, sorry, aber ich bin verheiratet. Hätte ja auch sein können. Aber ich hatte da Glück gehabt, dass sie sagte, nee, ich bin auch alleinerziehend mit zwei Kindern. Da habe ich gesagt, kein Problem, ich bin auch alleinerziehend mit einem Sohn. Ja, dann haben wir uns halt kennengelernt, alles wie gesagt langsam angehen lassen. Und dann waren wir schon 5 Jahre so zusammen und dann ist sie schwanger geworden. Dann habe ich gesagt, komm, lass uns heiraten und jetzt sind es 10 Jahre.
0: Klar, und damals hat keiner gedacht, dass du mal diesen Weg gehst, oder wie?
9: Nein, also mein Bruder hat erstmal damals gesagt, ich weiß es nicht, Udo. Und,
0: was war denn, ja, was haben die denn für ein Problem damit gehabt? Warum haben die dich da so eingeschätzt? Ich meine, eigentlich müsste doch Family, die müsste doch eigentlich unterstützen, die müsste doch eigentlich hinter einem stehen.
9: Ja, das war wegen meiner damaligen Ex-Frau, die, ich war bei ihr eingesperrt, ich durfte nichts. Da hatte ich damals mal mit ihr darüber gesprochen gehabt. Ja. Ich durfte keine Freunde haben mehr, gar nichts mehr. Und dann haben die gesagt, Udo, das wird nichts mehr. Du wirst keine neue Frau, mit der richtig glücklich wirst, mehr finden.
0: Was ist das denn für eine Negativaussage?
9: Ja, ist so. Ich habe auch mit meinem Bruder jetzt schon lange, lange keinen Kontakt mehr, weil da sind Sachen vorgefallen. Meine Schwägerin ist die Patentante von meinem kleinen Finny-Baus. Und ich sage jetzt mal ganz kurz, ich habe dir ganz stolz erzählt, dass ich dem Finn ein Fahrrad gekauft habe. Und er hat es geschafft, an einem Tag habe ich es ihm beigebracht, ohne Stützräder Fahrrad zu fahren. Das hat er toll gemacht. Und dann habe ich ein Foto, also Video gemacht, habe ihm das geschickt. Und dann habe ich nur eine blöde WhatsApp-Nachricht zurückbekommen von meiner Schwägerin. Ja, toll, da kaufst du einfach so ein Geschenk. Kannst du uns auch mal sagen, es ist ja bald wieder Weihnachten vor der Türe und der Geburtstag stehen an. Und seitdem haben wir, das war so blöd gewesen, keinen Kontakt mehr. Und dann habe ich auch darauf verzichten, erstmal abgebrechen. Dann finde ich es einfach so schön, also so schade, die Patentante. Und ja, Finn hat Geburtstag, ist Weihnachten, kommt kein Anruf von denen, gar nichts mehr. Und das finde ich dann einfach traurig, dass man das den Kindern auslässt.
0: Das ist wirklich nicht schön. Aber du hast damit deinen Frieden geschlossen. So klingt es, als ob du dich damit abgefunden hast.
9: Auf jeden Fall. Auf jeden Fall. Und ich, wie gesagt, ich bin super glücklich mit meiner Frau. Und also ich bereue nichts, dass ich sie angesprochen habe, bin ich ganz ehrlich.
0: Das glaube ich. Was für eine Reise. Ne? Wenn man überlegt, zur richtigen Zeit, am richtigen Ort.
9: Ja. Auf jeden Fall.
0: Das sind diese Momente. Und ich glaube, auch wenn jetzt wieder viele sagen, als fängt er damit schon wieder an, aber wir verpassen so viele genau dieser entscheidenden Momente, wenn wir nur durch die Stadt laufen oder im Bus sitzen oder in der Bahn, wo auch immer, und auf unser Handy starren. Wir verpassen sie, diese Momente.
9: Ja, ich finde das auch, wie gesagt, ich bin seit 30 Jahren Busfahrer und ich mache Spätdienste. Und wenn man abends Bus fährt und ich habe, sagen wir, 12 Fahrgäste im Bus und man guckt so im Innenspiegel und man sieht alle 12 Fahrgäste auf ihren Handy schauen.
0: Ja.
9: Es ist ein Bild der Götter. Sorry, da ich das nochmal so krass sage.
0: Nee, aber wie war es denn früher? Ich weiß noch damals, als ich zur Ausbildung öfters mal mit Bus und Bahn unterwegs war, sogar sehr oft. Ja, da hat man seine Kopfhörer drin gehabt, sein MP3-Player, hat seine Musik gehört, dabei aus dem Fenster vielleicht mal gestarrt. Aber trotzdem war man irgendwie noch im Hier und Jetzt. Es war,
9: richtig.
0: Weißt du, und der eine hat vielleicht mal eine Zeitung gelesen oder die Bild auf den Hand gehabt oder so.
9: Und aber das hast du heute fast gar nichts mehr. Du siehst keinen mehr Zeitung lesen, gar nichts mehr.
0: Ja gut, du kriegst ja auch alle Nachrichten über das Ding. Ja. Also das, ne, das Ding,
9: klar,
0: in der Hose, da kriegst du alles mit heutzutage. Musik, Nachrichten, Videos. Aber es ist schon so ein bisschen auch die Flucht aus der Realität raus, ne? Weil,
9: das stimmt, das stimmt.
0: Du merkst gar nicht mehr, was da so passiert. Ist schade. Und dann, was machen wir dann? Dann laden wir uns Dating-Apps runter, um über diese Apps wieder mit Menschen in Kontakt zu kommen.
9: Ja, aber das brauche ich ja eigentlich. Ich habe eine tolle Frau jetzt zu Hause.
0: Na, das ist doch gut. Hey, Udo, war eine schöne Geschichte. Vielen Dank dafür.
9: Bitte, gerne.
0: Einen schönen Abend.
9: Gleichfalls und vielleicht bis zum nächsten Mal. Ne?
0: Tschüss.
9: Bis dann, ciao.
0: So, anrufen dürft ihr auch vom Handy vom Festnetz. Thema heute, wann hast du etwas getan, von dem niemand gedacht hätte, dass du dich das traust? Ruf an.
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0: Die Nummer zu mir ins Studio. Karl-Peter aus Idar-Oberstein ist bei mir.
10: Heute geht der Karl-Peter aus Idar-Oberstein.
0: Da ist er. Hallo.
10: Ja, also ich habe jetzt...
0: Komm mal ans Telefon. Karl-Peter, ich höre dich nicht so gut.
10: Ja, ich war schon mal da bei den Sendung. Vor
11: auch 2 Monaten oder so.
0: Jetzt höre ich dich gut, jetzt höre ich dich besser.
11: Vor 2 Monaten. Ja, ich habe eine kleine Geschichte oder auch was Weltbewegendes. Man hört sich immer, man wird älter und älter. Und man will das nicht wahrhaben oder nicht, ich wollte es nicht wahrhaben und habe jetzt vor zwei Monaten bin ich dann einfach mal in die Apotheke und habe mir die Apotheken Umschau Senioren gekauft.
0: Gekauft? Ich dachte, die wird einmal kostenlos ausliegen. Kostet die Geld?
11: Nicht gekauft, gegeben gelassen. Mitgelassen und jetzt habe ich das so eingegliedert in meinen Tabakstagesverlauf und habe jetzt schon die vierte oder fünfte und die Blätter da drin herum und ja, aber dann gibt es noch Flocken.
0: Also, Moment mal, du willst jetzt darauf hinaus, dass du damals immer gesagt hast, du wirst dir niemals die Apothekenumschau holen, das machst du eh nicht und jetzt merkst du, jetzt bist du in einem Alter angekommen, wo du es doch machst.
11: Ja, genau. Jetzt ich nehme sie jetzt mit und um das Älterwerden habe ich mich nie gekümmert. Ich habe mich die ganze Zeit darüber gequält und habe über die Midlife-Crisis was gesucht. Ah. Aber dann jetzt ist man so weit, das ist jetzt vorbei und dann ist man älter.
0: Dann ist man älter. Das stimmt ja.
11: Ja. Dann ist er gerade wieder älter.
0: Wie fühlt es sich jetzt an für dich, älter zu sein? Hast du dich damit abgefunden?
11: Man merkt es, der Körper lässt nach.
0: Aber gibt es noch so eine Sache oder so vielleicht sogar zwei Sachen, die du dir vorgenommen hast, wo alle sagen, ach Peter, in deinem Alter würde ich das nicht mehr machen. Sowas wie, ach, du sagst zum Beispiel, ich will nochmal den Pilgerweg laufen oder sowas. Oder
11: ins Ausland fahren, also eine längere Zugfahrt. Ich war jetzt zwei Monaten war ich zum ersten Mal von Idar-Oberstadt nach Luxemburg gefahren, war auch in Marburg und habe mir dann mal gedacht, das habe ich mir monatelang vor mir hergeschoben, mhm, dass ich das. Ich war jetzt an diesem Donnerstag in Luxemburg. Da bin ich morgens um 10 am Bus gewesen und bin abends um 10 nach Hause gekommen. Und das im Dunkeln noch.
0: Und ich meine, so ein Tagesausflug, der kann schon anstrengend sein. Da kommt man nach Hause und ist platt.
11: Das hätte ich nie. Ich habe das versucht, drum herum zu kommen, noch nachts in der Großstadt zu stehen und da herumzulaufen. Und ich habe dann auch tatsächlich anderthalb Stunden auf den nächsten Bus gewartet, weil der andere, ich vermute, dass der mir gerade weggefahren ist. Und da habe ich dann, und dann steht man da allein und einsam an der Bushaltestelle und bis so lange, bis dann halt plötzlich auch vier Leute noch sich um das Häufchen da gruppiert haben und in den Bus gestiegen sind. Und der, ja, und da kommt man dann nach Hause. Aber ja, das ist. Aber ich glaube, dass mit dem Grenzen überschreiten oder Sachen machen, die man nie geglaubt hätte, damit wird man doch schon mit 12 konfrontiert. Da habe ich die Carole King gehört und die hat dann gesungen Way Over Yonder. Und ich glaube, es ist damals schon, also das war dann damals nicht so schwer, aber man hat dann, musste sich doch die nächste LP kaufen und weiterdenken. Und ja, und jetzt singt Spandau Ballet Through the Barricades und beschäftigt einen immer noch. Es wird wahrscheinlich immer noch Sachen geben, über die man sich hinwegsetzen muss.
0: Das heißt, worauf willst du jetzt hinaus?
11: Ach, ja, das ist.
0: Was genau willst du damit sagen? Das.
11: Ja, jetzt, es läuft darauf hinaus, dass wir es noch erleben werden. Das heißt, was hat geheißen, in 400 Jahren ist die Erde platt. Und jetzt sehen wir, werden wir damit konfrontiert, dass es schon jetzt bei uns angekommen ist. Die Klimakatastrophe, die ist jetzt da. Ja, die steht vor der Tür und man sieht schon überall Literatur oder so. Man merkt es auch selbst, plötzlich eine Woche Hitze und zwei Tage später eine, es ist bitter kalt und oder ein Monat oder und dann schwanken die einzigen Werte, dass man merkt, es ist jetzt nicht mehr für unsere Enkel, sondern es ist wir sind angekommen dort. Man muss sich sagen, es hat wie diesen 400 Jahren, dann können die Leute nicht mehr leben und jetzt sind wir aber mittendrin. Also ja, und wir müssen uns, da muss sich halt die Welt zusammenraufen und muss versuchen, aber ja, darüber gibt es auch Literatur, wie man das jetzt noch schaffen könnte, aber
0: machst du dir darüber heute tatsächlich selbst noch Gedanken oder sagst du, das sind jetzt die Probleme, die die nächste Generation haben wird?
11: Nee, ich sitze da in der Gruppe rum und dann sage ich, es ist jetzt nicht schon viel zu kalt und jetzt ist es zu warm und dann und natürlich sagt mich das jetzt. Ich habe mir ein Buch gekauft, da steht drin, irgendwas, was von der Krise, die Klimakrise, wie wir uns jetzt da durchfinden müssen oder wie wir da jetzt damit leben, jetzt.
0: Ja, ich hoffe sehr, dass wir da die richtigen Entscheidungen treffen werden.
11: Ja, bitte. Ja.
0: Ansonsten kann jeder für sich selbst natürlich auch gucken, was kann mein persönlicher Beitrag dazu sein, ein bisschen auf meinen CO2-Fußabdruck zu blicken, zu schauen, was kann ich denn selber vielleicht auch einsparen und gucken, was ist notwendig, was ist nicht notwendig. Das fängt bei jedem von uns an, finde ich. Ich glaube, wir alle tragen einen kleinen Teil dazu bei. Man darf nicht verzagen und diesen Gedanken haben, ja, was kann ich schon ändern? Ja, natürlich, einzeln vielleicht nicht, aber wenn wir wenn wir uns alle irgendwo darauf einstellen und
11: ja,
0: uns überlegen.
11: Ich habe vor 15 Jahren ein Buch gekauft, wo sich Leute, wo einer geschrieben hat, die 50 Sachen, die wir sein lassen können, große Sachen, die wir sein lassen können und eine riesige Wirkung haben könnte. Und jetzt steht das Buch in der Stadtbibliothek, weil, also die haben das jetzt auch, die müssen da auch 15 Jahre dran herumgegrübelt haben, was passiert jetzt mit uns.
0: Finde ich gut. Das Buch heißt 50, wie heißt das Buch?
11: Oh, 50 kleine Dinge, die die Welt noch verändern, die du tun kannst, also ohne einen Groschen in der Tasche.
0: Oh, das finde ich aber einen guten Titel. Da werde ich ja vielleicht mal reingucken. Das finde ich einen schönen Titel.
11: Ja, es hat das 50 kleine Dinge, die die Welt verändern können. Man machen kann, die nichts kosten und die Welt dann doch noch besser machen.
0: Ich bin ja so ein kleiner Bücherwurm, also vielleicht ist das ja auch was für mich. Werde ich mal schauen. So, Karl-Peter, ich muss leider schon wieder weiter. Es war sehr schön. Ich wünsche dir einen schönen Abend. Danke dir für deinen Anruf. Ja, tschüss. Mach's gut. So, anrufen dürft ihr auch vom Handy vom Festnetz. Ein paar Minuten haben wir noch. Heute zum Thema, wann hast du etwas getan, von dem niemand gedacht hätte, dass du dich das irgendwann traust. Die Nummer zu mir.
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0: Ich muss sagen, wir haben ja wirklich super viele Geschichten heute gehört, überraschenderweise. Den Nico, wie gesagt, zum Beginn. Sein Kumpel hätte nie gedacht, dass er mal eine Frau anspricht, die er öfters mal auf dem Weg zum Bus sieht. Dann der Micha, der gesagt hat, ja, die haben alle gesagt, du wirst doch eh nicht nochmal zum Zahnarzt gehen, du hast doch viel zu großen Schiss. Aber er hat es dann doch gemacht und das war auch wichtig und notwendig. Dann Inka, die gesagt hat, damals heißt vor 5 Jahren, keiner hat dran geglaubt, dass ich meine eigene Physiotherapiepraxis aufmache. Und ja, 5 Jahre später sagt sie, ich bin stolz drauf. Die Stimmen, die das damals gesagt haben, die sind verstummt, die sind leise geworden. Heute habe ich Menschen um mich herum, die an mich glauben. Und das ist so wichtig, finde ich. So, dann haben wir die Karin gehört, ja, die uns auch erzählt hat, wie schwer manchmal der Weg sein kann, aber dass man sich da einfach durchbeißen muss. Und Dieter, der uns gesagt hat, dass er vorhatte, nach Amerika zu fliegen, um dann mit per Bus durch Amerika zu gehen. Alle haben gesagt, ach Quatsch, Dietmar, als ob du das wirklich machst mit einem Bus durch Amerika. Er hat's gemacht. 5 Wochen war er unterwegs. Bequem war es nicht immer. Ab und zu hat er auch im Bus geschlafen, aber er hat verraten, manchmal hat er sich auch ein Hotel genommen, da war es ein bisschen angenehmer. Anna fand ich auch sehr, sehr schön, die uns erzählt hat, dass sie damals mit 22 Jahren, also vor über 30 Jahren, ist sie von Brasilien nach Deutschland. Keiner hätte es für möglich gehalten, dass sie das wirklich durchzieht, aber die Liebe hat sie dann nach Deutschland gezogen. Habt ihr auch noch eine schöne Geschichte? Eine Sache, eine Geschichte, bei der ihr sagt, ich habe so oft diesen Satz gehört, das machst du eh nicht. Ja, das traust du dich eh nicht, das wirst du sowieso nicht machen. Aber ihr habt es dann gemacht, ihr habt das dann durchgezogen. Vielleicht, um euch was zu beweisen, vielleicht um der Person was zu beweisen, vielleicht einfach nur, um herauszufinden, wie weit kann ich eigentlich gehen. Manchmal ist es auch so ein bisschen, die eigenen Grenzen zu testen. Greift zum Telefon.
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0: So, kurz vorm Ende der Sendung passiert das immer wieder, dass die Leute dann alle auflegen. Ich probiere jetzt trotzdem mal zu fragen, wer ist denn hier mit der Endziffer 74? Guten Abend. Hallo, wer ist denn dran? Da hat mich jemand auf dem Lautsprecher, aber ich höre keinen. Hallo, wer ist denn da? Und hat wieder aufgelegt. War dann doch zu schüchtern. Ist nicht schlimm. So, was haben wir noch? Jetzt haben wir noch jemanden hier mit der Endziffer 34. Wer hat denn die 34 am Ende? Die 34. Möchte die 34 was sagen? Oh, hat auch vor Schreck aufgelegt. Das gibt's doch gar nicht. Ja, da warten wir mal, gehen wir mal weiter. Gehen wir mal weiter zu 68. Wer ist denn die 68? Hallo?
12: Hier ist die 68, hallo?
0: Wer ist denn dran?
12: Ist der Ismet.
0: Ismet. Ismet. Wo bist du her? Genau. Aus welcher Ecke?
12: Aus Ravensburg.
0: Aus Ravensburg? Bist du gerade bei uns im Sendegebiet?
12: Seid ihr? Ich bin nur Hörer, aber ich weiß nicht, ob ihr da auch seid.
0: Also ich glaube, Ravensburg gehört eigentlich, glaube ich, nicht zum Sendegebiet. Das liegt ein bisschen weit weg, aber kann ja sein. Ist ja schön, dass du uns gerade hörst, Ismail. Freue mich.
12: Ja.
0: So, wir machen hier zusammen die Show zu, aber vorher möchte ich deine Geschichte noch hören. Wann hast du denn den Satz zu hören bekommen? Ach, das machst du doch eh nicht, Ismail.
12: Also du meintest ja vorhin auch, dass du meintest, auch die Devise gilt, wenn ich mir selber etwas gesagt hatte, dass ich das nie mache, mir geschworen habe.
0: Und ja, genau, das geht das auch.
12: Das ist auch abhängig davon, welche Wandlung ich quasi durchzogen habe. Ja, das heißt körperliche Wandlung. Ich habe halt immer mit ein bisschen körperlichen Problemen zu kämpfen gehabt, im puncto Übergewicht, ja. Und hab dann auch immer sehr viele Diäten versucht, hat nicht geklappt, ja.
0: Wenn du sagst immer, war das schon von Kind auf, also schon als Teenager, oder kam das erst dann irgendwann später?
12: Genau, das kam schon als Kind dann. Ja. Okay. Also durch familiäre Umstände denke ich, dass sich das da irgendwas gesammelt hat.
0: Was heißt denn familiäre Umstände? Du willst einfach nur sagen, Mama hat gut gekocht? Oder was willst du damit sagen?
12: Nee, ich will damit sagen, dass halt die Familie nicht in den besten Verhältnissen war. Oh. Kurz gesagt.
0: Was?
12: Genau. Okay. Nichts Dramatisches, eigentlich das, was auch jede, glaube ich, gefühlt dritte Familie durchmacht, eine Trennung. Ja.
0: Und dann war das so ein bisschen eher Frustessen damals, oder wie?
12: Ich schätze mal, ja. Kann ich mir mal so vorstellen, ja.
0: So, kurz zu deinen Daten. Du bist wie groß?
12: Ich bin knapp 1,80.
0: Und hattest damals dein Höchstgewicht von?
12: Mit 110. Ja.
0: Boah.
12: Und jetzt wiege ich, jetzt wiege ich knapp 90. Aber ich muss sagen, ich habe auch immer Sport gemacht. Ja, sei es Fußball, sei es Kampfsport. Ich war immer derjenige, der Fußball gefühlt ein Jahrzehnt gespielt. Cool. Also ich habe schon immer Sport gemacht, auch immer sportaffin. Also wenn man mich angesehen hat, hat man schon gesagt, okay, der hat was auf den Hüften. Dennoch hat man gemerkt, der Bauch ist
0: im Weg. Der hat Power. Kurz der hat Power gesagt. Auch quasi.
12: Ja. Okay. Kann man so sagen, genau. Ja.
0: Wann kam der Moment, an dem du gesagt hast, erzähl mal weiter, weil es geht ja um die Sache, dass du dir selber nie zugetraut. Was genau hättest du dir nicht zugetraut?
12: Also ich habe mir nie zugetraut, dass ich vielleicht mir Substanzen gebe, die halt meine Androgenrezeptoren, anregen. Ich will das jetzt nicht so. Also wir reden hier von Steroiden tatsächlich, ja.
0: Du bist dann in diesen Bereich der Bodybuilder gegangen oder wie? Wolltest dann so
12: an
0: auf Fat Mucki machen. Ja. Hattest du nicht Bedenken, so was, wenn es wirklich auf meine Gesundheit geht, auf mein Herz, Leber, und man kriegt dann immer so Stories zu hören, wo man dann denkt, oh je, die Hoden werden kleiner, die Samenproduktion könnte beeinträchtigt werden, vielleicht will ich später noch Vater werden. Das sind auch so Sachen, über die man nachdenken 100%.
12: Muss. Ja, 100%. Ich habe mich, also hättest du mich vor 10 Jahren gefragt, hätte ich gesagt, spinnst du, mache ich niemals, alles naturell erreichbar. Mhm. Aber irgendwann rutscht man dann halt, vielleicht wenn man zu viel Zeit mit sich selber hat. Und ich habe mich halt monatelang damit beschäftigt. Ich habe jetzt nicht einfach blind angefangen, mir irgendwelche Substanzen reinzuknallen. Ich habe mir auch einen Coach dazu geholt. Und dieser Coach hat mich auch, ist selber relativ gut in seinem Bereich, ist selber auch Doktor der Physiologie, ja, und macht auch nebenbei Bodybuilding und Powerlifting. Und dementsprechend habe ich mich meiner Person ihm anvertraut und habe dann angefangen, irgendwann, nicht am Anfang direkt, mit der richtigen, mit dem richtigen Wissen, sage ich mal, dann irgendwann damit anzufangen. Ja, ich habe auch meine Blutwerte abchecken lassen, war auch im Labor, habe ungefähr 300 oder 400 Euro nur an Blutwerten, an Geld bezahlt, um wirklich abzuchecken, wie du gerade auch erläutert hast, die ganzen Organe, ob die noch in Ordnung sind oder nicht. Und in moderater Dosierung ist das handelbar. Ja? Ich will das jetzt auch nicht hier sagen, macht das, Leute, ist auf jeden Fall mit sehr vielen Nebenwirkungen verknüpft, aber wenn du einen gesunden Lifestyle pflegst, ist es noch im Bereich, im grünen Bereich, sage ich mal, Grenze orange. Ja, wenn man moderat anfängt und nicht wie die meisten Leute anfängt, direkt mit hohen Dosierungen.
0: Ich möchte auch nochmal hinzufügen, dass das ohne, dass es verschrieben wird, kriegt man das legal ja auch gar nicht. Und ich will gar nicht wissen, auf welche Art und Weise du das Zeug bekommen hast.
12: Alles legal natürlich, Daniel.
0: Alles legal. Das musst du jetzt so sagen, ne?
12: Alles legal.
0: Ja, man macht sich ja schon Sorgen. Es gibt ja Möglichkeiten, übers Ausland und so weiter sowas zu beziehen. Trotzdem, am Ende muss man wirklich auf seine Gesundheit achten. Ismet, bleib gerne noch kurz dran, wenn du noch Zeit hast. Ich weiß nicht, ob du noch Zeit hast. Ich glaube, das interessiert auf jeden Fall noch ein paar Leute. Bleib noch kurz dran. Euch da draußen, vielen Dank fürs Zuhören, fürs Mailschreiben, fürs Posten. Das war die Sendung für heute. Wir hören uns wieder ab 12 Uhr mit einem neuen Thema, mit spannenden Geschichten hoffentlich von euch. Und bis dahin, bleibt gesund und munter, lasst euch nicht ärgern. Und ich freue mich, wenn ihr wieder einschaltet. Bis dann, tschüss.
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13: Ich bin Uli Reitinger. Union und SPD ringen weiter um Details der geplanten Pflegereform. Der Gesetzentwurf soll in wenigen Stunden vom Kabinett auf den Weg gebracht werden. Ob das wirklich klappt, ist offen. Seit dem Wochenende verhandeln SPD und Union in verschiedenen Runden über die Pläne, mit denen weitere Beitragserhöhungen in der Pflege im kommenden Jahr verhindert werden sollen. Die SPD droht mit Blockade, denn sie sieht in den bisherigen Plänen ein reines Kürzungspaket und lehnt das ab. In Deutschland werden immer weniger Kinder in Kitas und Tagespflege betreut. Besonders deutlich ist der Rückgang bei den unter Dreijährigen. Ihre Zahl sank innerhalb eines Jahres um fast 6%.
14: Für die rückläufige Entwicklung sind nach Angaben des Statistischen Bundesamts vor allem gesunkene Geburtenzahlen verantwortlich. Eltern lassen ihre Kleinen also nicht plötzlich seltener betreuen. Es gibt schlicht weniger Kinder in diesem Alter. Die Betreuungsquote bei den unter Dreijährigen ist nur minimal gesunken. Das macht sich inzwischen auch bei den Einrichtungen bemerkbar. Erstmals seit Beginn der Statistik vor 20 Jahren ist die Zahl der Kitas leicht zurückgegangen. Thomas Bleskin, Nachrichtenredaktion.
13: Sind Rabatt-Apps von Supermarktketten unfair? Die Antwort steht weiter aus. Das Oberlandesgericht in Brandenburg an der Havel hat die Klage von Verbraucherschützern gegen Lidl zwar zurückgewiesen, aber nicht aus inhaltlichen Gründen. Sachlich sind wir nicht zuständig, sagte der Richter.
15: Die Verbraucherzentrale Bundesverband hatte Rabatt-Apps als Diskriminierung angeprangert. Gerade ältere, junge und behinderte Menschen würden benachteiligt, heißt es vom Verband. Denn die dürften die Apps teilweise nicht nutzen oder hätten oft auch nicht die entsprechenden Geräte. Allerdings wurden ähnliche Klagen gegen Penny und Netto zuvor schon von den Gerichten als nicht belegbar abgewiesen. Umfragen zufolge haben in Deutschland 3 von 4 Käufern Rabatt-Apps installiert, nutzen sie aber oft gar nicht. Tanja Wagner, Nachrichtenredaktion.
13: Privathaushalte rund um den Globus sind nach Berechnung der Allianz in Summe so reich wie nie. Boomende Börsen ließen das Geldvermögen im vergangenen Jahr um 8,6% auf fast 270 Billionen Euro brutto klettern. Besonders profitiert haben diejenigen, die Geld in Aktien und andere Wertpapiere investiert hatten. Mit umgerechnet knapp 297.000 Euro Netto-Geldvermögen pro Kopf führen weiterhin die USA die Rangliste mit Abstand an, vor der Schweiz und Dänemark. Deutschland liegt mit etwas über 90.000 Euro pro Kopf auf Platz 12.